0: Bundeswirtschaftsministerin Reiche hat ihre Pläne für Kürzungen bei der Förderung erneuerbarer Energien offenbar abgeschwächt. In einem Schreiben aus ihrem Ministerium steht unter anderem, dass Besitzer von neuen kleinen Solaranlagen auf Hausdächern vorerst weiterhin eine feste Einspeisevergütung bekommen. Die soll dann aber schrittweise bis 2030 auslaufen. Die Bundesnetzagentur hat ihre Entscheidung für einen stärkeren Wettbewerb im Schienennetz bestätigt. Damit ist der geplante Markteinstieg des italienischen Bauunternehmens Italo im Jahr 2028 möglich. Die Bahn und ihre Tochter Infrago reagierten zurückhaltend. Michael Wegmer aus der Wirtschaftsredaktion.
1: Die Monopolkommission der Bundesregierung verweist auf Italien. Dort habe Wettbewerb zu niedrigeren Preisen und besserer Qualität geführt. Auch der Verband der privaten Verkehrsunternehmen MoFair begrüßt den Beschluss ausdrücklich. Der Verkehrsclub Deutschland verlangt aber strengere Vorgaben für neue Anbieter. Man dürfe nicht nur wenige attraktive Verbindungen tagsüber anbieten, sondern es brauche einen verlässlichen Takt von frühmorgens an. Auch die Eisenbahn- und Verkehrsgewerkschaft warnt davor, dass sich neue Anbieter möglicherweise nur die Rosinen herauspicken.
0: Nach dem Doppelerdbeben in Venezuela vor 3 Wochen sind inzwischen 5000 Todesopfer bestätigt. Wir unterbrechen für eine Gefahrenmeldung. Achtung, Falschfahrer auf der A6 im Verlauf der A81 Richtung Würzburg. Zwischen Heilbronn und Untereisenheim und Tunnel Hölzern kommt Ihnen ein Falschfahrer entgegen. Fahren Sie äußerst rechts und überholen Sie nicht. Auf der A6 im Verlauf A81 Richtung Würzburg zwischen Heilbronn und Reisesheim und Tunnelhölzern. Bitte fahren Sie äußerst vorsichtig. Das Wetter für Deutschland. Heute Nacht in der Südhälfte stellenweise Schauer und Gewitter. Anfangs auch im Osten, sonst trocken. Teilweise klar, 19 bis 12 Grad. Tagsüber im Süden Bayerns und Baden-Württembergs weitere Regengüsse. Maximal 18 bis 29 Grad. Die Zeit 2.03 Uhr.
2: Achtung, Falschfahrer auf der A6 im Verlauf A81 Richtung Würzburg. Zwischen Heilbronn, Untereisesheim und dem Tunnel Hölzern kommt euch ein Falschfahrer entgegen. Fahrt äußerst rechts und überholt nicht. Auf der A6 im Verlauf A81 Richtung Würzburg. Zwischen Heilbronn, Untereisesheim und Tunnel Hölzern ist ein Falschfahrer unterwegs. Vorsicht in beiden Richtungen. Die A12 Frankfurt-Oder Richtung Berliner Ring ist zwischen Briesen und Fürstenwalde-Ost nach einem Unfall gesperrt. A2 Dortmund Richtung Hannover zwischen Bad Nenndorf und Wunsdorf-Lute 3 Kilometer Stau. A7 Fulda Richtung Würzburg zwischen dem Dreieck Fulda und Bad Brückenau-Wildflecken 3 Kilometer Stau. A8 Stuttgart Richtung München zwischen Sulzemoos und Dachau-Fürstenfeldbruck 3 Kilometer Stau. Und zum Schluss die A93 Hof Richtung Weiden, die ist zwischen Selb-West und Tiersheim wegen Bergungsarbeiten gesperrt.
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2: Hallo, ihr sweeten Menschen. Franzi Pille ist hier. Schön, dass ihr am Start seid. Was geht denn bei euch in dieser jungen Nacht? Meldet euch gerne mal rein. 0221 567 89 111.

Ich find's schlecht, aber ich mach's trotzdem. Don't know why. Also ich habe, glaube ich, mittlerweile alle Thriller von Freda McFadden gelesen. Obwohl ich die überhaupt nicht gut finde. Also, zur Einordnung vielleicht, ich bin mega Thriller-Fan. Ich finde aber, Freda McFadden kann's nicht. Also meistens ist es irgendwie so low am Ende oder komplett unrealistisch. Aber irgendwie schafft es die Frau halt immer doch, dass ich den Twist dann am Ende erfahren will und weiterlesen will. Außerdem ist die ja ultra gehypt und ich will mitreden. Ist ja logisch. Jetzt hat sie ein neues Buch draußen. Ob das dann mal mit krassem Plot-Twist glänzen kann, das klären wir nach zwei Songs. Und ja, auch das habe ich schon angefangen.

0: Hier um 2.19 Uhr in der jungen Nacht. Falls ihr in letzter Zeit mal in einem Buchladen wart, leuchten sie euch mit Sicherheit schon an. In Blau, in Grün, in Gelb. Die Buchseiten von Autorin Freda McFadden, die sind alle bunt. Sie schreibt Thriller, die sind mega gehypt. Ihre Housemaid-Reihe ist auch verfilmt worden und jetzt hat sie was Neues am Start. Bücherfrau Gesa Wegem aus dem Junge Nacht-Team hat es schon gelesen. Die Psychiaterin heißt es. Und Gesa sagt, das ist was für einen Sommer. Für Badesee, Strand und Freibad. Hä? Also ich dachte, das ist ein Thriller. Also oder ist es dann so, dass man beim Lesen im Freibad einfach kurz zusammenzuckt?
1: Ja, schon. Wir lernen aber jetzt erstmal Trisha und Ethan kennen. Das ist ein junges Pärchen, frisch verheiratet und die zwei sind gerade auf Haussuche. Mhm. Und über ihre Maklerin erfahren sie von so einem abgelegenen Anwesen. Und das Anwesen, das hat mal dieser besagten Psychiaterin aus dem Titel gehört. Die wird allerdings schon seit einigen Jahren vermisst und deshalb steht das jetzt zum Verkauf.
0: Ja, und da liegt der Verdacht nahe, dass ihr Geist durch die Flure spukt oder der von ihrem Patienten?
1: Das nicht, aber es wird tatsächlich direkt etwas unheimlich. Die zwei kommen da an, draußen absolutes Schneechaos. Die Maklerin ist nicht da und weil sie direkt wissen, hier sitzen wir jetzt erstmal fest, gehen sie dann doch rein und stellen fest, das Haus ist noch komplett eingerichtet und da hängt auch noch so ein riesiges Porträt der Psychiaterin so schön präsent über dem Kamin, so von wegen, hier wache ich.
0: Das klingt dann aber doch nach dem perfekten Setting für einen Horrorfilm, oder?
1: Ja, voll. Aber muss sagen, diese Spannung da, die kommt jetzt weniger durch Geister oder Gespenster auf, sondern mehr dadurch, dass sich die Dynamik zwischen Ethan und Trisha plötzlich ändert. Okay. Ethan scheint zum Beispiel, ja, das alles überhaupt nicht zu stören. Der will die Nacht sogar in diesem Bett von der Psychiaterin schlafen.
0: Was?
1: Trisha hingegen wirkt eher ängstlich und dann entdeckt sie auch noch Kassetten, auf denen die Psychiaterin ihre Therapiesitzung aufgezeichnet hat.
0: Oh.
1: Sie hört da rein und mit jeder Kassette wächst ihre Unsicherheit. So von, ja, sie fragt sich auf einmal, was ist mit der Psychiaterin passiert und warum fühlt sie sich plötzlich so beobachtet? Also es wird richtig spannend, überraschend und stellenweise auch echt unheimlich. Kurz, das ist ein typischer McFadden, also traue am besten niemandem.
0: Die Psychiaterin von Freda McFadden findet ihr jetzt im Buchladen.

0: Ich muss unterbrechen. Achtung, Falschfahrer. Auf der A1 Lübeck-Bremen zwischen dem Kreuz Hamburg-Ost und Stillhorn kommt euch ein Falschfahrer entgegen. Fahrt äußerst rechts und überholt nicht. Auf der A1 Lübeck-Bremen zwischen dem Kreuz Hamburg-Ost und Stillhorn ist ein Falschfahrer unterwegs. Vorsicht in beiden Richtungen. Und noch eine Falschfahrermeldung. Achtung, Falschfahrer auf der A25 Geesthacht Hamburg. Zwischen Geesthacht und dem Dreieck Hamburg Südost kommt euch auch ein Falschfahrer entgegen. Auch da gilt, fahrt äußerst rechts und überholt nicht. Auf der A25 Geesthacht Hamburg zwischen Geesthacht und dem Dreieck Hamburg Südost ist ein Falschfahrer unterwegs. Vorsicht da in beiden Richtungen. Die A7 Fulda Richtung Würzburg, zwischen dem Dreieck Fulda und Bad Brückenau-Wildflecken 3 Kilometer Stau. A8 Stuttgart Richtung München, zwischen Sulzemoos und Dachau-Fürstenfeldbruck 3 Kilometer Stau. Und zum Schluss noch die A93 Hof Richtung Weiden, die ist zwischen Selb-West und Tiersheim wegen Bergungsarbeiten gesperrt.
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0: Um 2.31 Uhr an diesem sehr, sehr frühen Samstagmorgen. Ich hoffe, ihr seid fit. Schöne auf jeden Fall, dass ihr zuhört. Teddy Swims habe ich jetzt für euch. Mr. Know It All. Hier ist Franzi Pille. Hello.

0: Grob überschlagen 26 Stunden Star Wars. Das habe ich als Liebesbeweis schon gemacht. Alle Filme der Hauptsaga plus Rogue One habe ich mir reingezogen, obwohl mich Star Wars gar nicht juckt. Aber darüber zu reden, ist jetzt Trend auf Social Media. If he wanted to, he would, ist ein neuer Trend. Da geht's um Sachen, die man bereit ist, für seinen Partner oder seine Partnerin zu tun. Und da gibt es jetzt einen Gewinner bei diesem Trend. Er heißt Benny Blanco. Der überquert nämlich gerade einen Ozean für seine Frau Selena Gomez. Brynja Becker aus dem Junge Nacht-Team, warum macht er das?
1: Weil er Angst vom Fliegen hat. Und die ist gerade in London. Da dreht sie nämlich die neue Staffel von Only Murders in the Building. Und sie hat ja bald Geburtstag am 22. Ja. Juli, also nächste Woche Mittwoch. Und dann will Benny halt bei ihr sein.
0: Oh, ja, okay. Also dann fährt er mit dem Schiff, weil er Flugangst hat. Das ergibt Sinn.
1: Ja, und Selena und er, die waren nämlich letztens in einem Podcast und da hat sie das auch nochmal verraten mit dem Fliegen.
2: He does not fly.
3: I've done it, but not since we've been dating.
0: Wow.
1: Ja, also er ist wohl früher mal geflogen, aber jetzt hat er richtig Angst und seit die sich kennen, fliegt er nicht mehr.
0: Krass.
1: Und Selena sagt, sie will ihn auch gar nicht zwingen, weil sie weiß, wie viel Angst er hat.
2: Uh-huh. I think it's a big fear of his.
0: Also ist er jetzt mit dem Boot auf dem Atlantik?
1: Ja, die sind ungefähr 8 Tage jetzt unterwegs von den USA nach London.
0: Wahnsinn.
1: Ja, ich habe gehofft, er hätte vielleicht Ed Sheeran mitgenommen. Die beiden sind nämlich auch schon mal mit einem Boot von New York nach London gefahren, Ed Sheeran mit Benny Blanco zusammen sein Album Divide schreiben wollte, aber halt in England. Und dann hat Benny Blanco gesagt, geht, aber nur, wenn ich mit dem Schiff hin kann.
4: I wanted to finish the album in Europe, so I told them the only way I'd go is if we took a cruise. And then he said, okay, let's do it.
1: Ja, und Ed ist mitgefahren und auf diesem Schiff haben die dann das Album einfach geschrieben. Da sind zum Beispiel die Songs Castle on the Hill, Happier und Supermarket Flowers entstanden.
0: Vielleicht schreibt Benny Blanco ja Selena Gomez noch einen Geburtstagssong auf dem Schiff. Wer weiß.

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1: Um 3 Uhr mit Moritz Kleiss. Ein 26-jähriger Sicherheitsmann der Deutschen Bahn ist bei einer gewaltsamen Auseinandersetzung aus einem fahrenden Zug gestürzt und lebensgefährlich verletzt worden. Zunächst sei es am Abend bei einer Fahrscheinkontrolle auf der Strecke von Offenburg nach Karlsruhe zu einem verbalen Streit gekommen, sagt die Polizei. Der Fahrgast sei vermutlich betrunken gewesen. Deswegen seien 2 Mitarbeiter des Sicherheitsteams gerufen worden. Es kam zu einer körperlichen Auseinandersetzung zwischen dem 26-jährigen Bahnmitarbeiter und dem Fahrgast. Bei dem Gerangel habe sich aus noch ungeklärter Ursache die Tür des fahrenden Zuges geöffnet und der Mann stürzte aus dem Zug. Er wurde ins Krankenhaus gebracht. Der Tatverdächtige wurde festgenommen. Vertreter der großen Kirchen kritisieren Unionsfraktionschef Spahn. Der CDU-Politiker ist mithilfe einer Leihmutter in den USA Vater geworden. Aus der Nachrichtenredaktion Thomas Bertsch.
2: Der katholische Passauer Bischof Oster spricht von einem echten Skandal. Zur Erfüllung seiner eigenen Wünsche habe Spahn bewusst gegen die Gesetze des Landes und die Grundlinien der eigenen Partei verstoßen, so Oster in einer Videobotschaft. Der evangelische württembergische Landesbischof Gohl befürchtet, dass durch Spahns Verhalten das Vertrauen in die Politik beschädigt wird. Davon profitierten dann am Ende Antidemokraten, heißt es in einer Mitteilung der Kirche. Spahn selbst verteidigte sich in einem Podcast von Bild. Er sagte, er bereue es, sich nicht früher positioniert zu haben.
1: Die Dachorganisation der Verbraucherzentralen in Deutschland hat sich gegen ein pauschales Social-Media-Verbot für Jugendliche ausgesprochen. Verboten werden sollten stattdessen schädliche Mechanismen, die süchtig machten oder manipulativ seien, sagte die Vorständin der Verbraucherzentrale Pop der Funke Mediengruppe. Sie verwies auf Zahlen aus einem noch unveröffentlichten Verbraucherreport. Demnach sprachen sich 4 von 5 Befragten zwischen 14 und 29 ebenfalls dafür aus, Online-Plattformen stärker in die Verantwortung zu nehmen, statt junge Menschen auszuschließen. Nach dem Doppelerdbeben in Venezuela vor 3 Wochen sind inzwischen 5.000 Todesopfer bestätigt. Mehr als 16.000 seien verletzt worden, teilte der Präsident der Nationalversammlung Rodriguez mit. Nach Schätzungen der Vereinten Nationen werden immer noch 50.000 Menschen vermisst. Das Wetter für Deutschland. Heute Nacht in der Südhälfte stellenweise Schauer und Gewitter, anfangs auch im Osten. Sonst trocken, teilweise klar. Tiefstwerte zwischen 19 und 12 Grad. Tagsüber im Süden Bayerns und Baden-Württembergs weitere Regengüsse und Gewitter. In den anderen Regionen meist trocken, nur in der Mitte Deutschlands vereinzelt Schauer. Ab und zu Sonne, maximal 18 bis 29 Grad. Die Zeit, es ist 3.03 Uhr.
3: Das scheint sich ein bisschen entspannt zu haben. Ich habe nur noch eine Meldung für euch, und zwar von der A8 Stuttgart Richtung München. Zwischen Sulzemoos und Dachau Fürstenfeldbruck 3 Kilometer Stau.
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3: Hier ist Franzi Pille. Ja, ich hoffe, ihr kommt gut durch, wenn ihr im Auto sitzt oder im LKW oder im Zug. Aber dann ist wahrscheinlich Stau für euch egal. So oder so, schön, dass ihr zuhört bei der jungen Nacht. Lola Young gibt's jetzt für euch. Messi!

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1: Naiverweise denke ich ja immer, wenn ich online eine Bestellung an Klamotten aufgebe und dann zurückschicke, dann wird die wieder hübsch verpackt und an den nächsten geschickt, der bestellt. Das ist aber nicht immer so. Vieles an Klamotten wird vernichtet, wenn Online-Shops sie nicht verkauft kriegen, ist oft billiger. Das soll jetzt aber für große Unternehmen verboten werden. Sarah Lopez aus dem Junge-Nacht-Team. Was sollen die denn stattdessen machen?
2: Stattdessen sollen sie die öfter weiterverkaufen, gegebenenfalls als B-Ware oder aber spenden. Das Ganze gilt erstmal für große Unternehmen mit mindestens 250 Mitarbeitern oder einem Jahresumsatz über 50 Millionen Euro.
1: Okay.
2: Später soll das auch für mittlere Unternehmen gelten, für kleinere aber nicht.
1: Es gibt ja eigentlich keine Regel ohne Ausnahmen. Hier bestimmt auch. Welche sind das?
2: Wenn Kleidung zum Beispiel zu dreckig ist oder wenn sie zur Spende angeboten wurde und niemand sie haben wollte. Wenn die Unternehmen dann was vernichten, dann müssen sie das genau dokumentieren. Die neuen Regeln werden in Deutschland von den Marktüberwachungsbehörden der Länder kontrolliert.
1: Mhm.
2: Und wenn denen auffällt, dass wer gegen die Regeln verstößt, dann drohen bis zu 100.000 Euro Strafe.
1: 4-9% der unverkauften Kleidung in der EU werden vernichtet, sagt man, ohne dass, also das sind ja Sachen, die vorher noch niemand anhatte. Also was heißt das genau? Wie groß ist das Problem konkret?
2: Das sorgt demnach für Millionen Tonnen an CO2-Emissionen.
1: Ja,
2: dass das Vernichtungsverbot diese Zahlen jetzt auf Null setzt, das ist natürlich unrealistisch. Und generell gibt es auch noch ein paar offene Fragen zu dem Verbot. Aus dem EU-Parlament hört man zum Beispiel die Sorge, dass Unternehmen die Ausnahmeregelungen, die es gibt, quasi als Schlupflöcher ausnutzen könnten.
1: Mhm.
2: Und dann fragen sich einige, wie gut die Kontrolle von asiatischen Plattformen funktionieren wird, die Fast Fashion in ganz vielen kleinen Paketen in die EU schicken.
1: Also ob das wirklich was bringt, ganz sicher ist es noch nicht.

0: Wenn ihr auch keine Geheimnisse für euch behalten könnt, dann ist der nächste Song für euch, und zwar Leak It von Flo. Also wenn die Info halt so brisant ist, dass du sie einfach erzählen musst. Habt ihr das mal gemacht? Was ausgeplaudert, was ihr nicht hättet ausplaudern dürfen? Meldet euch doch mal rein, tragt das Geheimnis weiter in die Welt. 0221 567 89111. Ich meine, wir sind ja quasi unter uns.
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0: Ihr seid bei der jungen Nacht. Wir haben jetzt halb vier. Nur eine Meldung von der A8, Stuttgart Richtung München, zwischen Sulzemoos und Dachau-Fürstenfeldbruck, 3 Kilometer Stau.
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0: Heute mit mir, Franzi Pille. Guten Morgen zusammen. Harry Styles gibt's jetzt. American Girls.

Muss kurz unterbrechen. Achtung, Falschfahrer auf der B4 Nürnberg-Erlangen zwischen Boxdorf und Sebastianstraße kommt euch ein Falschfahrer entgegen. Es gilt auch hier, fahrt äußerst rechts, überholt nicht. Auf der B4 Nürnberg-Erlangen zwischen Boxdorf und Sebastianstraße ist ein Falschfahrer unterwegs. Vorsicht in beiden Richtungen. Ja, sie probt vielleicht schon mal die Abläufe oder geht noch mal die Choreo durch. Shakira spiele ich euch jetzt hier in der jungen Nacht mit ihrem WM-Song Die Die. Und den wird sie ja morgen Abend live performen bei der Halbzeitshow des WM-Finales, der Fußball-WM der Herren. So um 21:45 wird es sein, deutscher Zeit. Und es wird eine XXL-Pause. Da sind ja immer mehr Artists ins Line-Up gerutscht. Justin Bieber letzte Woche und Safe waren ja auch schon Madonna und BTS und Chris Martin und sogar Kermit und Miss Piggy aus der Sesamstraße. Und Post Malone ist jetzt auch neu dabei. Der wird vor Anpfiff performen. Ach so, ja, und Fußball wird wohl auch noch gespielt.

0: Wer eine Beziehung hat, sollte ja am besten nicht auf Social Media rumhängen. Okay. Singles eigentlich auch nicht, aber jetzt geht's um die Pärchen. Wenn ständig wird man vollgeballert mit angeblich perfekten Beziehungen. Wenn er ihr das Frühstück ans Bett bringt oder sie ihm abends die Füße massiert, was auch immer. Kein Wunder, dass man sich vergleicht und manchmal denkt, läuft was in meiner eigenen Beziehung schief? Das kennt auch Comedian Josefa Walter, die hat eigentlich eine sehr gute Beziehung, aber trotzdem auch eine Sache, die sie stört. Sie streitet so wenig mit ihrem Freund.
1: Manchmal denke ich mir, oh, es könnte mal wieder was los sein. Ne? Ist auch nicht so schlimm. Ich habe ein neues Hobby für mich entdeckt. Ich gucke jetzt einfach anderen Pärchen beim Streiten zu. Und ich liebe es, es ist so schön. Ich war letztens in der Bar, da war so ein Pärchen. Und der Typ hatte eine Wasserflasche in der Hand und die Wasserflasche war nass. Dann hat er das seiner Freundin so vorgeworfen, meinte so, ey, die Flasche ist nass, du hast die offen gelassen. Und sie meinte, nein, ich habe die nicht offen gelassen. Und dann hat er so die Flasche vor ihr Gesicht gehalten. Meine so, aha. Und warum kann ich dann jetzt hier den Deckel noch zweimal drehen? Und ich habe so gesehen und habe mir so gedacht, Alter, das ist so ein Typ, der nervt seit Tag 1. Das ist so ein Typ, der hatte früher ein Geodreieck mit Griff. Aber sie hat das Beste gemacht aus der Situation, was du aus der Situation machen konntest. Er steht so vor ihr mit dieser Flasche und ist so, warum kann ich ihn jetzt hier noch zweimal drehen und so. Und sie guckt ihn an und sagt, weil du so stark bist. Und dann war er so, ja, okay. Das kann sie sein. 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
1: Um 4 Uhr mit Moritz Kleiss. Auf der Bahnstrecke zwischen Offenburg und Karlsruhe ist ein Sicherheitsmitarbeiter der Deutschen Bahn aus einem fahrenden Zug gestürzt. Er ist lebensgefährlich verletzt. Die Hintergründe hat Steffi Linkscheid aus der Nachrichtenredaktion.
2: Es ging um die Kontrolle des Fahrscheins. Laut Polizei hat es dabei Streit mit einem offenbar alkoholisierten Fahrgast gegeben. Zwei Sicherheitskräfte kamen dazu. Es gab ein Gerangel. Ein 26-jähriger Sicherheitsmann und der betrunkene Fahrgast stürzten zu Boden. Dabei öffnete sich aus ungeklärter Ursache die Tür des fahrenden Zuges. Der Sicherheitsmann stürzte heraus. Rettungskräfte bargen ihn aus dem Gleisbereich. Die Polizei hat den Tatverdächtigen noch im Zug festgenommen. Sie ermittelt nun, warum sich die Tür geöffnet hat. Der betroffene Zug ist vorerst nicht mehr im Einsatz.
1: Bundesverkehrsminister Schnieder hält weitere spontane Sperrungen maroder Brücken in Deutschland für möglich. Mit Blick auf eine baufällige Brücke in Bonn sagte er, diese habe sich innerhalb weniger Wochen dramatisch verschlechtert. Das könne immer wieder passieren, deswegen werde viel kontrolliert. Die Sperrungen maroder Brücken führen immer wieder zu großen Verkehrsproblemen. Bis 2032 müssen laut Schnieder rund 4000 Brücken oder Brückenteile im Kernnetz der Autobahn saniert werden. Bundeswirtschaftsministerin Reicher hat offenbar ihre ursprünglichen Pläne für Einschnitte bei der Förderung erneuerbarer Energien abgeschwächt. Das geht aus Gesetzentwürfen ihres Ministeriums hervor. Betroffen sind demnach unter anderem neu installierte kleine Solaranlagen auf Hausdächern. Aus der Nachrichtenredaktion Sven Kuhnen.
3: Ministerin Reiche wollte eigentlich komplett abschaffen, dass Besitzer neuer Anlagen einen garantierten Abnahmepreis für ihren eingespeisten Strom bekommen. Dies war der SPD aber zu radikal. Sie machte sich Sorgen um die Energiewende. Für neue Solaranlagen soll es nun doch, wenn auch zeitlich begrenzt auf 3 Jahre, eine feste Zahlung geben. Danach müssen die Eigentümer ihren Strom direkt vermarkten. Und auch Windparkbetreiber brauchen wohl nicht mit ganz so starken Einschnitten rechnen, wenn an manchen Tagen die Netze überlastet sind. Bis zum 22. Juli können sich jetzt Bundesländer und Verbände zu den Plänen äußern.
1: In Deutschland werden fast 150.000 Menschen per Haftbefehl gesucht. Das hat die Bundesregierung auf Anfrage der Grünen mitgeteilt. Darunter seien auch fast 100 Gefährder. Das sind Menschen, denen Sicherheitsbehörden schwere politische Straftaten wie einen Terroranschlag zutrauen. Das Wetter für Deutschland. Heute Nacht in der Südhälfte stellenweise Schauer und Gewitter, anfangs auch im Osten. Sonst trocken, teilweise klar, Tiefstwerte zwischen 19 und 12 Grad. Tagsüber im Süden Bayerns und Baden-Württembergs weitere Regengüsse und Gewitter, in den anderen Regionen meist trocken. Vereinzelt Schauer, ab und zu Sonne, maximal 18 bis 29 Grad. Die Zeit, es ist 4.03 Uhr.
4: Ich weiß gar nicht, ob wir das nachts jemals hatten, aber es ist absolut nichts los.
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4: Ist doch auch mal schön. Franzi Pille ist hier. Schön, dass ihr am Start seid. Olivia und Dean gibt's jetzt für euch. So easy.

Carly Rae Jepsen, Owl City, Good Time, hier in der Jungen Nacht der ARD, 4:11. Karrierestart über TikTok ist ja eigentlich schon komplett normal, ne? Dass man so seine Musikkarriere startet. So lief's auch für Stella Lefty, spiele ich euch jetzt gleich in der Jungen Nacht. Die ist durchgestartet mit ihrem Song Boston, ging auf TikTok viral, hat aber schon lange vorher auch geübt, muss man sagen. Schon als Kind hat sie Songs geschrieben und auch vor ihrem Durchbruch hatte sie schon eine EP released. Aber der Hype, der kam jetzt durch Boston. Hört ihr jetzt hier in der Jungen Nacht.

0: wer spielt da bitte nicht mit? In The Odyssey ist ja ein neuer Film von Christopher Nolan jetzt im Kino gestartet. Und der Cast liest sich wie die Einladungsliste einer Oscar-Party. Matt Damon, Anne Hathaway, Robert Pattinson und Hollywoods Lieblingspaar Tom Holland und Zendaya. Und Zendaya und Tom Holland haben wohl erzählt, dass Zendaya ihn wegen des Films verlassen wollte. Das sagt zumindest Brynja Becker aus dem Junge Nachtteam.
1: Ja, das hat sie aber nur aus Spaß hat sie das gesagt.
0: Will
1: aber als
0: hoffen.
1: Tom Holland das Angebot bekommen hat, bei dem Film mitzumachen, da hat er sehr lange überlegt, weil jetzt auch fast gleichzeitig sein neuer Film Spider-Man 4 Jahr rauskommt.
0: Mhm.
1: Und Tom hat jetzt verraten, dass Zendaya dann zu ihm meinte.
2: And sie said, I'll leave you if you don't do this.
1: Ja, wenn du dieses Angebot nicht annimmst, dann verlasse ich dich.
0: Ah, okay, checke. Also da wusste sie selber aber noch nicht, dass sie auch in dem Film mitspielen wird?
1: Nee, erstmal hat nur Tom das Angebot bekommen und Zendaya sagt, sie hat sich auch ultra für Tom gefreut.
3: Tom got the call. And I was like freaking out for him. I think, I just think that he's so talented and so special.
1: Ja, und dann hat er das Drehbuch vom Film bekommen und sie hat das immer so heimlich mitgelesen über seine Schulter.
0: Okay, also ich habe mich das tatsächlich schon mal gefragt, wenn das so ist, wenn zwei wirkliche Hollywood-Stars zusammenleben, ob da so Leaks dann entstehen. Also sie hat quasi illegal ein unveröffentlichtes Drehbuch gelesen, oder nicht?
1: Genau. Und dann kam aber Tom irgendwann von so einem Meeting mit der Filmcrew zurück und dann meinte er, lies das Drehbuch jetzt bitte nochmal, aber denk an diesen bestimmten Charakter.
3: Now read it thinking of this character. And I was like, shut up. Like, joking.
1: Ja, da hat sie dann gecheckt, dass ihr auch eine Rolle angeboten wurde.
0: Oh, wie süß. Ja, das Ergebnis von diesen Traum, Dreharbeiten und Rollenangeboten, das könnt ihr jetzt im Kino angucken in Die Odyssee.

Millennials, holt eure Diddelmappen aus dem Keller. Es kann bald wieder gesammelt werden und getauscht. Also wenn alles passt, wenn alles in Ordnung ist, wenn nichts beschmiert ist, wenn nichts verknickt ist und wenn die passenden Hüllen am Start sind. Ihr erinnert euch vielleicht, wenn ihr Diddelblätter gesammelt habt, Anfang der 2000er, da gab es ja so extra auch so Klarsichtfolien, in die man die reinpacken konnte, in verschiedenen Größen. Ich erinnere mich noch, dass ich eine so hatte, da passten so ganz kleine rein. Also so, ja, nicht mal Postkartengröße. Da waren dann irgendwie so in so einer DIN A4-Hülle waren mehrere Fächer für kleine Diddelblätter, damit da nichts drankommt. Für ein Blatt Papier, wo eine Maus drauf war. Es war crazy, aber real. Und ab übermorgen kommt die Diddelmaus zurück nach Deutschland. Und Fun Fact, zu diesem historischen Ereignis möchte ich sagen, wusstet ihr, dass diese Maus eigentlich mal ein Känguru war? Also zumindest war das die erste Skizze von Thomas Golenz. Der hat die Diddelmaus erfunden, gezeichnet. Und ganz am Anfang war das tatsächlich ein Känguru. Und dann kam aber irgendwie 1991 die Maus. 48 Postkartenmotive gab es damals und die sind irgendwie komplett steil gegangen. Also bis 1999 sollen alleine an Postkarten rund 23 Millionen verschickt worden sein. Das war wirklich crazy, dieser Hype. Sogar bis nach Japan ist es drüber geschwappt, Frankreich auch. Die waren richtig diddelverrückt. Es gab sogar, vielleicht erinnert ihr euch, ich habe das komplett vergessen, aber es gab sogar ein eigenes Magazin. Das Diddelkäseblatt, das hat man dann gekauft, ganz einmal im Monat. Es ist wirklich, das war wirklich crazy. Gab es dann sogar auch einen Film, es gab Musik, eine Diddel-CD, die ist sogar mit der goldenen CD ausgezeichnet worden. Also wirklich, dieser Hype, ich weiß nicht, ob es einen größeren Hype gab Anfang der 2000er oder vielleicht erleben wir ihn 2026, wenn Diddel übermorgen zurück nach Deutschland kommt. Ich fürchte, ich habe gar nichts mehr. Vielleicht habe ich noch so ein Stofftier. Ich hatte wirklich sehr viel Diddelkram. Muss ich mal gucken. Oder muss ich mal meine Eltern anrufen, ob die noch was im Keller haben. Der Diddel-Hype. Bin gespannt, wie groß er zurückkommt. Ab übermorgen gibt's die Diddelmaus wieder in Deutschland. 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

0: 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Wir haben gleich 16:30. Das geht schnell. Es gibt keine Störungen.
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0: Wenn ihr WhatsApp nutzt, dann werdet ihr seit Wochen vermutlich damit zugeballert mit dem Wunsch von WhatsApp, dass ihr euch doch schon mal euren Benutzernamen aussucht und reserviert, damit ihr direkt loslegen könnt, wenn die eingeführt werden. Falls ihr das bislang mal weggeklickt habt, weil ihr nicht so sicher seid, soll der jetzt einen Benutzernamen anlegen oder nicht? Wofür ist das überhaupt? Was passiert dann? Nach 2 Songs klären wir hier alle offenen Fragen.

0: 36. Habt ihr ihn euch schon gesaved? Euren WhatsApp-Benutzernamen? Ich ehrlich gesagt schon, weil ich habe keinen Bock, Franzi 26478963 zu heißen. Macht WhatsApp ja auch seit Wochen schon ordentlich Werbung für, ne? Also, falls ihr da aber noch unsicher seid, was ihr davon halten solltet, wir klären jetzt auf. Junge Nachtreporterin Jutta Kaiser, was spricht denn dafür, sich einen Benutzernamen zu reservieren?
1: Ich würde sagen, das beste Argument dafür ist, mit einem WhatsApp-Benutzernamen kann man in Zukunft besser selbst kontrollieren, wer die eigene Handynummer sieht. Denn momentan ist es ja so, man ist Mitglied in einer WhatsApp-Gruppe, zum Beispiel vom Sportverein, und will einfach nur wichtige Infos kriegen, wie das Training fällt heute aus oder so. Aber sobald man Mitglied ist, können ja alle anderen das eigene Profil anklicken und sehen auch die Handynummer.
0: Ja, stimmt.
1: Finden viele nicht toll, aber ist im Moment einfach so. Und das soll sich mit einem WhatsApp-Benutzernamen ändern. In Zukunft soll dieser selbstgewählte Name in der Gruppe neben dem Profilbild angezeigt werden und die eigene Nummer sollen nur noch die Leute sehen, die sie sowieso schon gespeichert haben.
0: Ja, das ist jetzt eigentlich ja auch kein neues Ding, ne? Bei Messengern wie Threema oder Signal gibt es das ja schon ewig. Also halt mal fest, pro Nummer wird nicht mehr angezeigt. Das bedeutet auch, dass Betrüger die nicht mehr so einfach abgreifen können aus irgendwelchen Gruppen. Was spricht denn gegen diesen Benutzernamen?
1: Der Benutzername sorgt nicht dafür, dass wir vor dem Meta-Konzern anonymer werden. Wer ein Konto bei WhatsApp hat, muss dort eine Handynummer hinterlegen und die kann man nicht löschen lassen, falls man sich einen Benutzernamen reserviert. Der Meta-Konzern will eher noch mehr über uns wissen und dabei könnte ihm der WhatsApp-Benutzername helfen, denn Meta betreibt ja noch andere Dienste wie Instagram oder Facebook. Viele Leute haben auch da Benutzerkonten und Spitznamen und ich vermute, viele hätten gern überall denselben Namen.
0: Ja.
1: Das Problem ist, wer das will, muss die bestehenden Meta-Konten miteinander verknüpfen und so kann der Konzern die Daten verschiedener Apps zusammenführen. Die Verbraucherzentrale sagt, so können wir plattformübergreifend getrackt werden.
0: Wer das nicht will, darf die Meta-Konten also nicht verknüpfen und am besten sucht ihr dann auch einen anderen Namen aus. Müsst ihr dann auch sogar.

0: Über die Liebe. 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Hört ihr jetzt? Ja.
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1: Um 5 Uhr mit Moritz Kleiss. Die USA und der Iran haben auch in dieser Nacht ihre gegenseitigen Angriffe fortgesetzt. Zum 7. Mal in Folge. Das US-Militär bestätigte, dass neue Attacken auf den Iran gestartet wurden. Ivo Maruschek berichtet.
2: Ziel sei erneut gewesen, die militärischen Fähigkeiten des Iran weiter zu schwächen, heißt es vom US-Militärkommando für den Nahen Osten. Außerdem habe man in den letzten Tagen 4 Handelsschiffe umgeleitet, eines fahruntüchtig gemacht und ein weiteres geentert, im Zug der Blockade iranischer Häfen. Das iranische Staatsfernsehen berichtete von Explosionen in Sirik im Süden des Landes und in der wichtigen Hafenstadt Bandar Abbas. Der Iran habe daraufhin Raketen auf Ziele in Jordanien und Kuwait abgefeuert. Kuwait bestätigte, dass die Luftabwehr im Einsatz war. Auch in Bahrain gab es in der Nacht Luftalarm.
1: Deutschland und Frankreich wollen militärisch stärker zusammenarbeiten. Das haben Bundeskanzler Merz und Präsident Macron nach Gesprächen in Brühl angekündigt. Unter anderem werde die Bundeswehr erstmals in diesem Jahr an einer Nuklearübung der französischen Armee teilnehmen, sagte Merz. Auch bei der Entwicklung von Aufklärungs- und Raketenfrühwarnsystemen werde man zusammenarbeiten. Weitere Gesprächsthemen waren der EU-Haushalt, die Entwicklung von Hochleistungsbatterien und die Gründung eines gemeinsamen KI-Zentrums. Ein 26-jähriger Sicherheitsmann der Deutschen Bahn ist bei einer gewaltsamen Auseinandersetzung aus einem fahrenden Zug gestürzt und lebensgefährlich verletzt worden. Zunächst sei es am Abend bei einer Fahrscheinkontrolle auf der Strecke von Offenburg nach Karlsruhe zu einem verbalen Streit gekommen, sagt die Polizei. Der Fahrgast sei vermutlich betrunken gewesen. Deswegen seien 2 Mitarbeiter des Sicherheitsdienstes gerufen worden. Es kam zu einer körperlichen Auseinandersetzung zwischen dem 26-jährigen Bahnmitarbeiter und dem Fahrgast. Bei dem Gerangel habe sich aus noch ungeklärter Ursache die Tür des fahrenden Zuges geöffnet und der Mann stürzte aus dem Zug. Er wurde ins Krankenhaus gebracht. Der Tatverdächtige wurde festgenommen. Nach dem Doppelerdbeben in Venezuela vor 3 Wochen sind inzwischen 5.000 Todesopfer bestätigt. Mehr als 60.000 seien verletzt worden, teilte der Präsident der Nationalversammlung Rodriguez mit. Nach Schätzungen der Vereinten Nationen werden immer noch 50.000 Menschen vermisst. Das waren die Nachrichten mit Moritz Kleiss. Das Wetter für Deutschland. Tagsüber im Süden Bayerns und Baden-Württembergs weitere Regengüsse und Gewitter. In den anderen Regionen meist trocken, nur in der Mitte Deutschlands vereinzelt Schauer. Ab und zu Sonne, maximal 18 bis 29 Grad. Die Zeit in wenigen Sekunden ist es 5.03 Uhr.
3: Nur eine Meldung von der A7 Fulda Richtung Würzburg zwischen Bad Kissingen, Obertulba und Hammelburg. 4 Kilometer Stau, da ist die Mittelleitplanke verschoben.
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3: Mit Franzi Pille, guten Morgen.

0: Das wäre doch ein gutes Match, also namenstechnisch. Holland und... Holland und Haaland. Der norwegische Fußball-Megastar. Brynja Becker aus dem jungen Nachtteam, vor allem Holland wollte das Match, aber Haaland nicht.
1: Nee, Tom Holland hat diese Woche in der Talkshow von Jimmy Fallon erzählt, dass er Holland eine DM geschrieben hat. Die beiden waren gleichzeitig bei der Formel 1 in Monaco und Tom hatte voll Bock, Holland einfach mal zu treffen, weil er findet, dass er eine Legende ist.
2: He's incredible. I mean, he's an absolute legend.
1: Ja, also hat er ihm geschrieben.
2: I'll text him, I'll take him to dinner. Not even a response.
1: Aber er hat einfach keine Antwort bekommen.
0: Also hat Haaland ihn komplett weggeghostet oder was?
1: Komplett. Wow. Aber Tom Holland meinte, war auch nicht schlecht für sein Ego. Der sagt, das hat ihn wieder so ein bisschen bodenständig gemacht.
2: Yeah. It's exactly the type of humbling experience that is important for actors.
1: Ja, sowas brauchen Schauspieler manchmal, sagt er. Aber Holland hat dieses Interview jetzt natürlich gesehen.
0: Also Haaland, und was sagt der?
1: Der hat unter das Video kommentiert, Essenseinladung akzeptiert. Ein bisschen spät, aber sag mir einfach nur, wo wir uns treffen.
0: Klingt aber auch ein bisschen so, als ob Tom Holland zahlen müsste. Aber ey, das ist, glaube ich, für Schauspieler in Hollywood auch kein Problem.

Benson Boone hat einen Song über uns gemacht, wenn wir zusammen junge Nacht verbringen. The time of my life. Ja, sorry.

0: Heikel in der jungen Nacht. Wir haben jetzt gleich 5:30. Die A3 Oberhausen Richtung Arnheim ist zwischen Rees und Emmerich Ost nach einem Unfall gesperrt. Und die A96 Lindau Richtung München ist zwischen Mindelheim und Bad Bürichshofen nach einem LKW-Unfall gesperrt.
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0: Mit mir heute Franzi Pille und Alex Warren, der immer noch seinen Fiebertraum lebt. Fever Dream, ein Song für seine Frau. Jetzt.

0: 18 gründet eine Gruppe junger Leute die Organisation Jugend rettet. Mit ihrem Schiff retten sie in einem Jahr über 23.000 Flüchtlinge aus dem Mittelmeer. Darüber gibt es jetzt einen Film auf Netflix.
1: Hallo, Lukas Weiland hier. Ich bin im Internet auf Ihr Schiff gestoßen und würde es mir gerne ansehen.
0: Marcel Emmel aus dem Junge Nacht-Team. Wer genau will denn da das Boot holen?
2: Ja, das ist der Lukas, der ist Student, aber er will es gar nicht für Luxus. Im Gegenteil.
1: Es ist für einen guten Zweck. Ich suche ein Schiff, um Menschen im Mittelmeer in Seenot zu helfen.
2: Er will nämlich genau da eingreifen, wo die Politik in seinen Augen viel zu wenig bis gar nichts tut.
1: Ich meine, da sind teilweise über 100 Menschen auf so einem Schlauchboot oder sogar über 1000 Leute in einem alten Holzboot. Die haben keine Rettungswesten, das heißt, wenn die kentern, dann ertrinken die, weil niemand da ist, der sie retten kann.
2: Und das alles ist eine wahre Geschichte. Es geht nämlich um die Organisation Jugend rettet, die sich 2015 gegründet hat.
0: Ich kann mir vorstellen, dass der Film ziemlich explizit ist. In welcher Stimmung guckt man den?
2: Also es gibt keinen, in der das jetzt irgendwie passt. Aber das Thema ist einfach immer noch viel zu relevant. Ich finde es gut, dass es eine Plattform wie Netflix gibt, die da jetzt nochmal so Spotlight drauf gibt. Trotzdem tue ich mich mit dieser Verfilmung am Ende irgendwie ein bisschen schwer.
0: Warum?
2: Ja, es kommt mir in der Erzählung ein bisschen zu oberflächlich weg. Es werden halt die Stationen und Ereignisse nacheinander wirklich so abgehakt. Ich finde auch, die Dialogen sind mehr Parolen als so authentische Gespräche. Und es ist eben auch ein durchaus einseitiger Film. Was ja generell okay ist, weil das ist eben ein Porträt dieser aktivistischen Gruppe und jetzt keine Doku.
0: Ja.
2: Man muss sich da eben dann nur drauf einstellen. Wirklich stark, nochmal, sind die Rettungsszenen, da bekommst du wirklich Beklemmungen. Bei mir bleibt insgesamt deshalb hängen, das ist ein irre mutiger Einsatz, aber das bekommt man eher als einen verfilmten Abriss und Einblick.
0: 23.000 Leben könnt ihr jetzt auf Netflix streamen.

auf dem Nacken der Gen Z. Die ist richtig in Geberlaune. Also zumindest gibt es viele, die laut einer YouGov-Umfrage gesagt haben, dass sie einen Kumpel oder eine Freundin mal zu was eingeladen haben, wenn der oder die broke war. Und ich finde das wild, dass das offenbar bei älteren Leuten nicht so das Ding ist. Also weil 42% der Menschen, die älter sind als 55, haben noch nie einen Freund oder eine Freundin zu was eingeladen. Noch nie! Also wenn besagte Freund oder Freundin auch nicht genug Kohle hatte, ne? Nicht weil die einfach reich waren oder so. Und ich frage mich, woher das kommt. Also entweder die wissen das einfach nicht, dass da vielleicht jemand knapp bei Kasse ist, weil immer Geld spricht man ja nicht, bla bla bla. Sehe ich, by the way, komplett anders. Finde ich mega wichtig, und empowernd über Geld zu sprechen. Oder aber, was jetzt noch ein bisschen schlimmer wäre, ist, die wissen es, laden aber trotzdem nicht ein. Gen Z auf jeden Fall plus.

ist die junge Nacht der ARD mit Franzi Pille. Ich bin jetzt gleich raus. Wir hören uns, wenn ihr Bock habt, in 2 Wochen, glaube ich, wieder. Lasst euch noch Samba da, 12 to 12. Und danach noch Tyler zusammen mit Sarah Larsson. She did it again. Habt eine gute Zeit. Ciao.

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1: Um 6 Uhr mit Claudia Drews. Neue kleine Solaranlagen sollen nun doch länger gefördert werden als bisher geplant. Bundeswirtschaftsministerin Reiche hat dazu einen überarbeiteten Entwurf des Erneuerbare-Energien-Gesetzes vorgelegt. Aus der Nachrichtenredaktion Torben Müller.
2: Übergangsweise ist eine abgesenkte Einspeisevergütung für bis zu 36 Monate vorgesehen. Danach müssten Anlagenbetreiber auf sogenannte Direktvermarktung umsteigen. Das betrifft kleine Solaranlagen bis 25 Kilowatt installierter Leistung, die ab 2027 errichtet werden. Bisher hatten Besitzer kleiner Anlagen, vor allem Privathaushalte, 20 Jahre lang pro Kilowattstunde einen festen Betrag für die Einspeisung erhalten. Reiche hatte geplant, das 2027 abzuschaffen. Das hatte breite Kritik ausgelöst.
1: SPD-Generalsekretär Klüssendorf hat eine harte Auseinandersetzung mit der Union um die Rückkehr der Vermögenssteuer angekündigt. Das Gleiche gelte für eine höhere Erbschaftssteuer. Die SPD werde das noch in diesem Jahr zu ihrem Schlüsselthema machen, sagte Klüssendorf der Neuen Osnabrücker Zeitung. Gerade in Deutschland gäbe es eine zunehmende Konzentration von Vermögen. Das gelte für Immobilien wie für Unternehmensbesitz. Damit landeten auch die Profite bei immer weniger Menschen, so der SPD-Generalsekretär. Die USA und der Iran haben auch in dieser Nacht ihre gegenseitigen Angriffe fortgesetzt. Es ist die 7. Nacht in Folge, dass es entsprechende Attacken gab. Aus der Nachrichtenredaktion Ivo Maruschik.
3: Ziel sei erneut gewesen, die militärischen Fähigkeiten des Iran weiter zu schwächen, heißt es vom US-Militärkommando für den Nahen Osten. Das iranische Staatsfernsehen berichtete von Explosionen in Sirik im Süden des Landes und in der wichtigen Hafenstadt Bandar Abbas. Der Iran habe daraufhin Raketen auf Ziele in Jordanien und Kuwait abgefeuert. Kuwait bestätigte, dass die Luftabwehr im Einsatz war. Auch in Bahrain gab es in der Nacht Luftalarm. Außerdem behauptet eine halbstaatliche iranische Nachrichtenagentur, zwei Öltanker seien in der Straße von Hormuz auf Minen gefahren und in Brand geraten. Das US-Militär weist das aber als falsch zurück.
1: Trotz der erneuten Eskalation im Irankrieg hat sich Außenminister Wadephul gegen neue Entlastungsmaßnahmen für Bürger wie einen Tankrabatt ausgesprochen. Er glaube nicht, dass das der richtige Weg sei, sagte er dem Redaktionsnetzwerk Deutschland. Aus der Nachrichtenredaktion Viktor Kupka.
4: Es gehöre zur Ehrlichkeit dazu, den Menschen zu sagen, dass zwei Großkonflikte in der Ukraine und in der Golfregion leider dazu führten, dass die Energiepreise und andere Preise steigen. Das könne man nicht dauerhaft abfedern. Umso wichtiger für ihn, dass die Bundesregierung Verhandlungen in den Konflikten unterstützt. Außerdem müsse die Blockade der Straße von Hormuz ein Weckruf sein. Erneuerbare Energien sollten schnell ausgebaut werden, forderte der CDU-Politiker.
1: Im Müritz-Nationalpark kämpfen hunderte Feuerwehrleute weiter dagegen, dass sich der Waldbrand ausbreitet. Nach Angaben des Landkreises sind auch heute wieder Hubschrauber der Bundeswehr im Einsatz. Mit angehängten 5000 Liter Tanks holen sie Wasser aus umliegenden Seen und verteilen es auf bestimmte Waldgebiete. Wegen der Gefahr durch Altmunition dürfen die Piloten den Brand nicht direkt überfliegen. Laut den Behörden wurden bislang knapp 380 Hektar Land zerstört. Das entspricht in etwa der Fläche des Stadtstaates Monaco. Zuletzt hatte sich das Brandgebiet kaum ausgedehnt. Das waren die Nachrichten. Das Wetter in Deutschland. Tagsüber gebietsweise Schauer in der Mitte und im Süden Deutschlands zum Teil kräftige Gewitter, sonst meist trocken. Höchstwerte 19 Grad in Nordfriesland bis 29 Grad am Oberrhein. Es ist 6.04 Uhr.
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1: Und da haben wir derzeit nur eine Meldung. Die A3 Arnheim Richtung Oberhausen ist zwischen Rees und Hamminkeln nach einem Unfall gesperrt. Wir wünschen allen, die jetzt unterwegs sind, eine gute Fahrt.
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1: Um 7 Uhr mit Claudia Drews. Neue kleine Solaranlagen sollen nun doch länger gefördert werden als bisher geplant. Bundeswirtschaftsministerin Reiche hat dazu einen überarbeiteten Entwurf des Erneuerbare-Energien-Gesetzes vorgelegt. Aus der Nachrichtenredaktion Torben Müller.
2: Übergangsweise ist eine abgesenkte Einspeisevergütung für bis zu 36 Monate vorgesehen. Danach müssten Anlagenbetreiber auf sogenannte Direktvermarktung umsteigen. Das betrifft kleine Solaranlagen bis 25 Kilowatt installierter Leistung, die ab 2027 errichtet werden. Bisher hatten Besitzer kleiner Anlagen, vor allem Privathaushalte, 20 Jahre lang pro Kilowattstunde einen festen Betrag für die Einspeisung erhalten. Reiche hatte geplant, das 2027 abzuschaffen. Das hatte breite Kritik ausgelöst.
1: Die USA und der Iran haben auch in dieser Nacht ihre gegenseitigen Angriffe fortgesetzt, zum 7. Mal in Folge. Das US-Militär bestätigte, dass neue Attacken auf den Iran gestartet wurden. Aus der Nachrichtenredaktion Ivo Maruschik.
3: Ziel sei erneut gewesen, die militärischen Fähigkeiten des Iran weiter zu schwächen, heißt es vom US-Militärkommando für den Nahen Osten. Das iranische Staatsfernsehen berichtete von Explosionen in Sirik im Süden des Landes und in der wichtigen Hafenstadt Bandar Abbas. Der Iran habe daraufhin Raketen auf Ziele in Jordanien und Kuwait abgefeuert. Kuwait bestätigte, dass die Luftabwehr im Einsatz war. Auch in Bahrain gab es in der Nacht Luftalarm.
1: Ungeachtet der Eskalation im Iran-Krieg sieht Außenminister Wadephul keinen Spielraum, um die Menschen in Deutschland stärker zu entlasten, etwa in Form eines neuen Tankrabatts. Man müsse ehrlich sein und sagen, dass die beiden großen Konflikte in der Ukraine und in der Golfregion leider dazu führten, dass die Energiepreise steigen. Das könne die Politik nicht dauerhaft abfedern, sagte Wadephul dem Redaktionsnetzwerk Deutschland. Stattdessen müsse es darum gehen, die Konflikte diplomatisch zu lösen. Auch hält es der CDU-Politiker für wichtig, die erneuerbaren Energien schneller auszubauen. Im Müritz-Nationalpark kämpfen hunderte Feuerwehrleute weiter dagegen, dass sich der Waldbrand ausbreitet. Nach Angaben des Landkreises sind auch heute wieder Hubschrauber der Bundeswehr im Einsatz. Wegen der Gefahr durch Altmunition dürfen die Piloten den Brand nicht direkt überfliegen. Laut den Behörden wurden bislang knapp 380 Hektar Land zerstört. Das entspricht in etwa der Fläche des Stadtstaates Monaco. Zuletzt hatte sich das Brandgebiet kaum ausgedehnt. Bei der Fußballweltmeisterschaft treffen am Abend im Spiel um Platz 3 Frankreich und England aufeinander. Anstoß ist in Miami um 23 Uhr deutscher Zeit. Aus dem ARD-WM-Team Felix Gerhardt.
4: Es ist ein Spiel, das hoch umstritten ist. Englands Trainer Thomas Tuchel hatte nach dem verlorenen Halbfinale gesagt, weder sein Team noch die Franzosen hätten Lust darauf. Und auch Frankreichs Trainer Didier Deschamps bezeichnete das Spiel um Platz 3 als Pflicht. Für Deschamps wird es das letzte Spiel als Nationaltrainer. 14 Jahre lang hat er die Equipe Tricolore betreut und gewann 2018 den WM-Titel. Die Nationalmannschaft sei das Beste gewesen, was ihm in seinem beruflichen Leben passiert sei, sagte Deschamps. Es gilt als sicher, dass sein Nachfolger Zinedine Zidane wird. Beide gewannen mit Frankreich 1998 als Spieler die Weltmeisterschaft. Deschamps als Kapitän, Zidane als Doppeltorschütze im Finale.
1: Und das waren die Nachrichten. Das Wetter in Norddeutschland, heute oft bewölkt mit einzelnen Aufheiterungen, aber meist trocken. Höchstwerte 19 bis 25 Grad, teils starke, an der See stürmische Böen. Morgen viele Wolken, zeitweise Regen, später ab und an längere freundliche Abschnitte bei 18 bis 22 Grad und es ist windig. Die Zeit 7.04 Uhr.
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1: Und da sieht es gut aus. Uns liegen zurzeit keine Hinweise auf Verkehrsstörungen vor. Wir wünschen allen unterwegs eine gute Fahrt.
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1: Um 8 Uhr mit Claudia Drews. Neue kleine Solaranlagen sollen nun doch länger gefördert werden als bisher geplant. Bundeswirtschaftsministerin Reicher hat dazu einen überarbeiteten Entwurf des Erneuerbare-Energien-Gesetzes vorgelegt. Aus der NDR-Nachrichtenredaktion Torben Müller.
2: Übergangsweise ist eine abgesenkte Einspeisevergütung für bis zu 36 Monate vorgesehen. Danach müssten Anlagenbetreiber auf sogenannte Direktvermarktung umsteigen. Das betrifft kleine Solaranlagen bis 25 Kilowatt installierter Leistung, die ab 2027 errichtet werden. Bisher hatten Besitzer kleiner Anlagen, vor allem Privathaushalte, 20 Jahre lang pro Kilowattstunde einen festen Betrag für die Einspeisung erhalten. Reicher hatte geplant, das 2027 abzuschaffen. Das hatte breite Kritik ausgelöst.
1: Die siebte Nacht in Folge hat das US-Militär den Iran attackiert. Ziele waren nach Angaben der USA Kontrollanlagen, Waffenlager und militärische Infrastruktur. Iranische Medien meldeten mehrere Tote und Verletzte. Im Fokus der Angriffe stand offenbar erneut der Süden des Landes. Der Iran reagierte wiederum mit Attacken auf mehrere Golfstaaten. Auch aus Saudi-Arabien und Jordanien gab es Berichte über Explosionen. Ungeachtet der Eskalation im Iran-Krieg sieht Außenminister Wadefuhl keinen Spielraum, um die Menschen in Deutschland stärker zu entlasten, etwa in Form eines neuen Tankrabatts. Man müsse ehrlich sein und sagen, dass die beiden großen Konflikte in der Ukraine und in der Golfregion leider dazu führten, dass die Energiepreise steigen. Das könne die Politik nicht dauerhaft abfedern, sagte Wadefuhl dem Redaktionsnetzwerk Deutschland. Stattdessen müsse es darum gehen, die Konflikte diplomatisch zu lösen. Auch hält es der CDU-Politiker für wichtig, die erneuerbaren Energien schneller auszubauen. Die Sicherheitslage in Deutschland hat sich nach Angaben von Bundesinnenminister Dobrindt verschärft. Anschlagspläne seien klar erkennbar, sagte der CSU-Politiker der Welt am Sonntag. Aus Berlin, Lissi Kaufmann.
3: Dobrindt spricht von einer vermehrten Melde- und Aufklärungslage. Deshalb habe er die bislang als abstrakt eingestufte Bedrohungslage hochgestuft zu einer hohen Bedrohungslage. Das bedeutet, dass in Deutschland jederzeit mit einem Risiko von Anschlägen zu rechnen sei, so Dobrindt. Klar erkennbar seien solche Anschlagspläne gegen Infrastruktureinrichtungen und Personen. Künftig will der CSU-Politiker den Nachrichtendiensten mehr Befugnisse einräumen. Sie sollen nicht mehr nur Informationen sammeln und auswerten, sondern in bestimmten Situationen auch selber eingreifen dürfen.
1: Im Brandgebiet im Müritz-Nationalpark kämpfen weiter 400 Einsatzkräfte gegen die Flammen. In der vergangenen Nacht hat sich das Feuer nicht weiter ausgebreitet, wie der Landrat des Kreises Mecklenburgische Seenplatte mitteilte. Aus Neubrandenburg Sven-Peter Martens.
4: In der Nacht hat es im Bereich des Müritz-Nationalparkes nicht einen Tropfen Regen gegeben, sagte Landrat Müller heute Morgen am Telefon. Auch die befürchteten Windböen blieben aus, die das Feuer möglicherweise wieder hätten anfachen können. Ab 10.30 Uhr unterstützen erneut zwei Hubschrauber der Bundeswehr die Löscharbeiten aus der Luft. Ob sie auch morgen fliegen können, ist noch unklar. Zunächst muss geklärt werden, ob ausreichend Hubschrauberpiloten zur Verfügung stehen, so Müller. Insgesamt hat der Brand im Müritz-Nationalpark inzwischen weit mehr als 370 Hektar Wald zerstört.
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5: Nicht wundern, wenn ihr heute Morgen mal dieses Geräusch macht. Brrr. Es ist nämlich frisch geworden, also im Vergleich zu den letzten Tagen. Heute nur noch 19 bis 25 Grad. Die haben wir lange noch nicht erreicht. Dazu ziehen auch viele Wolken durch den Norden. Es bleibt aber tagsüber fast überall trocken. Und die Sonne kämpft sich auch immer mal wieder ein bisschen durch. Morgen dann noch bis zu 22 Grad und dann kann es neben Sonne und Wolken auch ein bisschen Regen geben. Schauen wir auf die Straßen. 8:04 A1 Bremen Richtung Hamburg. Zwischen dem Maschner Kreuz und Stillhorn 4 Kilometer Stau. Hier ist wegen Bergungsarbeiten nur eine Spur frei. Dann A2 Hannover Richtung Berlin. Zwischen Marienborn, Helmstedt und Alsleben 6 Kilometer Stop and Go. Es wird gebaut. Und die A24 Hamburg Richtung Berlin ist zwischen Herzsprung und Neuruppin wegen Bergungsarbeiten gesperrt. Auch hier staut es sich. Ansonsten aber freie Fahrt, gute Fahrt.
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5: Mit Dennis. Guten Morgen zusammen. In Hamburg ist diese Woche ein Zug angehalten, weil es an Bord kein Klopapier mehr gab. Eine der besten Geschichten, die ich seit langem gehört habe. Die ausführliche Story erzähle ich euch hier. Und zwar nicht alleine, sondern mit einem, der dabei war, in etwa 15 Minuten.
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0: 8.22 Uhr. Guten Morgen zusammen, ihr seid bei Enjoy. Ja, die Bahn ist fast nie pünktlich und ja, das nervt manchmal richtig. Aber stellt euch vor, am Bahnhof kommt die Durchsage, der nachfolgende Zug hat Verspätung, weil der Zugführer noch kurz angehalten hat, um Klopapier zu kaufen. Das ist wirklich passiert. Am Wochenende hat der Zugchef auf der Strecke Sylt-Berlin einen außerplanmäßigen Halt in Hamburg-Bergedorf eingelegt, weil an Bord das Klopapier alle war. Roman saß als Passagier auch mit im Zug und hat die Durchsage live miterlebt.
1: Ich habe erst gedacht und die anderen auch neben uns im Abteil, wir haben uns verhört. Dann hat der Zugchef das auch auf Englisch nochmal erläutert, ganz sachlich und war ganz klar und hat gesagt, er setzt sich dafür ein, dass wir nicht ohne Klopapier weiterfahren, sondern mit. Und dafür muss der Zug eben in Bergedorf halten. Er selbst wird Verantwortung übernehmen und in einen Supermarkt oder Drogerie rasen.
0: Ja, und gesagt, getan. Das hat Roman den Kollegen und Kolleginnen von NDR 90.3 erzählt. Roman hat das Ganze übrigens auch im Video festgehalten. Da wird der Zugchef ordentlich gefeiert. Findet ihr bei uns auf Instagram.
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0: 8.30 Uhr. Schönen guten Morgen zusammen. Ihr seid bei Enjoy. Wir schauen, was auf den Straßen los ist. Ferien überall. Das bedeutet, wir rechnen mit ein bisschen mehr Verkehr. Aktuell habe ich 5 Meldungen für euch. A1 Osnabrück Richtung Bremen. Zwischen Bremen-Brinkum und Hemelingen 4 Kilometer Stop and Go. A1 Bremen Richtung Hamburg. Zwischen dem Maschener Kreuz und Harburg auch 4 Kilometer stockender Verkehr. Das Ganze nach Bergungsarbeiten. A2 Hannover Richtung Berlin. Zwischen Marienborn-Helmstedt und Eilsleben 6 Kilometer Stop and Go wegen Bauarbeiten. Dann A7 Hannover Richtung Hamburg. Zwischen Bad Fallingbostel und Soltau Süd 8 Kilometer Stop and Go. Und zum Schluss die A24 Hamburg Richtung Berlin. Hier ist die Autobahn zwischen Herzsprung und Neuruppin wegen Bergungsarbeiten im Moment gesperrt und es gibt Stau. Wo es geht? Gute Fahrt.
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The Bowser Magnetic, wir lieben neue Musik bei Enjoy. 19 Minuten vor 9, das letzte WM-Wochenende ist da. Interessiert euch das überhaupt noch? Also ich frag für einen Freund. Schreibt mir gerne mal über den kostenlosen Messenger in der Enjoy-App. Fakt ist auf jeden Fall, heute das Spiel um Platz 3 zwischen Frankreich und England und morgen das Finale Spanien gegen Argentinien. Und obwohl wir als deutsches Team lange raus sind, gibt es deutsche Beteiligung. Denn wenn morgen in New York angepfiffen wird, spielt auch ein Mann aus Norddeutschland eine wichtige Rolle. Bastian Dankert aus Schwerin wird als Videoassistent im Einsatz sein. So sind wir wenigstens noch so ein bisschen mit dabei. Das Spiel startet morgen um 21 Uhr im ZDF. 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

0: Der perfekte Sound zum Start ins Wochenende. Shakira und Wyclef Jean, Hips Don't Lie, hier bei Enjoy. 9:09.
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0: Ihr hört einen Beitrag von Klaus Böllert für die katholische Kirche.
2: Jetzt, wo der ganze Norden Ferien hat, ist auch Hochsaison für die Urlauberseelsorge, gerade an den Küsten. Anja Sedelmeier macht das für die katholische Kirche in Itzehoe und auch am Strand von Büsum an der Nordsee. Sie ist von weit her gekommen, von Rosenheim, fast an der Grenze zu Österreich. Manchmal vertut sie sich noch.
3: Christi und Pfirti. Und wir sagen natürlich Grüß Gott und neulich ist mir all rausgerutscht.
2: Inzwischen sagt sie natürlich...
3: Ich sag Moin. Ich finde Moin sehr charmant.
2: Was ihr wichtig ist, nicht nur für Urlauber da zu sein.
3: Die Idee ist tatsächlich auch, das zu vernetzen mit der Pfarrei. Schwerpunkt ist natürlich Büsum an der Küste. Aber mir ist auch wichtig, auch das Binnenland mit attraktiven Angeboten eben auch von der Seite der Kirche her zu bespielen.
2: Rund 20% der Menschen hier im Norden können sich nicht mal eine Woche Urlaub leisten. Wegfahren, Wohnung oder Hotel buchen, alles zu teuer. Auch deshalb ist es wichtig zu sagen, dass die Angebote der Urlauberseelsorge auch für die da sind, denen der Heimaturlaub machen oder sich in den Regionalzug setzen und mal einen Tag lang am Meer sind. Für die Angebote einfach nach dem Ort und Urlauberseelsorge suchen.
0: Das war ein Beitrag von Klaus Böllert für die katholische Kirche.
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0: Das sind Anne und Steffi.
1: Ich habe ja auch ganz kompakte Maße. 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
1: 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Und ich glaube, mit dem Argument kann man bei keiner Airline punkten.
2: 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Aber sehen Sie, wie klein sie ist.
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5: Um 9 Uhr mit Claudia Drews. Neue kleine Solaranlagen sollen nun doch länger gefördert werden als bisher geplant. Bundeswirtschaftsministerin Reiche hat dazu einen überarbeiteten Entwurf des Erneuerbare-Energien-Gesetzes vorgelegt. Aus der NDR-Nachrichtenredaktion Torben Müller.
6: Übergangsweise ist eine abgesenkte Einspeisevergütung für bis zu 36 Monate vorgesehen. Danach müssten Anlagenbetreiber auf sogenannte Direktvermarktung umsteigen. Das betrifft kleine Solaranlagen bis 25 Kilowatt installierter Leistung, die ab 2027 errichtet werden. Bisher hatten Besitzer kleiner Anlagen, vor allem Privathaushalte, 20 Jahre lang pro Kilowattstunde einen festen Betrag für die Einspeisung erhalten. Reiche hatte geplant, das 2027 abzuschaffen. Das hatte breite Kritik ausgelöst.
5: Bundesinnenminister Dobrindt plant, den deutschen Nachrichtendiensten mehr Befugnisse einzuräumen. Sie sollen nicht mehr nur Informationen sammeln und auswerten, sondern in bestimmten Situationen auch selbst eingreifen dürfen. Das könne in akuten Terrorlagen bedeuten, dass Verfassungsschützer Wohnungen betreten und durchsuchen, wenn Polizeikräfte nicht rechtzeitig verfügbar seien, sagte Dobrindt der Welt am Sonntag. Die Pläne sollen Mitte August Thema im Bundeskabinett sein. Dobrindt bekräftigte gleichzeitig, dass sich die Sicherheitslage in Deutschland verschärft hat. Die 7. Nacht in Folge hat das US-Militär den Iran attackiert. Ziele waren nach Angaben der USA Kontrollanlagen, Waffenlager und militärische Infrastruktur. Iranische Medien meldeten mehrere Tote und Verletzte. Im Fokus der Angriffe stand offenbar erneut der Süden des Landes. Der Iran reagierte wiederum mit Attacken auf mehrere Golfstaaten. Auch aus Saudi-Arabien und Jordanien gab es Berichte über Explosionen. In Baden-Württemberg hat es erneut einen gewalttätigen Übergriff auf einen Beschäftigten der Bahn gegeben. Den Angaben zufolge stürzte der Sicherheitsmitarbeiter aus einem fahrenden Zug. Vorausgegangen war ein Streit bei einer Fahrscheinkontrolle. Aus Tübingen, Judith Hövelmeier.
7: Im Rahmen der Kontrolle soll der mutmaßlich alkoholisierte Fahrgast die beiden Sicherheitskräfte beleidigt haben. Danach war es laut Polizei zu einem Gerangel zwischen dem 36-jährigen Fahrgast und einem 26 Jahre alten Sicherheitsmann gekommen. Dabei gingen beide zu Boden. Hierbei öffnete sich aus bislang ungeklärter Ursache die Tür des fahrenden Zuges und der 26-Jährige stürzte aus dem Zug. Der lebensgefährlich verletzte Bahnmitarbeiter wurde bei einer groß angelegten Suche im Gleisbereich gefunden und in ein Krankenhaus gebracht. Der Tatverdächtige ist noch im Zug festgenommen worden. Die genauen Hintergründe und der Ablauf des Geschehens werden noch ermittelt.
5: Bei der Fußball-Weltmeisterschaft treffen am Abend im Spiel um Platz 3 Frankreich und England aufeinander. Anstoß in Miami ist um 23 Uhr deutscher Zeit. Aus dem ARD-WM-Team Felix Gerhardt.
8: Es ist ein Spiel, das hoch umstritten ist. Englands Trainer Thomas Tuchel hatte nach dem verlorenen Halbfinale gesagt, weder sein Team noch die Franzosen hätten Lust darauf. Und auch Frankreichs Trainer Didier Deschamps bezeichnete das Spiel um Platz 3 als Pflicht. Für Deschamps wird es das letzte Spiel als Nationaltrainer. 14 Jahre lang hat er die Equipe Tricolore betreut und gewann 2018 den WM-Titel. Die Nationalmannschaft sei das Beste gewesen, was ihm in seinem beruflichen Leben passiert sei, sagte Deschamps. Es gilt als sicher, dass sein Nachfolger Zinedine Zidane wird. Beide gewannen mit Frankreich 1998 als Spieler die Weltmeisterschaft. Deschamps als Kapitän, Zidane als Doppeltorschütze im Finale.
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10: Heute wird es ein bisschen kühler, nur noch 19 bis 25 Grad im Norden. Dazu ziehen auch viele Wolken durch. Es bleibt tagsüber aber fast überall trocken und die Sonne kommt immer mal wieder raus. Also kein ganz schlechter Tag. Morgen dann bis 22 Grad und neben Sonne und Wolken kann es auch mal kurz regnen. Wir schauen auf die Straßen. Um 9:04, Stau, das Stop and Go für euch ab 3 Kilometern. A1 Osnabrück Richtung Bremen, zwischen dem Dreieck Stur und Bremen-Himmelingen 6 Kilometer stockender Verkehr. A2 Hannover Richtung Berlin, zwischen Marienborn-Helmstedt und Eilsleben 6 Kilometer Stop and Go, hier wird gebaut. A7 Hannover Richtung Hamburg, zwischen Galsdorf und Ramelsloh 4 Kilometer stockender Verkehr. Und die A24 Hamburg Richtung Berlin ist zwischen Herzsprung und Neuruppin wegen Bergungsarbeiten nicht ganz gesperrt, aber die linke Spur ist komplett dicht, dadurch staut es sich aktuell. Ansonsten alles frei, wo es geht, gute Fahrt.
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10: Mit Dennis. Guten Morgen zusammen. Urlaubszeit und einige von euch werden sicherlich auch in den Flieger steigen, um ein bisschen weiter zu verreisen. Und dann geht der Kampf um die Armlehne im Flieger wieder los. Dabei gibt es eine einfache Regel, wem welche Armlehne gehört. Hat uns ein Pilot verraten. Was er genau sagt, hört ihr hier in 15 Minuten.
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0: Guten Tag zusammen, ihr seid bei Enjoy, 8 Minuten vor halb 10 und wir kennen das normalerweise aus Zügen, jetzt in der Urlaubsseason, aber auch aus dem Flugzeug. Der Kampf um die Armlehne startet jedes Mal neu, wenn einer seinen Arm kurz runternimmt oder bewegt. Martina und Greg aus eurer Enjoy Morning Show haben sich mal gefragt, gibt es da eigentlich Regeln für? Man muss sich ja nicht immer streiten. Cyrus ist Pilot und für ihn ist die Sache ganz klar.
1: Wenn der Flieger voll ist, mache ich hier mal eine Ansage und sage, liebe Personen auf den Mittelplätzen, also auf dem Platz B und auf dem Platz E. Euch gehören beide Armlehnen. Das habe ich jetzt Kraft meines Amtes bestimmt. Und alle anderen Passagiere halten sich bitte daran. Denn wenn man auf dem Mittelplatz sitzt, ist man schon so gearscht, weil man eingeklemmt ist von zwei Personen und dann nicht rauskommt, dass man dann wenigstens die Armlehnen für sich hat. Das finde ich, sollte Standard in allen Airlines werden.
0: Also Beinfreiheit am Gang, Blick am Fenster und zwei Armlehnen in der Mitte. Das hat Cyrus im Enjoy-Podcast Flexikon erzählt. Klingt fair für mich. Was sagt ihr? Verratet mir mal eure Armlehnen-Taktik gerne über den Messenger in der Enjoy-App. Enjoy. 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

0: und dem Elbtunnel 7 Kilometer Stop and Go. Und A24 Hamburg Richtung Berlin zwischen Herzsprung und Neuruppin ist wegen Bergungsarbeiten nur die linke Spur frei. Dadurch staut es sich. Ansonsten alles gut, fahrt sicher und kommt gut an euer Ziel an, vielleicht ja im Urlaub.
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3: Also Leute, das können wir auch mal sagen, ne? 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Ich bin da. So, ich bin bereit. Es kann losgehen.
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1: Hi, ich bin Franziska aus Schwerin und mein perfekter Sommertag in Schwerin sieht so aus. Morgens lecker frühstücken, genau neben dem Dom. Dann schwinge ich mich aufs Fahrrad und mache mich auf den Weg nach Zippendorf und verbringe da den Tag über mit Freunden beim Beachen, beim Baden, beim Lesen. Dann geht's entweder auf die schwimmende Wiese zum Grillen oder zu Freunden ganz entspannt ausklingen.

Guten Tag zusammen, das ist der Sommer im Norden. Ihr hört Enjoy und ihr wisst ja, ne? Du bist gut genug. Warte, das muss irgendwie anders klingen. Ja, so wie hier. Was für eine Message, was für ein Ohrwurm. Auch live wie gerade. Der Song von Kitschkrieg läuft auf Social Media aktuell rauf und runter, wird von allen kopiert, aber nie so richtig erreicht. Ist euch aufgefallen, dass der trotzdem so gut wie nicht im Radio gespielt wird? Und das ändern wir hier jetzt. Im Enjoy Songradar. Aber Vorsicht, die Hook kriegt ihr den Rest des Tages nicht mehr aus dem Kopf. 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

0: Guten Tag zusammen, ihr seid bei Enjoy, 12 Minuten vor 10. Ihr kleinen Festivalmäuse kennt das wahrscheinlich. Irgendwas vergisst man ja immer mitzunehmen. Zahnbürste, Klassiker, aber wir checken mal, welche Dinge dieses Jahr nicht mit auf dem Deichbrand-Campingplatz gelandet sind. Das Festival ist ja an diesem Wochenende.
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0: In Cuxhaven-Nordholz ist dieses Wochenende Party Hard. Scooter, Materia, Felix Jehn, Sido, No Angels und, alle stehen sie auf der Bühne. Meine Kollegin Svenja ist für euch am Start und natürlich hat auch sie was vergessen.
3: Ich habe mein iPhone-Ladekabel vergessen. Was habt ihr vergessen?
4: Ich habe meine Cappy vergessen, aber ich habe jetzt eine bekommen. Also da bin ich sehr froh.
3: Hast du die geschenkt bekommen?
4: Ja, man konnte an dem Glücksrad drehen und da habe ich die gewonnen.
3: Mega. Hast du auch was vergessen?
5: Desinfektionstücher.
3: Und wie machst du es jetzt?
5: Ja, mit Wasser und Duschgel.
3: Man kämpft sich so durch, ne?
5: Ganz genau.
3: Habt ihr auch was vergessen?
5: Kabeltrommel.
3: Wofür brauchst du die? Für eure Box, oder?
5: Ja, für Strom einfach, so Kühlschrank oder so. Aber wir sind zum Glück eine große Gruppe und dann hilft man sich gegenseitig.
3: Noch jemand was vergessen hier?
6: Klopapier, aber das hast du hier genug eigentlich.
3: Da muss man sich immer ein bisschen durchfragen dann. Hast du was vergessen?
7: Ein Scheiß Unterhose.
3: Diese eine extra Unterhose, die man immer mitnehmen und nie braucht, ne?
7: Ja, lieber zwei immer, ja.
3: Aber diesmal darfst du dich jetzt echt nicht einscheißen.
7: Ist so, diesmal muss ich immer schnell sein.
3: Drück die Daumen.
7: Danke.
0: Toi, toi, toi an dieser Stelle auch von meiner Seite. Ich habe tatsächlich mal meinen Schlafsack vergessen, aber das war in dem Deichbrandjahr nicht ganz so furchtbar, weil es schön warm war. Auch dieses Wochenende ein perfekter Festivalspot, falls ihr noch vorbeischauen wollt, irgendwie macht's gerne. Ansonsten, wir nehmen euch das ganze Wochenende natürlich immer wieder mit auf das Gelände in Cuxhaven, das größte Festival direkt am Meer, das Deichbrand-Festival mit Enjoy. Und wir spielen euch natürlich auch die ganze Zeit die Musik der Acts, die da auftreten werden. Ich habe es eben schon gesagt, da sind ganz, ganz große Namen dabei. Unter anderem ist auch er hier dabei, Nico Santos.
3: Ich habe mein iPhone-Ladekabel vergessen.
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0: Martin Solveig featuring Alma und Allstars hier bei Enjoy am Samstag. Es ist 10:04. Es brennt im Müritz-Nationalpark. Vielleicht habt ihr es schon mitbekommen. Schon seit Montag hat sich ein Feuer zu einem richtigen Großbrand entwickelt. Löschhubschrauber fliegen, aber zurzeit ist noch gar nicht so richtig geklärt, ob am Wochenende überhaupt genug Piloten am Start sein können. Bisher hat es auch nicht geregnet. Das war die Hoffnung so für die letzte Nacht, ist aber nicht passiert. Gott sei Dank ist aber auch der Wind ausgeblieben, der das Feuer dann immer wieder ein bisschen angefacht hätte. Die Feuerwehr hofft jetzt auf ein bisschen was Nasses von oben. Wie der aktuelle Stand ist, das hört ihr hier in den Enjoy-Infos nochmal ganz ausführlich in etwa 4 Minuten.
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3: Um 9 Uhr mit Claudia Drews. Bundeswirtschaftsministerin Reicher hat ihre Pläne für Einschnitte bei der Solarförderung abgeschwächt. So soll es unter anderem für Betreiber neuer kleiner Solaranlagen jetzt doch eine feste Vergütung für eingespeisten Strom geben. Aus der NDR-Nachrichtenredaktion Jonas Valentin Weber.
4: Allerdings ist geplant, dass das Geld nur übergangsweise gezahlt wird, und zwar für maximal 3 Jahre. Außerdem soll der Betrag 1 Cent unter der bisherigen Vergütung liegen. So steht es in einem Entwurf, der an die Bundesländer und verschiedene Verbände verschickt wurde. Die Regelung betrifft vor allem Privatleute, die sich ab 2027 eine Solaranlage bis 25 Kilowatt aufs Dach setzen lassen. Eigentlich wollte Reiche die festen Zuschüsse für Anlagen dieser Größe komplett streichen. Kritiker warfen ihr vor, dadurch die Energiewende auszubremsen.
3: Die Sicherheitslage in Deutschland hat sich nach Angaben von Bundesinnenminister Dobrindt verschärft. Anschlagspläne seien klar erkennbar, sagte der CSU-Politiker der Welt am Sonntag. Aus Berlin, Lissy Kaufmann.
5: Dobrindt spricht von einer vermehrten Melde- und Aufklärungslage. Deshalb habe er die bislang als abstrakt eingestufte Bedrohungslage hochgestuft zu einer hohen Bedrohungslage. Das bedeutet, dass in Deutschland jederzeit mit einem Risiko von Anschlägen zu rechnen sei, so Dobrindt. Klar erkennbar seien solche Anschlagspläne gegen Infrastruktureinrichtungen und Personen. Künftig will der CSU-Politiker den Nachrichtendiensten mehr Befugnisse einräumen. Sie sollen nicht mehr nur Informationen sammeln und auswerten, sondern in bestimmten Situationen auch selber eingreifen dürfen.
3: Die 7. Nacht in Folge hat das US-Militär den Iran attackiert. Ziele waren nach Angaben der USA Kontrollanlagen, Waffenlager und militärische Infrastruktur. Iranische Medien meldeten mehrere Tote und Verletzte. Im Fokus der Angriffe stand offenbar erneut der Süden des Landes. Dort soll bei einem der US-Schläge eine Meerwasserentsalzungsanlage getroffen worden sein. Tausende Menschen seien deshalb ohne Wasser, hieß es von den Behörden. Der Iran reagierte wiederum mit Attacken auf mehrere Golfstaaten. In Baden-Württemberg ist ein Sicherheitsmann der Deutschen Bahn angegriffen worden. Laut Polizei hatte es zuvor einen Streit bei einer Fahrscheinkontrolle gegeben. 2 Sicherheitsmitarbeiter wurden hinzugezogen. Es kam zu einem Gerangel. Ein Sicherheitsmann ging zu Boden. Aus noch ungeklärter Ursache öffnete sich die Tür des fahrenden Zuges und der Sicherheitsmann stürzte aus dem Waggon. Er wurde später bei einer groß angelegten Suche im Gleisbereich gefunden und ins Krankenhaus gebracht. Er schwebt in Lebensgefahr. Der Tatverdächtige wurde noch im Zug festgenommen. Im Brandgebiet im Müritz-Nationalpark kämpfen weiter 400 Einsatzkräfte gegen die Flammen. Nach jüngsten Angaben der Behörden hat sich das Feuer nach Osten und Südosten leicht ausgedehnt. Aus Neubrandenburg, Sven-Peter Martens.
6: Betroffen sind inzwischen rund 390 Hektar Wald. Sorge bereitet den Einsatzkräften der jetzt auffrischende Wind, der die Flammen weiter anfachen könnte. Deshalb konzentrieren sich Feuerwehr und Bundeswehr heute auf den östlichen Bereich des Brandgebiets. Dort können die Einsatzkräfte auch besonders effektiv arbeiten, weil keine Munition im Boden liegt. Auch die beiden Bundeswehrhubschrauber setzen dort ihre Löscheinsätze fort und werfen Wasser direkt über den Flammen ab. Die Einsatzleitung bittet Urlauber und Ausflügler erneut, das Gebiet weiträumig zu meiden, um die Zufahrtswege für Feuerwehr und Rettungskräfte freizuhalten.
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7: Oh, ist fast ein bisschen frisch geworden da draußen, ne? Heute nur noch 19 bis 25 Grad. Immer noch alles im Rahmen, würde ich sagen. Dazu ziehen viele Wolken durch den Norden. Es bleibt tagsüber aber fast überall trocken und die Sonne kämpft sich immer mal wieder ein bisschen durch. Morgen noch 22 Grad und dann kann es neben Sonne und Wolken auch ein bisschen Regen geben. 4 Minuten nach 10, wir schauen, was auf den Straßen los ist. Stau, das Stop and Go für euch ab 3 Kilometern. A1 Osnabrück Richtung Bremen, zwischen dem Dreieck Stur und Bremen-Hemelingen 6 Kilometer Stau. A1 Hamburg Richtung Lübeck, zwischen Ahrensburg und dem Kreuzberg der Heide 7 Kilometer Stop and Go. A2 Hannover Richtung Berlin, zwischen Allerengersleben und Bornstedt 15 Kilometer Stop and Go, hier wird gebaut. Die A7 Hannover Richtung Hamburg, zwischen Galsdorf und Ramelsloh 4 Kilometer stockender Verkehr. A7 Hannover Richtung Flensburg, zwischen Hamburg-Heimfeld und dem Elbtunnel 7 Kilometer Stop and Go. A7 Hamburg Richtung Flensburg, zwischen Hamburg-Schnelsen-Nord und Quickborn 3 Kilometer Stau wegen Bergungsarbeiten. Dann A7 Hamburg Richtung Flensburg, zwischen Wader und dem Kreuz Rendsburg nochmal 10 Kilometer Stau, auch hier wegen Bergungsarbeiten. Zum Schluss die A24 Hamburg Richtung Berlin, zwischen Herzsprung und Neuruppin ist wegen Bergungsarbeiten die linke Spur die einzige, die frei ist, dadurch 10 Kilometer Stau im Moment. Wo es geht, gute Fahrt.
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7: Mit Dennis. Guten Morgen zusammen. Wettertechnisch wird das Wochenende ja so mittel. Deswegen schauen wir gleich mal auf den Serien-Neustart der Woche. Was Lustiges mit Starbesetzung. Alles über The Hawk liest ihr jetzt schon in der Enjoy-App. Und in 15 Minuten sprechen wir hier im Radio drüber.
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1: Moin, ich bin Max aus Lübeck und ein schöner Sommertag macht für mich aus, dass man mit coolen Leuten am Strand ist. Es ist gutes Wetter und am besten im Tinder.
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0: 7:07. Das ist Enjoy, das ist euer Start ins Wochenende. Fußball-WM, Wimbledon, Tour de France. Momentan gibt es gefühlt ja ein riesiges Sportevent nach dem anderen. Interessiert euch alles nicht? Dann lasst uns den Spaß am Sport mal so ein bisschen upgraden mit einer neuen Netflix-Serie. Enjoy-Serienexpertin Jule hat sich The Hawk für uns angesehen. Und keine Angst, es ist keine Sport-Doku oder was auch immer, aber es geht um Sport.
1: Ja, es geht tatsächlich um Golf. Will Ferrell spielt den gealterten Profigolfer Lonnie Hawkins, der sogar seinen eigenen Song hat. Die besten Jahre von Lonnie liegen weit in der Vergangenheit. Trotzdem will er es jetzt aber nochmal wissen und versucht ein Comeback. Sein größter Konkurrent ist mittlerweile allerdings sein eigener Sohn.
2: Hast du Angst, dass ich es zurück auf die Tour schaffe?
3: Ach komm.
2: Und du dabei schlecht aussiehst?
3: Nein, ich würde dich total vernichten.
2: Auf keinen Fall würdest du mich vernichten.
3: Weißt du, was die anderen sagen? Sie sagen, ich bin jetzt der Hawk.
1: Lonnie spielt also vor allem um seine Ehre und ist dabei eben nicht der klassische ernste Golfer, sondern total vulgär und laut.
0: Die Serie über Golf? Ehrlicherweise klingt erstmal lahm, hoffentlich kommt trotzdem Schwung rein.
1: Naja, es ist halt der klassische Will Ferrell-Humor, ne? Also wer den mag oder auch Kevin James oder Adam Sandler, wird hier viel Spaß haben. Die Serie erinnert mich auch krass an die Happy Gilmore-Filme von und mit Adam Sandler, da geht's ja auch um Golf. The Hawk ist total abgedreht und wild und kennt keine Moral. Wer es dazu dann noch stumpf mit vielen Schimpfwörtern mag, voila, mir war es zum Teil etwas zu drüber.
0: The Hawk, seht ihr jetzt auf Netflix? Wenn ihr es ein bisschen ernster mögt, gibt es aber noch eine Alternative und zwar eine neue Krimiserie in der ARD-Mediathek. Mehr dazu lest ihr in der Enjoy-App.
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0: Hamburg Richtung Lübeck zwischen Ahrensburg und dem Kreuzberg der Heide 7 Kilometer Stop and Go. A2 Hannover Richtung Berlin zwischen Allerengersleben und Bornstedt 15 Kilometer Stop and Go. Hier wird gebaut. A7 Hannover Richtung Hamburg zwischen Galsdorf und dem Horster Dreieck nochmal 6 Kilometer stockender Verkehr. A7 Hannover Richtung Flensburg zwischen Hamburg-Heimfeld und dem Elbtunnel 7 Kilometer stockender Verkehr. A7 Hamburg Richtung Flensburg zwischen Werder und dem Kreuz Rendsburg 10 Kilometer Stau wegen Bergungsarbeiten. Und A24 Hamburg Richtung Berlin zwischen Herzsprung und Neuruppin gibt es auch Bergungsarbeiten. Hier ist im Moment nur die linke Spur frei, dadurch aktuell 10 Kilometer Stau. Wo es geht, gute Fahrt.
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0: 10.42 Uhr, 18 Minuten vor 11. Großbrand bei uns im Norden in Müritz im Nationalpark Mecklenburg-Vorpommern. Da ist das so schlimm, dass einige Menschen sogar ihre Häuser verlassen mussten. Und versetzt euch mal in diese Situation. Ihr müsst raus aus eurer Wohnung, könnt nur das Nötigste mitnehmen, wisst gar nicht, ob ihr die Sachen jemals wieder seht. Genau aus diesem Grund ist gerade auch ein Psychologenteam dort im Einsatz.
1: Daher natürlich der drohende Verlust des Eigentums auch eine psychische Belastung darstellen kann. Sie nicht wissen, wann sie wieder zurück können in ihre Eigenheime, was passiert vor Ort, wie sieht es aus vor Ort. Und um den Betroffenen hier die Möglichkeit zu bieten, mit geschulten Fachleuten darüber zu sprechen, haben wir dieses Team mit alarmieren lassen.
0: David vom Rettungsdienst bei unseren Kollegen von NDR Info. Alle Neuigkeiten zur aktuellen Lage beim Großbrand in Mecklenburg-Vorpommern hört ihr in etwa 20 Minuten in den Enjoy Infos.

0: Teddy Swims bei Enjoy. 8:08. Hi zusammen. Sommerferien, Urlaubszeit. Wir merken es ein bisschen an den Straßen. Gleich nach den Enjoy-Infos 11 kann ich euch da erzählen, dass viel los ist. Aber vorher erstmal noch ein wichtiges Thema. Wie schaffen wir es eigentlich, dass unsere Zimmerpflanzen noch leben, wenn wir aus dem Urlaub nach Hause kommen? Johnny aus dem Enjoy-Team beweist mal seinen grünen Daumen.
1: Ja, indem wir auch vor dem Urlaub regelmäßig gießen. Also einmal kräftig kurz vorher führt eher zu Staunässe und Wurzelfäule. Wenn unsere Pflanzen schnell austrocknen, dann ist auch ein Umtopfen vorher nochmal eine Maßnahme. Und auch der Standort unserer Pflanzen ist wichtig, sagt auch Landschaftsgärtnerin Antonia.
2: Pflanzen nicht direkt ans Fenster stellen, gerne auch zusammen. Weil wenn man Pflanzen zusammenstellt, dann entsteht eben Mikroklima, die Luftfeuchtigkeit wird ein bisschen erhöht und viel Luftfeuchtigkeit führt natürlich auch dazu, dass viel weniger Wasser verdampft.
0: So, das verhindert aber trotzdem alles nicht, dass unsere Pflanzen ja ab und zu mal Wasser brauchen, wenn wir nicht da sind.
1: Ja, da funktionieren am besten so Selbstbewässerungstöpfe, die kriegst du einfach im Gartencenter. Das sind so Übertöpfe, die ein extra großes Wasserreservoir haben. Und dabei kann sich die Pflanze wirklich erst dann das Wasser holen, wenn sie es auch wirklich braucht. Je nach Pflanzenart und Länge des Urlaubs kommt man leider nicht drum herum. Man muss jemanden fragen, der irgendwie mal rumkommen kann und ein bisschen gießt.
0: Also bei 2-3 Wochen Strand oder was auch immer, doch mal den Nachbarn fragen, ob er nicht ein grünes Auge drauf werfen kann.

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4: Um 11 Uhr mit Claudia Drews. Bundeswirtschaftsministerin Reiche hat ihre Pläne für Einschnitte bei der Solarförderung abgeschwächt. So soll es unter anderem für Betreiber neuer kleiner Solaranlagen jetzt doch eine feste Vergütung für eingespeisten Strom geben. Aus der NDR Nachrichtenredaktion Jonas Valentin Weber.
5: Allerdings ist geplant, dass das Geld nur übergangsweise gezahlt wird, und zwar für maximal 3 Jahre. Außerdem soll der Betrag 1 Cent unter der bisherigen Vergütung liegen. So steht es in einem Entwurf, der an die Bundesländer und verschiedene Verbände verschickt wurde. Die Regelung betrifft vor allem Privatleute, die sich ab 2027 eine Solaranlage bis 25 Kilowatt aufs Dach setzen lassen. Eigentlich wollte Reiche die festen Zuschüsse für Anlagen dieser Größe komplett streichen. Kritiker warfen ihr vor, dadurch die Energiewende auszubremsen.
4: Bundesinnenminister Dobrindt will den deutschen Nachrichtendiensten mehr Befugnisse einräumen. Die Pläne sollen Mitte August Thema im Bundeskabinett sein. Aus der NDR-Nachrichtenredaktion Peter Eichenberg.
6: Dobrindt will erreichen, dass die Nachrichtendienste nicht mehr nur Informationen sammeln und auswerten, sondern in bestimmten Situationen auch selbst eingreifen dürfen. Das könne in akuten Terrorlagen bedeuten, dass Verfassungsschützer Wohnungen betreten und durchsuchen, wenn Polizeikräfte nicht rechtzeitig verfügbar seien, sagte der CSU-Politiker der Welt am Sonntag. Sein Ziel sei es, die Nachrichtendienste zu echten Geheimdiensten weiterzuentwickeln, auch um besser mit befreundeten Diensten im Ausland zusammenarbeiten zu können.
4: Die Kritik an Unionsfraktionschef Spahn, auch aus den eigenen Reihen, hält an. Grund ist seine Elternschaft mit Hilfe einer Leihmutter aus den USA. Spahns CDU-Parteikollege Bosbach legte ihm den Rücktritt nahe. Für viele in der Union sei ein Punkt erreicht, wo sie sagten, jetzt sei Schluss, so der frühere Unionsfraktionsvize im Deutschlandfunk. Es sei hochproblematisch, wenn der Eindruck entstehe, dass für Politiker andere Regeln gelten. Leihmutterschaft ist in Deutschland verboten. Erst im Februar hatte die CDU bekräftigt, an dem Verbot festzuhalten. In Baden-Württemberg ist ein Sicherheitsmann der Deutschen Bahn angegriffen worden. Laut Polizei hat es zuvor einen Streit bei einer Fahrscheinkontrolle gegeben. 2 Sicherheitsmitarbeiter wurden hinzugezogen. Es kam zu einem Gerangel. Ein Sicherheitsmann ging zu Boden. Aus noch ungeklärter Ursache öffnete sich die Tür des fahrenden Zuges und der Sicherheitsmann stürzte aus dem Waggon. Er wurde später bei einer groß angelegten Suche im Gleisbereich gefunden und ins Krankenhaus gebracht. Er schwebt in Lebensgefahr. Der Tatverdächtige wurde noch im Zug festgenommen. Bei der Fußball-Weltmeisterschaft treffen am Abend im Spiel um Platz 3 Frankreich und England aufeinander. Anstoß ist in Miami um 23 Uhr deutscher Zeit. Aus dem ARD-WM-Team Felix Gerhardt.
7: Es ist ein Spiel, das hoch umstritten ist. Englands Trainer Thomas Tuchel hatte nach dem verlorenen Halbfinale gesagt, weder sein Team noch die Franzosen hätten Lust darauf. Und auch Frankreichs Trainer Didier Deschamps bezeichnete das Spiel um Platz 3 als Pflicht. Für Deschamps wird es das letzte Spiel als Nationaltrainer. 14 Jahre lang hat er die Equipe Tricolore betreut und gewann 2018 den WM-Titel. Die Nationalmannschaft sei das Beste gewesen, was ihm in seinem beruflichen Leben passiert sei, sagte Deschamps. Es gilt als sicher, dass sein Nachfolger Zinedine Zidane wird. Beide gewannen mit Frankreich 1998 als Spieler die Weltmeisterschaft, Deschamps als Kapitän, sie dann als Doppeltorschütze im Finale.
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9: Ein bisschen kühler geworden da draußen, ne? Also im Vergleich zu den letzten Tagen. Heute nur noch 19 bis 25 Grad, was voll in Ordnung ist. Dazu ziehen auch viele Wolken durch den Norden. Es bleibt tagsüber aber fast überall trocken und die Sonne kämpft sich immer mal wieder durch. Nutzt das. Morgen kann es nämlich auch ein bisschen Regen dazu geben. Das bei Temperaturen um die 22 Grad. Schauen wir auf die Straßen. Genau 4:04. Es gibt Stau, das Stop and Go für euch. Hier ab 5 Kilometern einiges los. A1 Osnabrück Richtung Bremen, zwischen dem Dreieck Stur und Bremen-Hemelingen. 6 Kilometer Stau. A1 Hamburg Richtung Lübeck, zwischen Ahrensburg und dem Kreuzberg der Heide 7 Kilometer Stop and Go. A2 Hannover Richtung Berlin, zwischen Allerengersleben und Bornstedt 15 Kilometer Stop and Go, hier wird gebaut. A7 Hannover Richtung Hamburg, zwischen Mellendorf und Berghof 5 Kilometer Stau wegen Bergungsarbeiten. A7 Hannover Richtung Flensburg, zwischen Hamburg-Heimfeld und dem Elbtunnel 7 Kilometer stockender Verkehr. Die A7 Hamburg Richtung Flensburg ist zwischen Hamburg-Schnelsen Nord und der Raststätte Holmer Ost wegen Bergungsarbeiten im Moment gesperrt, dadurch staut es sich auch hier. A7 Hamburg Richtung Flensburg, zwischen Warder und dem Kreuz Rendsburg 8 Kilometer Stop and Go wegen Bergungsarbeiten. Und das gleiche gilt auch für die A24 Hamburg Richtung Berlin. Zwischen Herzsprung und Neuruppin wird gerade ein Fahrzeug geborgen. Die linke Spur ist die einzige, die im Moment frei ist. Dadurch aktuell 12 Kilometer Stau. Wo es geht, trotzdem eine gute und vor allen Dingen sichere Fahrt.
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9: Mit Dennis. Guten Morgen zusammen. Liebe Grüße auf das Deichbrand-Festival. Da sitzen ja jetzt gerade schon die ersten vor kalten Dosen Ravioli und naschen was zum Katerfrühstück. Und wie läuft euer Sommer so? Mit der passenden Musik von Reezy gleich auf jeden Fall noch besser. Direkt nach Holly Humberstone und Jax Jones.
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0: Ihr seid bei Enjoy am Samstag. Hi zusammen.
1: Hi zusammen. Hier ist Jasmin von der Singenden Botschaft aus Osnabrück. Wir sind ein sehr, sehr großer Party- und Spaßchor und wir geben am 18.07. unser Sommerkonzert in der Botschaft in Osnabrück. Wir freuen uns auf euch.
0: Danke Jasmin für deine Sprachnachricht über die Enjoy-App. Der Auftritt ist heute, Leute. Also falls ihr Bock habt, schaut gerne mal vorbei. Da gibt es garantiert ein bisschen Sommer-Open-Air-Feeling und auch Sound. Den bekommt ihr aber auch jetzt hier und zwar im Enjoy-Songradar und zwar von Finch. Den haben wir euch ja erst dieses Jahr aufs Hurricane Festival auf die Bühne geholt. Und hier ist er jetzt mit Kopangan. 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

Get the Disco bei Enjoy. Samstag kurz nach 11:30. Stau oder Stop and Go für euch. Jetzt ab 5 Kilometern. A1 Fehmarn Richtung Lübeck zwischen Eutin und Rathekau. 11 Kilometer Stau. Hier ist wegen Bauarbeiten nur eine Spur frei. Dann A1 Osnabrück Richtung Bremen zwischen dem Dreieck Stur und Bremen-Himmeling 6 Kilometer Stau.

0: ist wegen Bergungsarbeiten nur die linke Spur frei, dadurch 12 Kilometer Stau. Schon viel passiert. Ich wünsche euch eine sichere Fahrt und kommt gut an euer Ziel.
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0: Hi zusammen, 20 vor 12, ihr seid bei Enjoy und an diesem Wochenende wird wieder gezittert. 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

0: Eure Lieblingsmusik an eurem Lieblingswochenende. Ihr seid bei Enjoy, 9:09. Und im Kino gibt's jetzt eine gigantische griechische Sage, die Odyssee von Chris Nolan. Wir haben alle von der Geschichte schon mal gehört, aber weiß wirklich jemand so komplett was drüber? Enjoy-Kinomann Marcel Emmel fasst den Brocken nochmal flott zusammen.
1: Ja, und eigentlich geht das ja tatsächlich mit einem einzigen Satz.
2: Hilf mir heimzukehren.
1: Das ist Odysseus, Held im Trojanischen Krieg, hier mit dem Pferd und so. Und sein Weg in die Heimat Ithaka zurück wird für ihn zur Odyssee. Eine jahrelange Reise mit brutalen Schlachten, Götterzorn und mythischen Kreaturen.
3: Die Götter haben es dir gesagt.
2: Dann widersetze ich mich den Göttern.
1: Während zu Hause alle auf ihn warten, Frau, Sohn, aber auch Feinde, die seinen Thron übernehmen wollen, alle ohne zu wissen, ob Odysseus überhaupt noch lebt.
0: Die Erwartungen an diesen Film stehen so knapp unter Meisterwerk, aber Marcel sagt, ist nicht ganz so.
1: Also für mich persönlich nein, mit viel, viel doch, weil technisch ist das Ding brillant. Kulissen, Bilder, Musik, boah, das ist so, so gut. Die historische Erzählung ist aber halt speziell und 3 Stunden Film ist auch ein ordentlicher Ritt. 2 davon bist du wie Odysseus komplett lost. Die letzte Stunde, die dreht dann komplett auf, ist für mich auch die stärkste. Leider geht bei mir nur diese letzte emotionale Tür, die geht nicht auf. Also ich staune die ganze Zeit beim Gucken, aber ich fühle verhältnismäßig wenig und trotzdem muss ich sagen, ist das ein Brecher an Film.
0: Ja, und halb Hollywood spielt mit. Matt Damon übrigens die Hauptrolle. Im neuen Christopher Nolan-Film Die Odyssee läuft ab sofort im Kino und mehr Tipps fürs Heimkino bekommt ihr in der Enjoy-App.
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3: Um 12 Uhr mit Michael Hafke. Bundeswirtschaftsministerin Reicher hat ihre Pläne für Einschnitte bei der Solarförderung abgeschwächt. So soll es unter anderem für Betreiber neuer kleiner Solaranlagen jetzt doch eine feste Vergütung für eingespeisten Strom geben. Aus der NDR-Nachrichtenredaktion Jonas Valentin Weber.
4: Allerdings ist geplant, dass das Geld nur übergangsweise gezahlt wird, und zwar für maximal 3 Jahre. Außerdem soll der Betrag 1 Cent unter der bisherigen Vergütung liegen. So steht es in einem Entwurf, der an die Bundesländer und verschiedene Verbände verschickt wurde. Die Regelung betrifft vor allem Privatleute, die sich ab 2027 eine Solaranlage bis 25 Kilowatt aufs Dach setzen lassen. Eigentlich wollte Reiche die festen Zuschüsse für Anlagen dieser Größe komplett streichen. Kritiker warfen ihr vor, dadurch die Energiewende auszubremsen.
3: Die Kritik an Unionsfraktionschef Spahn, auch aus den eigenen Reihen, hält an. Grund ist seine Elternschaft mit Hilfe einer Leihmutter aus den USA. Spahns CDU-Parteikollege Bosbach legte ihm den Rücktritt nahe. Für viele in der Union sei ein Punkt erreicht, wo sie sagten, jetzt sei Schluss, so der frühere Unionsfraktionsvize im Deutschlandfunk. Es sei hochproblematisch, wenn der Eindruck entstehe, dass für Politiker andere Regeln gelten. Auch der CDU-Verband von Brilon, der Heimatstadt von Kanzler Merz, fordert in einem offenen Brief Spahns Rücktritt. Leihmutterschaft ist in Deutschland verboten. Erst im Februar hatte die CDU bekräftigt, an dem Verbot festzuhalten. Im Brandgebiet im Müritz-Nationalpark kämpfen weiter 400 Einsatzkräfte gegen die Flammen. Nach jüngsten Angaben der Behörden hat sich das Feuer nach Osten und Südosten leicht ausgedehnt. Aus Neubrandenburg, Sven-Peter Martens.
5: Betroffen sind inzwischen rund 390 Hektar Wald. Sorge bereitet den Einsatzkräften der jetzt auffrischende Wind, der die Flammen weiter anfachen könnte. Deshalb konzentrieren sich Feuerwehr und Bundeswehr heute auf den östlichen Bereich des Brandgebiets. Dort können die Einsatzkräfte auch besonders effektiv arbeiten, weil keine Munition im Boden liegt. Auch die beiden Bundeswehrhubschrauber setzen dort ihre Löscheinsätze fort und werfen Wasser direkt über den Flammen ab. Die Einsatzleitung bittet Urlauber und Ausflügler erneut, das Gebiet weiträumig zu meiden, um die Zufahrtswege für Feuerwehr und Rettungskräfte freizuhalten.
3: In Baden-Württemberg ist ein Sicherheitsmann der Deutschen Bahn angegriffen worden. Laut Polizei hat es zuvor einen Streit bei einer Fahrscheinkontrolle gegeben. 2 Sicherheitsmitarbeiter wurden hinzugezogen. Es kam zu einem Gerangel. Ein Sicherheitsmann ging zu Boden. Aus noch ungeklärter Ursache öffnete sich die Tür des fahrenden Zuges und er stürzte aus dem Waggon. Nach einer groß angelegten Suche wurde der Mann im Gleisbereich gefunden und lebensgefährlich verletzt ins Krankenhaus gebracht. Der Angreifer wurde noch im Zug festgenommen. Bei der Fußball-Weltmeisterschaft treffen am Abend Frankreich und England im Spiel um Platz 3 aufeinander. Der Trainer der Engländer, Thomas Tuchel, sagte, das kleine Finale sei das Spiel, das niemand spielen wolle. Für Frankreichs Nationaltrainer Didier Deschamps ist es der letzte Auftritt nach 14 Jahren im Amt. Anpfiff in Miami ist um 23 Uhr.
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6: Ja, heute eher bewölkt draußen. Relativ windig dazu. 18 Grad gemessen bei euch in Nordhorn. 21 in Pasewalk. Und 17 in Bredstedt. Bleibt auch erstmal so morgen und übermorgen. Echt relativ viele Wolken am Himmel. Stellenweise kommt die Sonne mal kurz raus, haut dann aber auch schnell wieder ab. Das Ganze bei maximal 23 Grad. Schneller Blick rüber auf die Straßen. Stau oder stockender Verkehr ab einer Länge von 5 Kilometern. Die A1 mit dabei. Fehmarn Richtung Lübeck. Zwischen Eutin und Rathekau steht die aktuell 11 Kilometer im Stau. Dort ist wegen Bauarbeit nur eine Spur frei. Die A1 Osnabrück Richtung Bremen zwischen dem Dreieck Stur und Bremen-Hemeling 6 Kilometer. Dann die A1 Hamburg Richtung Lübeck zwischen Ahrensburg und dem Kreuzberg der Heide steht ihr 7 Kilometer aktuell im Stau. A2 Hannover Richtung Berlin zwischen Allerengersleben und Born steht 15 Kilometer stockender Verkehr wegen einer Baustelle da. Und die A7 Hannover Richtung Flensburg noch zwischen Hamburg-Heimfeld und dem Elbtunnel 7 Kilometer. Geht weiter. A7 Hamburg Richtung Flensburg zwischen Wader und dem Kreuz Rendsburg 8 Kilometer Stau wegen Bergungsarbeiten. Jetzt die letzte A24 Hamburg Richtung Berlin zwischen Herzsprung und Neuruppin ist wegen Bergungsarbeiten nur die linke Spur frei. Aktuell staut sich da 12 Kilometer. Also haltet durch, ihr Lieben. Enjoy. Mal komplett die A7 hoch Richtung Dänemark, ey. 6 Wochen Sommerferien. Hat schon was, oder? Schon ziemlich geil. Macht euch das schön. Moritz hier. Jetzt mit Peter Fox und Ines. Happy Weekend für euch.
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Macht euch einen schönen Samstag, ihr Lieben, ihr Enjoy. Und hier mal ganz kurz, letztes Wochenende. Ja, ist großes Thema gewesen. Auf Fehmarn wurde ja so ganz viele Leute einfach von Feuerquallen gestochen. Und ohne Spaß, es ist für mich die absolute Horrorvorstellung schlechthin. Du schwimmst da, denkst geil, irgendwie Wochenende mit der ganzen Family an der Ostsee und auf einmal brennt das alles. Du rennst zurück an den Strand. Mutti weiß auch nicht so richtig, was soll man jetzt eigentlich machen. Deswegen die Frage, was hilft denn da eigentlich? Man sagt ja immer so im Notfall, wenn du gar nichts mehr hast, irgendwie raufpinkeln auf die Stelle. Aber stimmt das? Checken wir gleich nach Joe. Ihr habt jetzt aber erstmal Ügel für euch hier bei Enjoy.

0: schön an die Ostsee, ganzen Tag im Wasser chillen, ja? Denkst du?
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0: Letzte Woche erst passiert auf Fehmarn, da mussten 273 Leute behandelt werden. Das ist auch, was ist für eine krasse Zahl, aber 273 Menschen, weil die von Feuerquallen gestochen wurden. Deshalb ausgegebenem Anlass. Was hilft denn da eigentlich jetzt für die Urlaubszeit? Johnny aus dem Enjoy-Team. Ich habe mal gehört, raufpinkeln, wenn man gar nichts anderes irgendwie zur Stelle hat. Stimmt das?
2: Das stimmt nicht. Das macht's im Worst Case sogar nur noch schlimmer.
0: Und warum genau?
2: Ja, die Feuerqualle überträgt mit ihren Tentakeln so giftige Nesselzellen, die unsere Haut extrem reizen. Das führt dann zu schmerzhaften Rötungen, zu Schwellungen. Und wenn wir diese Stellen mit Süßwasser, Alkohol oder eben auch Urin abspülen, dann können diese Nesselzellen wieder aktiviert werden und weiteres Gift ausstoßen. Deshalb unbedingt nur mit Salzwasser abspülen.
0: Okay, also Salzwasser ganz normal kann helfen. Was noch? Hast du noch andere Tipps?
2: Rasierschaum draufpacken, denn dieser Rasierschaum, der bindet die Nesselzellen und neutralisiert sie damit. Am besten den Schaum kurz antrocknen lassen und dann mit einer Kreditkarte oder irgendwas ähnlichem einfach wieder abschaben. Nicht mit den bloßen Fingern, sonst reagieren die unter Umständen noch auf das Gift.
0: Aha.
2: Und den Rasierschaum haben die Kolleginnen und Kollegen vom DLRG in der Regel auch immer zur Hand für solche Fälle.
0: Ich wollte gerade sagen, die DLRG ja eh immer die geilsten am Strand. Danke dir, Johnny, und wir denken alle dran, ne? Ja, schön in den Sommerferien. Bisschen aufpassen.
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0: Halb eins hier für euch. Enjoy hier. Wir schauen mal schnell rüber auf die Straßen. Stau oder stockender Verkehr. Auf einer Länge von 5 Kilometern. Dir eins mit dabei. Fehmarn Richtung Lübeck. Zwischen Scharbeutz und Seretz steht aktuell 10 Kilometer im Stau. Braucht eine gute Dreiviertelstunde. Schon mal einplanen. Dir eins Osnabrück Richtung Bremen. Zwischen dem Dreieck Stur und Bremen-Hemeling 6 Kilometer. Auch hier eine Dreiviertelstunde plus. A1 Hamburg Richtung Lübeck. Zwischen Ahrensburg und dem Kreuz Bagdeheide 7 Kilometer Stau. A2 Hannover Richtung Berlin. Zwischen Allerengersleben und Born steht wegen streckenweise stockender Verkehr, wegen Bauarbeiten. So sieht das aus. A7 Flensburg Richtung Hamburg zwischen Schleswig-Jagel und der Rader Hochbrücke. Auch hier Stau, teilweise A7 Hannover Richtung Flensburg zwischen Hamburg-Heimfeld und dem Elbtunnel 7 Kilometer. A7 Hamburg Richtung Flensburg zwischen Wader und dem Kreuz Rendsburg 8 Kilometer stockender Verkehr. Wegen Bergungsarbeiten haltet da durch. Und die A20 zum Schluss Lübeck Richtung Rostock zwischen Zuro und Kröpelin 8 Kilometer Stau. Braucht eine halbe Stunde länger. Euch da, wo es geht, eine gute und sichere Fahrt, ihr Lieben.
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1: Ich bin Kerstin aus Bad Bodenteich und an einem richtig geilen Sommertag bin ich total gerne mit meiner besten Freundin Janina in Bad Bodenteich im Seepark und esse dort gemütlich ein Eis und fahre gemütlich mit dem Tretboot über den Seepark.
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0: Oder einfach Coco Jumbo, was geht denn ab? Ja, man sieht es gerade nicht, aber es ist Sommer draußen.
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0: Und ihr seid doch die Allergeilsten. In erster Linie gerade der Kollege hier, der Zugchef, der am Wochenende die Strecke Sylt-Berlin gefahren ist. Also letztes Wochenende. Da war auf einmal kein Klopapier mehr an Bord, hat er gemerkt. Deshalb ist der kurzerhand einfach mal angehalten. In Hamburg-Bergedorf, um für seine Passagiere Neues zu besorgen. Hörer Roman, der hat das Ganze mit verfolgt. Hör mal hier.
2: Ich habe erst gedacht und die anderen auch neben uns im Abteil, wir haben uns verhört. Dann hat der Zugchef das auch auf Englisch nochmal erläutert, ganz sachlich und war ganz klar und hat gesagt, er setzt sich dafür ein, dass wir nicht ohne Klopapier weiterfahren, sondern mit. Geil. Und dafür muss der Zug eben in Bergedorf halten. Er selbst wird Verantwortung übernehmen und in einen Supermarkt oder Drogerie rasen.
0: Was für ein fresher Typ, oder? Klopapier auch wichtig, muss man auch sagen an dieser Stelle. Das hat Roman den Kolleginnen und Kollegen von NDR 90,3 erzählt. Finde ich nur stark, ey. Ihr hört Enjoy jetzt mit Topic und Becky G. Sorry Papi hier für euer Wochenende. Macht es euch schön, ihr Liebe.

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4: Um 13 Uhr mit Michael Hafke. In der CDU mehren sich die Stimmen, die den Rücktritt von Unionsfraktionschef Spahn fordern. Auch der CDU-Heimatverband von Bundeskanzler Merz hält die Elternschaft von Spahn mit Hilfe einer Leihmutter in den USA für nicht tragbar, da dies gegen die Parteilinie ist. Aus Berlin, Lissi Kaufmann.
5: In einem offenen Brief der CDU Brilon heißt es, man halte das notwendige Vertrauen in Spahn als Vorsitzenden der Bundestagsfraktion für nachhaltig beschädigt. Im Interesse der Glaubwürdigkeit der Partei und des Vertrauens von Mitgliedern und Wählern fordere man Spahn auf, politische Konsequenzen zu ziehen und als Vorsitzender zurückzutreten. Kritik kommt auch vom früheren CDU-Innenpolitiker Bosbach. Im Deutschlandfunk sagte er, Spahns Entscheidung für eine Leihmutterschaft sei politisch hochproblematisch und eine Gefahr für die Union.
4: Betreiber kleiner Solaranlagen können auch künftig mit einem festen Preis für eingespeisten Strom rechnen. Bundeswirtschaftsministerin Reicher hat ihre Pläne, die Förderung im kommenden Jahr ganz zu streichen, laut einem Entwurf geändert. Er liegt dem ARD-Hauptstadtstudio vor. Demnach ist weiter eine feste Vergütung vorgesehen, wenn neue Anlagen ans Netz gehen. Allerdings sei die Summe niedriger als bisher und solle nun 3 Jahre lang gezahlt werden. Die Neuregelung betrifft vor allem kleine Solaranlagen auf Dächern. Das US-Militär hat erneut militärische Ziele im Iran attackiert. Es seien Überwachungsanlagen, Logistik, Infrastruktur der Armee und unterirdische Waffenlager getroffen worden, teilte das zuständige US-Regionalkommando mit. Der Iran reagierte wieder mit Angriffen auf Verbündete der USA. In Kuwait wurden nach Angaben der dortigen Behörden erneut eine Meerwasserentsalzungsanlage in Brand geraten. Etwa 90% des Trinkwassers kommen in Kuwait aus Entsalzungsanlagen. Die staatliche Nachrichtenagentur Jordaniens berichtet, dass Flugabwehrsysteme mehrere iranische Raketen abgeschossen hätten. In Bahrain wurde mehrfach Luftalarm ausgelöst. Ein Sicherheitsmitarbeiter der Deutschen Bahn ist in der Nähe von Ettlingen in Baden-Württemberg aus einem fahrenden Regionalzug gestürzt und lebensgefährlich verletzt worden. Zuvor hatte es ein Handgemenge mit einem Fahrgast gegeben. Matthias Zorawski in Karlsruhe zu der Frage, wie die Zugtür aus ihrer Verankerung gerissen werden konnte, aus der der Mann dann gefallen ist.
6: Sicher ist, dass es eine wirklich heftige Auseinandersetzung gewesen sein muss. Der Fahrgast war nach ersten Informationen betrunken. Er beleidigte die Bahnmitarbeiter und randalierte. Die Tür wurde zerstört. Der Sicherheitsmitarbeiter der Bahn wurde bei dem Sturz lebensgefährlich verletzt. Er wurde unter anderem mit Hilfe von Drohnen gesucht und neben dem Gleisbett gefunden. Der Fahrgast wurde noch im Zug festgenommen. Jetzt werden Zeugen verhört, Videomaterial wird ausgewertet, die Ermittlungen laufen.
4: Bei der Fußball-Weltmeisterschaft treffen am Abend Frankreich und England im Spiel um Platz 3 aufeinander. Der Trainer der Engländer Thomas Tuchel sagte, das kleine Finale sei das Spiel, das niemand spielen wolle. Zur Kritik an seiner Leistung als Coach sagte der Deutsche, wenn England gewinne, werde es das beste Abschneiden des Nationalteams seit 60 Jahren sein. Für Frankreichs Nationaltrainer Didier Deschamps ist es das letzte Spiel nach 14 Jahren im Amt. Anpfiff in Miami ist um 23 Uhr.
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3: Ja, hält sich in Grenzen, würde ich sagen, heute. Relativ windig, dazu bewölkt. 19 Grad gemessen bei euch in Achim. 19 sind es in Güstrow und 17 in Sörup in Schleswig-Holstein. Bleibt auch erstmal so. Morgen und übermorgen relativ viele Wolken am Himmel. Stellenweise kommt die Sonne mal ganz kurz durch. Haut aber auch genauso schnell wieder ab. Das Ganze bei maximal 23 Grad. Der Blick geht rüber schnell auf die Straßen. Stau oder stockender Verkehr ab einer Länge von 5 Kilometern. Die A1 dabei, Fehmarn Richtung Lübeck. Steht ihr zwischen Scharbeutz und Serez 10 Kilometer im Stau aktuell. Plant da mal eine gute Dreiviertelstunde länger ein. Die A1 Lübeck Richtung Bremen zwischen Hamburg, Billstedt und Stillhorn 6 Kilometer Stau. A1 Osnabrück Richtung Bremen zwischen dem Dreieck Stur und Bremen-Hemeling 6 Kilometer. Auch hier eine Dreiviertelstunde extra. A1 Hamburg Richtung Lübeck zwischen Ahrensburg und dem Kreuz Bagdeheide 7 Kilometer Stau. A2 Hannover Richtung Berlin zwischen Allerengersleben und Bornstedt wegen Bauarbeiten. Genau, streckenweise auch hier Stau weniger Verkehr. A7 Flensburg Richtung Hamburg zwischen Schleswig-Jagel und Rendsburg-Büdelsdorf streckenweise Stau. A7 Hannover Richtung Flensburg zwischen Hamburg-Heimfeld und dem Elbtunnel 7 Kilometer. Geht weiter, wir sind noch nicht durch. Nee, wir ziehen durch. A7 Hamburg Richtung Flensburg zwischen Wadau und dem Kreuz Rendsburg 8 Kilometer stockender Verkehr wegen Bergungsarbeiten. Und jetzt haben wir doch die letzte Meldung. A20 Lübeck Richtung Rostock zwischen Zurow und Kröpelin 8 Kilometer Stau, eine halbe Stunde extra. Euch da, wo es geht, eine gute und sichere Fahrt.
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3: Boah, und heute einfach mal nur chillen, oder? Wie geil ist das? Nichts vor, das ganze Wochenende. Ihr macht komplett entspannt. Wir sind bei euch, Moritz hier. Schönen Samstag.
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0: Bowser, Magnetic hier für euch bei Enjoy. Und Leute, habt ihr Bock auf Deichbrand? Wir schalten doch gleich mal direkt rüber. Bis gleich.
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0: Ja, 100% Festivalstimmung kriegt ihr doch direkt geliefert von uns.
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0: In Cuxhaven, Nordholz, ist dieses Wochenende wirklich Abriss angesagt beim Deichbrand Festival. Kollegin Svenja ist auch für euch vor Ort. Svenja, moini.
2: Moini. Ja, wollt ihr ein bisschen Gossip von gestern Abend?
0: Jeden Fall, hau mal raus.
2: Ja, Materia, der hat ja gestern Abend gespielt und es war nicht nur ein geiles Konzert, das war auch wirklich so ein süßes Familientreffen. Aha. Er hatte seine Partnerin als Background-Sängerin dabei. Sein Sohn Louis war auch auf der Bühne am Start, mit dem hat er zusammen zwei Songs performt. Der ist nämlich mittlerweile auch als Rapper am Start, Louis Hay heißt er.
0: Okay.
2: Und dann am Ende wirklich das absolute Highlight, Materia hat einfach mal seine Mama auf die Bühne geholt.
0: Oh, sweet.
2: Und dann sind die beiden, jetzt pass auf, zusammen ins Moshpit gegangen.
0: What?
2: Und die Leute haben die dann auch noch auf den Händen getragen. Also wirklich einfach nur wow.
0: Krass.
3: Deswegen ist Deichbrand Familie. Da unten klettert gerade mein Sohn über den Zaun und ich war gerade mit meiner Mama im Moshpit. Lebenstraum erfüllt.
2: Was soll ich sagen? Also einfach nur Peak-Unterhaltung.
0: Das hört sich komplett sweet an, ey. Was geht heute noch, Svenja?
2: Ja, habe ich hier eben mal rumgefragt, als das Infield geöffnet wurde, was so geht. Viele wollten dann direkt zu Alexander Markus, der hat hier eben als erstes ab 12 Uhr gespielt.
0: Ja.
2: Und das hier wäre sonst noch so der Plan.
4: Später geht natürlich noch Mia Julia. Ich weiß noch nicht, ob ich es gut finde auf dem Festival oder nicht. Mia Julia, bin ich sehr, sehr gespannt.
5: Erstmal ein Handbrot.
6: Erstmal ein Handbrot.
7: Ich dachte danach ein Handbrot.
8: Zartmann.
4: Und danach 257 das Raum 27, also ein super geile Setlist heute.
7: SDP.
5: Ergänzt, aber sowas von.
0: Handbrot finde ich aber auch stark, ey. Das war schön, Handbrot. Hast du dir auch schon eins gegönnt, Svenja, oder nicht?
2: Nee, Mann, das klingt so gut, ne? Soll ich mal machen.
0: Unbedingt, aber auch insgesamt, was ein Line-Up einfach. Ganz, ganz viel Spaß euch und der ganzen Enjoy-Community, wenn ihr vor Ort seid. Und der hier spielt dann morgen Abend 20:50. Sido bekommt ihr jetzt natürlich hier bei Enjoy.

0: so easy hier für euch bei Enjoy um 13:30 und wir schauen schnell mal rüber auf die Straßen. Stau oder stockender Verkehr ab einer Länge von 5 Kilometern für euch. Die A1 Fehmarn Richtung Lübeck dabei, zwischen Scharbeutz und Seretz steht ihr 10 Kilometer im Stau, braucht eine gute Dreiviertelstunde länger. Dann die A1 Lübeck Richtung Bremen, zwischen Hamburg-Billstedt und Stillhorn 6 Kilometer Stau. A1 Osnabrück Richtung Bremen, zwischen dem Dreieck Stur und Bremen-Hemeling 6 Kilometer, auch hier eine Dreiviertelstunde plus. A1 Hamburg Richtung Lübeck, zwischen Ahrensburg und dem Kreuzberg der Heide 7 Kilometer. A2 Hannover Richtung Berlin, zwischen Allerengersleben und Bornstedt, streckenweise auch hier stockender Verkehr wegen Bauarbeiten vor Ort. Die A7 dabei Flensburg Richtung Hamburg, zwischen Schleswig-Jagel und Rendsburg-Büdelsdorf, streckenweise Stau. A7 Hannover Richtung Flensburg, zwischen Hamburg-Heimfeld und dem Elbtunnel 7 Kilometer stockender Verkehr. A7 Hamburg Richtung Flensburg, zwischen Wader und dem Kreuz Rendsburg 8 Kilometer wegen Bauarbeiten und wegen Bergungsarbeiten, Verzeihung, A20, wollen wir noch korrigieren, auf jeden Fall. Lübeck Richtung Rostock zwischen Suro und Kröpelin, 8 Kilometer stockender Verkehr, braucht da eine halbe Stunde länger. Euch da, wo es geht's, eine gute und sichere Fahrt.
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3: Leute, das können wir auch mal sagen, ne? 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

0: an einem richtig geilen Sommertag nehme ich gerne meine Frau mit ins Auto, fahren ins Eiscafé, ab zur Ostsee, wir wohnen in Mecklenburg und genießen einfach das geile Wetter und den Strand, unser Leben.
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0: richtig, ey. Bella Ciao. Kriegt auch direkt wieder Haus des Geldes Flashbacks, oder? Wie ist bei euch?
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0: Und ihr wisst doch Bescheid, wir supporten natürlich auch immer unsere Newcomerinnen, unsere Newcomer, einfach damit ihr die ja schon mal auf dem Zettel habt. Ja? Neue Mucke, wenn die draußen ist, hört ihr die direkt bei uns natürlich zuerst. Und der dreht gerade wieder komplett durch. Neptunica aus Berlin, DJ und Musikproduzent, hat einen neuen Track rausgehauen. Und so hört sich das übrigens an, wenn er den released bei sich auf der Instagram-Seite.
2: Ich habe gerade den nächsten Song gefinisht und ich kann euch nicht sagen, was das für ein Genre ist. Es ist komplett abgespaced, aber ich finde es richtig geil und der Songtext ist super persönlich.
0: Ja, hör mal rein, ich bin gespannt. Neptuniker, jetzt für euch hier auf dem Enjoy Songradar mit What If.

0: Lifestyles. Arbeitet auch am Wochenende. Ihr hört Enjoy. Nice, dass ihr mit dabei seid. Gibt ja vor allem auch komplett neue Mucke von Gracie Abrams. Ja, die hat ein neues Album rausgehauen. Daughter from Hell heißt das. Und Sieke aus dem Enjoy Music Team sagt, das Album könnte gar nicht besser zum aktuellen Wetter hier bei uns im Norden passen, ne?
1: Ja, weil es auch wirklich einfach das Gefühl einfängt, was wir so nach den sonnigen Sommertagen haben, wenn es jetzt wieder regnet. Mhm. Also melancholisch und irgendwie auch ein bisschen traurig, dass der Sommer jetzt schon wieder eine Pause macht. Mhm. Auf Daughter from Hell singt Gracie vom Erwachsenwerden, von Freundschaften und Liebe in den 20ern und davon einfach ein schwieriger Teenager gewesen zu sein. Beim Durchhören sind es auf jeden Fall die typischen Sad Girl Songs, aber es gibt auch hier und da einen kleinen Ausreißer.

0: finde ich eigentlich schon mal ganz cool, muss ich sagen. Vor allem bekannt ihre Songs natürlich That's So True oder Close To You. Ist das Album jetzt anders? Was würdest du sagen, Sieke?
1: Ja, ich finde, es klingt auf jeden Fall erwachsener. Also auf ihren Alben davor war es ja viel, er liebt mich nicht. Mhm. Aber hier tauchen wir irgendwie viel tiefer in ihr Innerstes ab und lernen auch so ein bisschen was darüber. Das ist so ein Leben als Nepo-Baby, also als Kind berühmter Eltern. Ihr Papa ist der Regisseur J.J. Abrams, der Star Wars-Filme gemacht hat.
0: Ja.
1: Doch nicht immer so leicht und locker ist, sondern auch mal richtig beschissen sein kann. Daughter From Hell hat auf jeden Fall trotzdem ein oder zwei Happy Ohrwürmer drauf. Aber ich finde, am besten hört sich das wahrscheinlich bei so einer verregneten Zug- oder Autofahrt, wenn man ganz melancholisch aus dem Fenster gucken kann und die Sonne vermisst.
0: Seit gestern draußen, das neue Gracie Abrams Album kriegt ihr jetzt mit Good Reason ganz neu bei Enjoy.

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6: Um 14 Uhr mit Michael Hafke. Unionsfraktionschef Spahn gibt offenbar sein Amt auf. Wie mehrere Nachrichtenagenturen berichten, hat er am Mittag seinen Rücktritt erklärt und die Bundestagsfraktion der Union in einem Schreiben darüber informiert. Aus der NDR-Nachrichtenredaktion Gisela Former.
7: Spahn zieht damit die Konsequenzen nach massiver Kritik aus den eigenen Reihen. Der CDU-Politiker erklärte, ihm sei bewusst geworden, dass sein persönliches Glück, mit seinem Mann eine Familie zu gründen und Vater zu werden, nicht vereinbar sei mit seinem politischen Amt. Seine Kritiker hatten ihm vorgeworfen, die Glaubwürdigkeit der Partei nachhaltig beschädigt zu haben, weil Spahn sich als Politiker gegen Leihmutterschaft in Deutschland ausgesprochen hatte. Als Privatperson trafen er und sein Mann jedoch eine andere Entscheidung und wurden mit Hilfe einer Leihmutter in den USA Eltern eines Jungen. Das ist rechtlich nicht verboten, widerspricht aber der Parteilinie. Zuletzt hatte ihm auch Kanzler Merz den Rücktritt nahegelegt.
6: Das Bundeswirtschaftsministerium hat das Erneuerbare-Energien-Gesetz noch einmal überarbeitet. Die Förderung kleiner Solaranlagen soll nicht so stark gekürzt werden wie bislang geplant. Aus der NDR-Nachrichtenredaktion Petra Mittermeier.
8: Eigentlich wollte Bundeswirtschaftsministerin Reiche die Förderung im nächsten Jahr ganz streichen. Jetzt plant die CDU-Politikerin eine Übergangslösung. Wer eine kleine Solaranlage neu in Betrieb nimmt, soll noch für maximal 3 Jahre eine feste Vergütung für eingespeisten Strom bekommen. Sie wird aber niedriger sein als bislang. Der Chef des Bundesverbands Solarwirtschaft Körnig nennt die Änderungen wirkungslose Trostpflaster. Er befürchtet, dass Privathaushalte trotzdem länger von fossilen Energien abhängig bleiben und er sieht zehntausende Arbeitsplätze in der Solarbranche gefährdet.
6: Aus Russland gibt es Berichte über weitere ukrainische Drohnenangriffe. Dabei wurden nach Angaben der Behörden mindestens 7 Menschen getötet und mehr als 20 weitere verletzt. Angriffe wurden unter anderem aus dem Gebiet um die Hauptstadt Moskau gemeldet. So sei in der Stadt Nurginsk auf dem Gelände eines Öldepots ein Brand ausgebrochen. Nach dem Angriff auf einen Sicherheitsmitarbeiter der Deutschen Bahn in Baden-Württemberg laufen die Ermittlungen. Laut Polizei hat es in einem Regionalzug bei einer Fahrscheinkontrolle Streit gegeben. Der Sicherheitsmitarbeiter war demnach bei der körperlichen Auseinandersetzung mit einem mutmaßlich betrunkenen Fahrgast gegen die Zugtür gestürzt. Sie riss aus der Verankerung. Der 26-Jährige stürzte bei voller Fahrt aus dem Zug. Er kam mit lebensgefährlichen Verletzungen ins Krankenhaus. Der Angreifer wurde noch im Zug festgenommen. Im Müritz-Nationalpark kämpfen Einsatzkräfte weiter gegen den großen Waldbrand. Die ersten Einwohner durften wieder in ihre Häuser zurückkehren, nachdem die Evakuierung der Ortschaft Kranzin vorerst aufgehoben wurde. Aus Neubrandenburg Sven-Peter Martens.
9: Ab sofort können die 100 Einwohnerinnen und Einwohner von Kranzin wieder zurück in ihre Häuser. Aber es müsse weiter damit gerechnet werden, dass das Dorf erneut evakuiert werden müsse, so ein Sprecher des Kreises Mecklenburgische Seenplatte. Dies hänge vom weiteren Verlauf des Großbrandes ab. Von einer Entspannung der Lage können noch keine Rede sein. Noch immer sind 360 Feuerwehrfrauen und Männer dabei, den großflächigen Waldbrand zu löschen. Unterstützt werden sie dabei von 2 Hubschraubern der Bundeswehr, die auch morgen weiter Wasser über dem Brandgebiet schütten.
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10: Es ist heute eher bewölkt draußen, also ihr verpasst nicht allzu viel. Relativ windig sogar stellenweise noch. 19 Grad gemessen in Rostock, 18 sind es in Emden und 18 in Wacken. Auf der anderen Seite auch mal wieder ein bisschen durchatmen, ne? früh zwischen den ganzen hohen Temperaturen. Das bleibt auch erstmal so. Morgen übermorgen viele Wolken, stellenweise kommt die Sonne da mal ganz kurz durch. Das Ganze bei maximal 23 Grad. Stau oder stockender Verkehr ab einer Länge von 5 Kilometern für euch. Die A1 dabei, Fehmarn Richtung Lübeck. Zwischen Scharbeutz und Serez steht ihr 10 Kilometer im Stau, braucht da 20 Minuten. Die A1 Bremen Richtung Osnabrück zwischen Opusen, Bremen-Mahndorf und Arsten 5 Kilometer. A1 Osnabrück Richtung Bremen zwischen dem Dreieck Stur und Bremen-Hemeling 6 Kilometer Stau. Eine halbe Stunde solltet ihr da einplanen. Dann die A1 Hamburg Richtung Lübeck zwischen Ahrensburg und dem Kreuzberg der Heide 7 Kilometer. A2 Hannover Richtung Berlin geht weiter zwischen Allerengersleben und Bornstedt. Streckenweise stockender Verkehr wegen Bauarbeiten. A7 Hannover Richtung Flensburg zwischen dem Dreieck Hamburg Südwest und dem Elbtunnel 10 Kilometer. Eine Dreiviertelstunde solltet ihr hier einplanen. Und die A7 Hamburg Richtung Flensburg zwischen Wader und dem Kreuz Rendsburg. 8 Kilometer Stau wegen Bergungsarbeiten. Einer geht noch, A20 Lübeck Richtung Rostock zwischen Zuro und Kröpelin. 7 Kilometer Stau. Eine knappe halbe Stunde sind es hier. Euch da, wo es geht's. Eine gute und sichere Fahrt. 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Spanien, Argentinien, auch eigentlich geiles Finale, oder? Finde ich zumindest. Habt ihr schon einen Plan? Wo guckt ihr morgen? Haut gerne mal rüber. Kostenlose Enjoy-App über den Messenger. Moritz hier. Money.
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0: Ihr habt schon sowas von abgerissen. Die letzten Challenges zusammen mit unserem Kollegen Lars einfach erste Sahne erledigt, geschafft, komplett durchgezogen. Und jetzt geht es doch um die nächste. Aber habt ihr eine Idee? Was könnte es sein? Ihr schreibt schon super fleißig über unseren Messenger in der kostenlosen Enjoy-App, schickt Vorschläge rüber. Wir haben uns aber auch mal hier intern im Haus umgehört. Kollegin Ronja aus eurem Enjoy-Vormittag hat nämlich folgenden Vorschlag.
2: Ich habe mich letztens an Sommerurlaub erinnert mit meinen Eltern, wie wir dann einfach nach Italien mit dem Auto gefahren sind. Und zwar ohne Google Maps und ohne Navi. Und sowas, finde ich, kann Lars mal als Mission machen. Irgendwo durch den Norden, in irgendeinen kleinen Ort, den er nie kennt, wo er noch nie war und vielleicht so grobe Himmelsrichtung weiß. Und dann ohne Google Maps und nur mit dem Autoatlas.
0: Ist auch stark, ne? Die neue Mission Norddeutschland hört ihr doch Montag früh ab 6 Uhr. Eure Enjoy Morning Show. Dazu jetzt Ed Sheeran mit... So...

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0: Halb drei, ihr hört Enjoy. Und wir schauen auch direkt mal rüber auf die Straßen. Stau oder stockender Verkehr. Auf einer Länge von 5 Kilometern, die A1 dabei. Fehmarn Richtung Lübeck. Zwischen Scharbeutz und Serez steht ihr auf 10 Kilometer im Stau. 20 Minuten müsst ihr einplanen. Die A1 Bremen Richtung Osnabrück. Zwischen Opusen, Bremen-Mahndorf und Aßen 5 Kilometer. A1 Osnabrück Richtung Bremen. Zwischen dem Dreieck Stur und Bremen-Hemeling 6 Kilometer Stau. Eine halbe Stunde sind es hier. Dann die A1 Hamburg Richtung Lübeck. Zwischen Ahrensburg und dem Kreuzberg der Heide 7 Kilometer stockender Verkehr. A7 Hannover Richtung Flensburg, zwischen dem Dreieck Hamburg Südwest und dem Elbtunnel 10 Kilometer, braucht eine Dreiviertelstunde länger. Die A7 Hamburg Richtung Flensburg, zwischen Hamburg-Schnelsen Nord und Quickborn 5 Kilometer Stau wegen Bergungsarbeiten. Dann die A7 Hamburg Richtung Flensburg, zwischen Wader und dem Kreuz Rendsburg 6 Kilometer. Und die 20 noch zum Schluss, die A20 Lübeck Richtung Rostock, zwischen Zurow und Kröpelin 7 Kilometer stockender Verkehr. Eine halbe Stunde müsst ihr da einplanen. Euch da, wo es geht, eine gute und sichere Fahrt.
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0: Sag mal, habt ihr schon mal was von Test-Screening gehört? Also ich auch nicht bisher, kann ich direkt zugeben. Das ist quasi wie so ein Probelauf, bevor ein neuer Film rauskommt. Also im Kino oder so, ne, kommt das gut an bei den Leuten? Kann man irgendwas noch verbessern vielleicht in den Szenen? Wie genau das funktioniert, das weiß unser Reporter aus Los Angeles, Nils.
1: Das läuft so ab, die Hollywood-Studios laden Testpublikum ein, gut gemischt, Männer, Frauen, jung und alt. Und die müssen den Film dann in unterschiedlichen Kategorien bewerten und Punkte verteilen. Wie fandest du die Schauspieler, wie fandest du die Musik und vor allem eben auch, wie fandest du das Ende?
0: Ah, okay.
1: Und wenn Filme nicht gut ankommen, dann werden die verändert. Und die Studios hoffen natürlich, dass die Punkte nach den Änderungen hochgehen.
0: Und das ist eben das Krasse, ne? Durch sowas können manchmal auch komplette Szenen bzw. der Plot verändert werden. Hast du da irgendwie ein Beispiel, Nils?
1: Ja, natürlich Blond, der legendäre Film mit Reese Witherspoon, die ja als Elle Woods in Harvard Jura studiert. Die hält am Ende ja eine große Rede.
2: Vor allen Dingen dürft ihr niemals den Glauben an euch selbst verlieren.
1: Ursprünglich sollte das aber eher so ein Rom-Com-Ende werden. Sie küsst ihren Boy und so. Das fand das Testpublikum zu boring. Und die Autorinnen haben danach gesagt, hey, wir schmeißen das alles um. Reese Witherspoon soll jetzt diese Rede halten.
2: Wir sind toll!
1: Und Testpublikum hat auch schon Leben gerettet. Im Marvel-Film Thor The Dark Kingdom hätte Thor eigentlich sterben sollen. Wollten die Tester nicht, dann ist er halt nicht gestorben.
0: Ich hasse, ich habe wieder was gelernt.
3: Dass ich zurückkehre.

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0: Sadie Swims hier für euch bei Enjoy. Und es geht auch direkt rüber in unsere Lieblings-WG.
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0: Na, da schnappt sich unser Kollege Martin jeden Tag die wohl Weisesten aus unserer Gesellschaft. Ne? Unsere Freunde der Generation Ü80. Und stellt die großen, aber auch die kleinen Fragen des Lebens. Zum Beispiel, haben Sie mal eigentlich irgendwie einen Tipp? Also wie küsst man richtig?
2: Oh, wenn ich meinen Partner küsse, dann darf es ruhig schon richtig intensiv und intim sein.
0: Wie küsst man richtig?
3: Ich ging mit meinem Freund spazieren und da haben wir dann im Dunkeln unter den großen Tannen rumgeknutscht. Das war schön. Den Kerl habe ich später geheiratet, das war aber ein Reinfall.
0: Warum war der Kuss so besonders schön da?
3: Ich war verliebt, dann ist alles gut.
0: Wie küsst man richtig?
3: Sanft, warm. Dass er vom Herzen kommt.
0: Von wem hast du mal einen richtig guten Kuss bekommen?
4: Ja, von dem Vater meines Kindes.
0: Was konnte der so gut?
4: Er hat einfach so das Gefühl in mir geweckt. Schmetterlinge im Bauch und dass man richtig verliebt ist und auch erregt.
0: Ich vermisse das echt. Also küssen und dabei wirklich verknallt sein.
4: Ja. Oh, da bin ich im siebten Himmel gewesen. Und das ist einfach toll.
0: Muss ein guter Kuss für dich Bedeutung haben?
3: Nicht unbedingt.
0: Das heißt, auch ein flüchtiger Kuss mit einer unbekannten Person könnte spannend sein?
3: Ein fischiger?
0: Nee, flüchtig, nicht fischig.
3: Flüchtiger. Ja, könnte was auslösen. Habe ich lange nicht mehr erlebt. Oh, weia.
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4: Um 15 Uhr mit Michael Hafke. Unionsfraktionschef Spahn gibt sein Amt auf. In einem Schreiben an die Fraktion erklärte er seinen Rücktritt. Aus der NDR Nachrichtenredaktion Gisela Former.
5: Spahn zieht damit die Konsequenzen nach massiver Kritik aus den eigenen Reihen. Der CDU-Politiker erklärte, ihm sei bewusst geworden, dass sein persönliches Glück, mit seinem Mann eine Familie zu gründen und Vater zu werden, nicht vereinbar sei mit seinem politischen Amt. Seine Kritiker hatten ihm vorgeworfen, die Glaubwürdigkeit der Partei nachhaltig beschädigt zu haben, weil Spahn sich als Politiker gegen Leihmutterschaft in Deutschland ausgesprochen hatte. Als Privatperson trafen er und sein Mann jedoch eine andere Entscheidung und wurden mit Hilfe einer Leihmutter in den USA Eltern eines Jungen. Das ist rechtlich nicht verboten, widerspricht aber der Parteilinie. Zuletzt hatte ihm auch Kanzler Merz den Rücktritt nahegelegt.
4: Das Bundeswirtschaftsministerium hat das Erneuerbare-Energien-Gesetz noch einmal überarbeitet. Die Förderung kleiner Solaranlagen soll nicht so stark gekürzt werden wie bislang geplant. Aus der Nachrichtenredaktion Petra Mittermeier.
6: Eigentlich wollte Bundeswirtschaftsministerin Reiche die Förderung im nächsten Jahr ganz streichen. Jetzt plant die CDU-Politikerin eine Übergangslösung. Wer eine kleine Solaranlage neu in Betrieb nimmt, soll noch für maximal 3 Jahre eine feste Vergütung für eingespeisten Strom bekommen. Sie wird aber niedriger sein als bislang. Der Chef des Bundesverband Solarwirtschaft Körnig nennt die Änderungen wirkungslose Trostpflaster. Er befürchtet, dass Privathaushalte trotzdem länger von fossilen Energien abhängig bleiben und er sieht zehntausende Arbeitsplätze in der Solarbranche gefährdet.
4: Das US-Militär hat erneut militärische Ziele im Iran attackiert. Es seien Überwachungsanlagen, Logistik, Infrastruktur der Armee und unterirdische Waffenlager getroffen worden, teilte das zuständige US-Regionalkommando mit. Der Iran reagierte wieder mit Angriffen auf Verbündete der USA. In Kuwait war nach Angaben der dortigen Behörden erneut eine Meerwasserentsalzungsanlage in Brand geraten. Etwa 90% des Trinkwassers kommen in Kuwait aus Entsalzungsanlagen. Die staatliche Nachrichtenagentur Jordaniens berichtet, dass Flugabwehrsysteme mehrere iranische Raketen abgeschossen hätten. In Bahrain wurde mehrfach Luftalarm ausgelöst. Hunderte Feuerwehrleute sind weiter im Einsatz gegen den Waldbrand im Müritz-Nationalpark. Inzwischen durften die ersten Menschen in ihre Häuser zurückkehren. Die Evakuierung vom Dorf Granzin mit 100 Einwohnern wurde vorerst aufgehoben. Von einer Entspannung der Lage könne allerdings noch keine Rede sein, sagte ein Sprecher des Kreises Mecklenburgische Seenplatte. Um die Löscharbeiten zu unterstützen, sind auch heute wieder Hubschrauber der Bundeswehr im Einsatz. Seit Montag hat der Großbrand im Müritz-Nationalpark fast 400 Hektar Wald zerstört. Bei der Fußball-Weltmeisterschaft treffen am Abend Frankreich und England im Spiel um Platz 3 aufeinander. Der Trainer der Engländer Thomas Tuchel sagte, das kleine Finale sei das Spiel, das niemand spielen wolle. Zur Kritik an seiner Leistung als Coach sagte der Deutsche, wenn England gewinne, werde es das beste Abschneiden des Nationalteams seit 60 Jahren sein. Für Frankreichs Nationaltrainer Didier Deschamps ist es das letzte Spiel nach 14 Jahren im Amt. Und Anpfiff in Miami ist um 23 Uhr.
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7: Noch heute bewölkt draußen, relativ windig bei 19 Grad in Buxtehude, 21 sind es in Anklam und 18 bei euch in Rendsburg gemessen. Bleibt auch erstmal so, morgen übermorgen relativ viele Wolken am Himmel, stellenweise kommt die Sonne mal ganz kurz durch, haut aber genauso schnell wieder ab, das Ganze bei maximal 23 Grad. Wir schauen auf die Straßen, Stau oder stockender Verkehr. ab einer Länge von 5 Kilometern. Die A1 dabei, Bremen Richtung Osnabrück. Zwischen Opusen, Bremen, Mahndorf und Arsten sind es 5 Kilometer Stau. Dann die A1 Osnabrück Richtung Bremen. Zwischen den Dreieck Stur und Bremen-Hemeling 6 Kilometer. Eine halbe Stunde braucht ihr dafür. A1 Hamburg Richtung Lübeck. Zwischen Ahrensburg und dem Kreuzberg der Heide 7 Kilometer stockender Verkehr. A7 Hannover Richtung Flensburg. Zwischen dem Dreieck Hamburg Südwest und dem Elbtunnel 10 Kilometer Stau. Eine Dreiviertelstunde kommen hier oben drauf. Dann die A7 Hamburg Richtung Flensburg. Zwischen Hamburg-Schnelsen Nord und Quickborn 6 Kilometer Stau wegen Bergungsarbeiten da. Die A7 Hamburg Richtung Flensburg. Zwischen Wader und dem Kreuz Rendsburg 6 Kilometer Stau. Und die A20 zum Schluss. Dann haben wir es geschafft. Lübeck Richtung Rostock. Zwischen Zurow und Kröpelin 7 Kilometer Stau. Eine knappe halbe Stunde sind es hier. Euch da, wo es geht's. Eine gute und sichere Fahrt.
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7: Und wie geil ist das bitte, Leute? In Warnemünde laufen heute noch die ersten deutschen Meisterschaften im Rettungssport. Hm? Da gibt es ganz, ganz viele Disziplinen. Checken wir gleich mal aus. Zusammen, Moritz hier. Euch einen schönen Samstag.
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0: 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Hey, Fonzie.

0: geil ist das bitte? In Warnemünde, in Mecklenburg-Vorpommern, laufen gerade die ersten deutschen Meisterschaften im Rettungssport. Und judge me, aber in meinem Kopf laufen da gerade alle irgendwie in Zeitlupe roter Badehose am Strand lang. Fände ich zumindest ganz geil, wenn es so wäre. In Wirklichkeit sieht das natürlich ein bisschen anders aus. Wird organisiert von der DLRG. Martina und Greg aus eurer Angel Morning Show haben mal mit Rettungsschwimmer Kai geschnackt, denn da gibt es ganz, ganz viele verschiedene Disziplinen, ne?
1: Den Strandsprint, den haben wir zum Beispiel am Donnerstag schon gehabt. Heute finden die Disziplinen Beachflex statt, also da werden die Sportler nicht mal nass. Aber gleichzeitig haben wir auch Schwimmdisziplinen hier im Meer oder mit dem Rettungsbrett fahren. Das ist wie so eine Art Surfbrett, müsst ihr euch das vorstellen. Oder auch ein Rettungskajak, was dann im Englischen Sprachgebrauch bei uns Surfski heißt. Das geht eher so in die Richtung, ja, wie gesagt, eines Kajaks.
0: Ja,
1: und Preise sind eben einfach die Medaillen und der Titel, der erste deutsche Meister zu sein. Das heißt, jeder deutsche Meister hier kann tatsächlich ein Stück weit Geschichte schreiben, wenn wir die große Wortwahl so nutzen wollen.
0: Das ist ja nur geil. Erster deutscher Meister im Rettungssport? Aufnäher hätte ich wohl gerne auf meiner Badehose, ey. Jetzt für euch ganz normal, enjoy.

0: Okay, mal ganz kurz. Wenn ich gerade jemanden auf meine persönliche Playlist packen würde, dann ja wohl die hier.
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0: Almost Monday ist eine Indie-Band aus San Diego, USA. Machen so einen kranken Sound. Gerade mal gecheckt für euch bei denen auf Insta. Denn da haben sie angekündigt, nächste Woche kommt sogar ein neuer Track von denen. Ganz stark eigentlich. Bleibt spannend um die. Wir gönnen uns sie komplett. Das sind Almost Monday jetzt mit No More Regret hier für euch auf dem Enjoy Songradar.

0: Steve Ray, aber Where's My Husband hier für euch bei Enjoy um 3:30 und wir schauen auch direkt mal rüber auf die Straßen, gucken, was da so abgeht. Stauder Stockner Verkehr einmal ab einer Länge von 5 Kilometern. Ne? Wollen wir nicht unterschlagen. A1 Bremen Richtung Osnabrück zwischen Obhusen, Bremen, Mahndorf und Asten. 5 Kilometer Stau. Dann die A1 Osnabrück Richtung Bremen zwischen dem Dreieck Stur und Bremen-Hemeling. 6 Kilometer, eine halbe Stunde braucht ihr da. A1 Hamburg Richtung Lübeck zwischen Ahrensburg und dem Kreuzberg der Heide. 7 Kilometer Stockner Verkehr. A7 Hannover Richtung Flensburg zwischen dem Dreieck Hamburg Südwest und dem Elbtunnel. 10 Kilometer Stau, braucht eine Dreiviertelstunde aktuell länger. A7 Hamburg Richtung Flensburg zwischen Hamburg, Schnellsen Nord und Quickborn. 6 Kilometer wegen Bergungsarbeiten. A7 Hamburg Richtung Flensburg zwischen Wader und dem Kreuz Rendsburg. 6 Kilometer Stau. Und die A20 noch Lübeck Richtung Rostock zwischen Zuro und Kröpelin. 7 Kilometer Stockner Verkehr. Plant da mal eine knappe halbe Stunde länger ein. Euch da, was geht's? Eine gute und sichere Fahrt.
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0: So, was machen wir auf dem Festival? Konzerte gucken? Ja klar, irgendwie Campingplatz chillen oder halt auch mal im Pool springen.
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0: Ja, genau so ist das nämlich. Auf dem Deichbrand Festival gibt es wirklich einen Pool und der ist nicht klein. Nee, Kollegin Svenja, du hast immer für uns auch vorbeigeschaut da, ne?
2: Ja, und ich habe mir Birgit aus Neuenwalde, das ist hier in der Gegend, geschnappt. Die arbeitet für die DLRG, steht hier am Pool und hat den kompletten Überblick. Und dieser Pool, der ist riesig, unnormal riesig. Wie groß ist denn der eigentlich, Birgit?
3: Der ist 50 Meter mal 20 Meter, also richtig groß.
2: Wow. Und was ist hier für eine Action alles?
3: Also es war ja gestern schöneres Wetter, da hatten wir ja die Animation, die Poolpropheten, die machen Animation mit eigener Musik und so Aquagymnastik. Und gestern waren hier ungefähr 1000 Leute im Wasser.
2: Hast du schon jemand dabei erwischt, wie er einen Pool gepinkelt hat?
3: Nein, aber wir wissen, dass es getan wird. Weil ich kenne Sprüche, die sagen, wir gehen in den Pool, da können wir reinpinkeln. Aber es ist schön. Es wird jeden Abend geklort, volles Pfund. Also es ist schon okay, das Wasser. Es werden ja auch Wasserproben genommen. Aber ein paar Gedanken muss man ausblenden, glaube ich, wenn man da reingeht. Aber wir sind hier auf dem Festival.
2: It is what it is. Und jetzt bist du aber auch nicht nur zum Spaß hier. Du bist ja hier, um aufzupassen. Ist schon mal was passiert? Musst du da mal eingreifen?
3: Nein, wir müssen ein bisschen auch drauf aufpassen, dass mit dem Pool nichts passiert. Natürlich in erster Linie, dass keiner ertrinkt oder sich sonst irgendwie verletzt. Wir haben nicht Großartiges, kommen auch manchmal mit ein paar Verletzungen an. Und die dürfen natürlich sich hier nicht mit Alkohol rein. Aber das ist eigentlich ja nicht unsere Hauptaufgabe. Wir passen eigentlich auf, dass eben keiner ertrinkt.
2: So, und das macht Birgit die Tolle einfach mal ehrenamtlich. Ja,
0: also wirklich, wie cool kann man sein, auch mit den Poolpropheten, was sie gerade meinte. Danke dafür. Und ich drücke natürlich die Daumen, dass die Sonne nochmal rauskommt, dann könnt ihr vielleicht auch nochmal reinspringen, ne?
2: Ja, mal gucken. Aber Birgit hat mir tatsächlich auch verraten, dass es im Wasser wärmer ist als draußen.
0: What?
2: Ich weiß nur nicht, ob ich nach dem, was ihr gerade erzählt habt, noch Bock habe.
0: Ja, ich wollte gerade sagen, okay, nochmal Happy Swim und viel Spaß euch noch auf dem Deichbrand. Danke, Svenja.
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0: So, Lieben, das soll es auch schon wieder gewesen sein. Enjoy hier. Und Insa Struve, die steht auch schon im Studio voll motiviert, Mensch.
1: Oh, danke.
0: Das kommt vom Wetter, ne? Kommt
1: ja. Du hast mich so angesagt wie in so einem Boxring. I love it. So,
0: ja, oder?
1: Richtig, ja, geil. Ich fühle mich ein bisschen Klitschko-Vibes. Ja. Sag mal, Moritz, ganz kurze Frage. Die eine Sache am Erwachsensein ist ja so ein bisschen, dass man, wenn man Freunde trifft, ne, nur so sich updatet. Man trifft sich, um einfach nur runter zu rattern, was man erlebt hat.
0: Ja, safe.
1: Dann checkt man die Calendars und dann
0: so ein bisschen
1: ist man
0: Tee austauschen erstmal.
1: Ja, genau. Und dann so 4 Wochen später ist wieder nur updaten. Man schafft quasi keine neuen Erlebnisse mehr. Und das versuche ich jetzt mehr mit meinen Friends zu machen. Wie ist das bei dir? Machst du schon so Sachen mit deinen Freunden oder nur updaten?
0: Boah, schon, nee. Also ich mache schon gerne Sachen. Ich habe zum Beispiel, ich habe auch so Kumpels für besondere Sachen. Ich habe so einen, mit dem fahre ich immer super gerne in den Freizeitpark. Und das ist immer der gleiche. Ja, bei dem, ohne Scheiß, also bei dem muss ich mich auch mal wieder melden, weil ich habe Bock so ein bisschen auf Freefall Tower. Das sind so Sachen zum Beispiel, weißt du?
1: Ach, du hast dann so bestimmte Leute?
0: Ich habe so viele Leute für gewisse Sachen.
1: Hm? Geil.
0: Ja, immer. Das ist nice.
1: Geil.
0: Ich kann auch gerne abgeben, wenn du jemanden brauchst. Ich habe vielleicht auch ein paar Leute.
1: Leute, wie ist das bei euch im Norden? Also ich würde das gerne mal wissen, wie macht ihr das so mit euren Friends? Seid ihr nur so im Update-Modus, so Kaffee trinken, essen gehen und dann wird nur so geschwallt?
0: Mhm.
1: Oder trefft ihr euch auch, um Sachen zu machen und irgendwie neue Erfahrungen so, also Erlebnisse zu schaffen und Erfahrungen zu machen? Das würde mich mal sehr interessieren.
0: Ja, haut mal rüber, ey.
1: Haut mal rüber.
0: Über den Messenger der kostenlosen Enjoy-App. Insa übernimmt jetzt, ich bin raus. Leute, guten Feierabend, mir selbst gewünscht. Vielen Dank,
1: ja,
0: Insa,
1: geil.
0: Viel Spaß gleich.
1: Ja, viel Spaß dir auch, bye bye.

0: sind Anne und Steffi.
1: Ich habe ja auch ganz kompakte Maße. Man könnte mich ja theoretisch auch ins Gepäckfach legen oder so unter den Vordersitz schieben. Auch das würde ja für mich durchaus reichen und ich schlafe ja eh.
2: Aber dann wärst du doch eine richtig günstige Passagierin.
1: Wäre ich, aber mich fragt ja niemand. Und ich glaube, mit dem Argument kann man bei keiner Airline punkten.
2: Ich glaube auch nicht. Aber sehen Sie, wie klein sie ist. 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
4: Um 16 Uhr mit Michael Hafke. Unionsfraktionschef Spahn gibt sein Amt auf. In einem Schreiben an die Fraktion erklärt er seinen Rücktritt. Aus der NDR-Nachrichtenredaktion Gisela Vormer.
5: Spahn zieht damit die Konsequenzen nach massiver Kritik aus den eigenen Reihen. Der CDU-Politiker erklärte, ihm sei bewusst geworden, dass sein persönliches Glück, mit seinem Mann eine Familie zu gründen und Vater zu werden, nicht vereinbar sei mit seinem politischen Amt. Seine Kritiker hatten ihm vorgeworfen, die Glaubwürdigkeit der Partei nachhaltig beschädigt zu haben, weil Spahn sich als Politiker gegen Leihmutterschaft in Deutschland ausgesprochen hatte. Als Privatperson trafen er und sein Mann jedoch eine andere Entscheidung und wurden mit Hilfe einer Leihmutter in den USA Eltern eines Jungen. Das ist rechtlich nicht verboten, widerspricht aber der Parteilinie. Zuletzt hatte ihm auch Kanzler Merz den Rücktritt nahegelegt.
4: Und Bundeskanzler Merz hat den Rücktritt von Unionsfraktionschef Spahn als richtig und unvermeidlich bezeichnet. Glaubwürdigkeit sei in der Politik das höchste Gut, erklärte der CDU-Vorsitzende und dankte Spahn für die bisherige Zusammenarbeit. Bis zur Wahl eines Nachfolgers sollte CSU-Landesgruppenchef Hoffmann die Amtsgeschäfte als Unionsfraktionschef übernehmen. Er sagte, Spahn habe die Fraktion durch herausfordernde Zeiten geführt und zum Erfolg der Koalition maßgeblich beigetragen. Auch der SPD-Fraktionsvorsitzende Mirsch sprach Spahn seinen Respekt aus und lobte die vertrauensvolle Zusammenarbeit. Das Bundeswirtschaftsministerium hat das Erneuerbare-Energien-Gesetz noch einmal überarbeitet. Die Förderung kleiner Solaranlagen soll nicht so stark gekürzt werden wie bislang geplant. Aus der Nachrichtenredaktion Petra Mittermeier.
6: Eigentlich wollte Bundeswirtschaftsministerin Reiche die Förderung im nächsten Jahr ganz streichen. Jetzt plant die CDU-Politikerin eine Übergangslösung. Wer eine kleine Solaranlage neu in Betrieb nimmt, soll noch für maximal 3 Jahre eine feste Vergütung für eingespeisten Strom bekommen. Sie wird aber niedriger sein als bislang. Der Chef des Bundesverbands Solarwirtschaft Körnig nennt die Änderungen wirkungslose Trostpflaster. Er befürchtet, dass Privathaushalte trotzdem länger von fossilen Energien abhängig bleiben und er sieht zehntausende Arbeitsplätze in der Solarbranche gefährdet.
4: Nach dem Angriff auf einen Sicherheitsmitarbeiter der Deutschen Bahn in Baden-Württemberg laufen die Ermittlungen. Laut Polizei hat es in einem Regionalzug bei einer Fahrscheinkontrolle Streit gegeben. Der Sicherheitsmitarbeiter war demnach bei der körperlichen Auseinandersetzung mit einem mutmaßlich betrunkenen Fahrgast gegen die Zugtür gestürzt. Sie riss aus der Verankerung. Der 26-Jährige stürzte bei voller Fahrt aus dem Zug. Er kam mit lebensgefährlichen Verletzungen ins Krankenhaus. Der Angreifer wurde noch im Zug festgenommen. Tausende haben in Rostock den Christopher Street Day gefeiert. Nach Angaben des Vereins CSD Rostock kamen etwa 6.500 Menschen zu der Demonstration. Mecklenburg-Vorpommerns Landtagspräsidentin Hesse von der SPD sagte in einem Grußwort, der CSD setze ein Zeichen für Vielfalt, die immer wieder verteidigt werden müsse. Bei der Fußball-Weltmeisterschaft treffen am Abend Frankreich und England im Spiel um Platz 3 aufeinander. Der Trainer der Engländer Thomas Tuchel sagte, das kleine Finale sei das Spiel, das niemand spielen wolle. Für Frankreichs Nationaltrainer Didier Deschamps ist es der letzte Auftritt nach 14 Jahren im Amt. Und Anpfiff in Miami ist um 23 Uhr.
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7: Also die Sonne macht heute auf Jens Spahn. Heute irgendwie am Zurücktreten, dafür viele Wolken, teilweise Gewitter, der Wind kickt auch gut rein. Hier fliegen die ganze Zeit die Fenster zu im Studio, dadurch ist es auch gefühlt kälter, jetzt gerade um die 18 Grad. Morgen auch viele Wolken, immer wieder Regen, Gewitter, vielleicht kurz mal Sonne, aber es wird morgen echt ein bisschen ungemütlich bei maximal 22 Grad. Stau oder Stop and Go ab 3 Kilometern. A1 Bremen Richtung Osnabrück zwischen Opusen, Bremen, Mahndorf und Asten 5 Kilometer. A1 Osnabrück Richtung Bremen zwischen Wildeshausen Nord und Groß-Ibbenau 5 Kilometer Stau. Dann A1 Hamburg Richtung Lübeck zwischen Ahrensburg und Kreuzberg der Heide auch 5 Kilometer. Dann A7 Flensburg Richtung Hamburg zwischen Hamburg-Volkspark und dem Elbtunnel 3 Kilometer. A7 Hannover Richtung Hamburg zwischen Thieshupe und Horster Dreieck 4 Kilometer. Dann A7 Hannover Richtung Flensburg. Da braucht ihr eine gute Dreiviertelstunde zwischen Dreieck Hamburg Südwest und dem Elbtunnel 10 Kilometer Stop and Go. A7 Hamburg Richtung Flensburg zwischen Wader und Kreuz Rendsburg 7 Kilometer und A20 Lübeck Richtung Rostock zwischen Zuro und Kröpelin 5 Kilometer Stop and Go. Haltet durch, Leute, kommt irgendwann gut und sicher an. 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Good morning, Leute. Es ist kurz nach 16 Uhr. Für die, die gerade einen Nap gemacht haben und irgendwie desillusioniert gerade in der Küche stehen und sich einen Kaffee machen, wir werden erstmal wach, checken später in der Show noch mal auf jeden Fall aus, was auf dem Deichbrand abgeht und wandeln nachher süß ab 18 Uhr in den besten Abend der Woche mit euren Musikwünschen. Das wird ganz cute. Ich bin Insa, happy weekend.

Also mein Kollege Moritz hat einfach spezielle Friends, mit denen er in den Freizeitpark fährt. Wie hot ist das eigentlich? Ich kann es immer noch nicht fassen. Ihr und Enjoy mit Insa und wir haben eben noch mal kurz drüber geschnackt hier in der Show, dass doch eigentlich viel geiler ist, mit Freunden Erlebnisse zu planen. Also es geht vor allem so um Erwachsenenfreundschaften, weil ich glaube, ihr kennt es auch. Statt irgendwie was zusammen zu machen, geile Dinge zu erleben, sitzt man halt irgendwie da beim Kaffee oder man geht essen und man ist nur am Updaten und dann geht man wieder auseinander, um sich dann 4 Wochen später wieder zu abzudaten. Don't get me wrong, das kann auch geil sein, aber gemeinsame Erfahrungen zu schaffen, halt auch irgendwie richtig hot. Heute direkt umgesetzt, mit meinem Bestie auf dem Bunker hier in Hamburg gestiegen. Es war sehr schön Touri, aber Dinge mehr erleben. Anna hat eben auch über die Enjoy-App geschrieben, sie war heute das erste Mal mit Friends im Tierpark und hat halt neue Erfahrungen gesammelt. Ja, Mann, auf jeden Fall. Was sind eure Activities mit Freunden statt updaten? Meldet euch mal gern über die Enjoy-App. Danke, bitte, danke.

0: Halb fünf. Das heißt, wir schauen kurz auf die Straßenstau oder Stop and Go ab 3 Kilometern. Ist gut was los. A1 Bremen Richtung Osnabrück zwischen Opusen, Bremen, Mahndorf von Arsten 5 Kilometer. A1 Osnabrück Richtung Bremen zwischen Wildeshausen Nord und Groß-Ibbenau auch 5 Kilometer Stau. Dann A1 Hamburg Richtung Lübeck zwischen Ahrensburg und Kreuzberg der Heide 5 Kilometer. A7 Flensburg Richtung Hamburg zwischen Hamburg Volkspark und dem Elbtunnel 3 Kilometer Stop and Go. Dann A7 Hannover Richtung Hamburg zwischen Tiesuppe und Horster Dreieck, da sind es 4 Kilometer. A7 Hannover Richtung Flensburg zwischen Dreieck Hamburg Südwest und dem Elbtunnel. Da braucht ihr eine gute Dreiviertelstunde länger, 10 Kilometer Stop and Go. Dann A7 Hamburg Richtung Flensburg zwischen Wada und Kreuz Rendsburg 7 Kilometer. Und A20 Lübeck Richtung Rostock zwischen Zuro und Kröpelin 5 Kilometer Stop and Go. Das war's, Leute. Kommt gut und sicher an.
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0: Rocky und Enjoy am Samstagnachmittag. Fensterplatz im Flieger, denken so die meisten von uns, glaube ich, so ist Premium, ne? Alle wollen immer ans Fenster, habe ich das Gefühl. Aber ich habe letztens den Gangsitz für mich entdeckt, weil es einfach geil. Du musst nicht 36 Mal irgendwie alle Leute in der Reihe hochjagen, weil du irgendwie die ganze Zeit aufs Klo musst. Also für Leute, die halt ständig aufs Klo müssen, ist der Gangplatz geil, den strategisch besten Platz im Flugzeug auszuwählen, ist halt auch so in general einfach gar nicht so einfach. Versucht ihr vielleicht wieder jetzt die Tage so, auch wenn es in Richtung Urlaub geht, so ein bisschen zu managen. Und deswegen haben wir einfach mal einen Piloten gefragt, wo er sich wohl hinsetzen würde.
1: Liebe Personen auf den Mittelplätzen, euch gehören beide Armlehnen. Das habe ich jetzt Kraft meines Amtes bestimmt. Und alle anderen Passagiere halten sich bitte daran. Denn wenn man auf dem Mittelplatz sitzt, ist man schon so gearscht, weil man eingeklemmt ist von zwei Personen und dann nicht rauskommt, dass man dann wenigstens die Armlehnen für sich hat. Das finde ich, sollte Standard in allen Airlines werden.
0: Also Armlehnen auf jeden Fall dabei. Ich glaube, Mittelplatz würde er sich niemals hinsetzen. Das ist Cyrus. 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

0: Ja, ihr hört immer noch Enjoy am Samstagnachmittag. Ey, und dieses Wochenende ist einfach so viel los. Es ist zwar nicht das geilste Wetter, aber zum Beispiel Lollapalooza in Berlin dieses Wochenende mit dieser Icon hier. Sarah Larson performt da, Teddy Swims, Lord, Louis Capaldi, Iliver und auch er hier. Also da muss ich ja sagen, da habe ich einfach das größte FOMO. Pitbull, der performt da, vielleicht ziehen da auch alle wieder so ihre Glatzkappen auf. Dann ist in Hamburg einfach Habitat Festival und natürlich das Deichbrand Festival, wo einfach Materia gestern Abend alles abgerissen hat und mit seiner Mutter einfach in den Moshpit gegangen ist.
1: Deswegen ist Deichbrand Familie. Da unten klettert gerade mein Sohn über den Zaun. Und ich war gerade mit meiner Mama im Moshpit, Lebenstraum erfüllt.
0: Ey, so drollig wirklich. Also am Ende hat sie auch noch Stage-Diving gemacht. Seht ihr alles auf Materias Instagram-Account. Generell Deichbrand seht ihr auch bei Enjoy Instagram. Und mehr vom Deichbrand checken wir hier in einer guten Stunde aus. Materia kriegt ihr gleich nach Calvin Harris und Jazzy.

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1: Um 17 Uhr mit Michael Hafke. Unionsfraktionschef Spahn gibt sein Amt auf. In einem Schreiben an die Fraktion erklärte er seinen Rücktritt. Aus der NDR Nachrichtenredaktion Gisela Vormann.
2: Spahn zieht damit die Konsequenzen nach massiver Kritik aus den eigenen Reihen. Der CDU-Politiker erklärte, ihm sei bewusst geworden, dass sein persönliches Glück, mit seinem Mann eine Familie zu gründen und Vater zu werden, nicht vereinbar sei mit seinem politischen Amt. Seine Kritiker hatten ihm vorgeworfen, die Glaubwürdigkeit der Partei nachhaltig beschädigt zu haben, weil Spahn sich als Politiker gegen Leihmutterschaft in Deutschland ausgesprochen hatte. Als Privatperson trafen er und sein Mann jedoch eine andere Entscheidung und wurden mit Hilfe einer Leihmutter in den USA Eltern eines Jungen. Das ist rechtlich nicht verboten, widerspricht aber der Parteilinie. Zuletzt hatte ihm auch Kanzler Merz den Rücktritt nahegelegt.
1: Nach Spahns Entscheidung nannte Merz den Schritt richtig und unvermeidlich. Glaubwürdigkeit sei in der Politik das höchste Gut, so der CDU-Chef. Er dankte Spahn für die Zusammenarbeit. Bis zur Wahl eines Nachfolgers soll CSU-Landesgruppenchef Hoffmann die Amtsgeschäfte als Unionsfraktionschef übernehmen. Er sagte, Spahn habe die Fraktion durch herausfordernde Zeiten geführt und zum Erfolg der Koalition maßgeblich beigetragen. Auch der SPD-Fraktionsvorsitzende Mehr sprach Spahn seinen Respekt aus und lobte die vertrauensvolle Zusammenarbeit. Das Bundeswirtschaftsministerium hat das Erneuerbare-Energien-Gesetz noch einmal überarbeitet. Die Förderung kleiner Solaranlagen soll nicht so stark gekürzt werden wie bislang geplant. Aus der Nachrichtenredaktion Petra Mittermeier.
3: Eigentlich wollte Bundeswirtschaftsministerin Reiche die Förderung im nächsten Jahr ganz streichen. Jetzt plant die CDU-Politikerin eine Übergangslösung. Wer eine kleine Solaranlage neu in Betrieb nimmt, soll noch für maximal 3 Jahre eine feste Vergütung für eingespeisten Strom bekommen. Sie wird aber niedriger sein als bislang. Der Chef des Bundesverbands Solarwirtschaft Körnig nennt die Änderungen wirkungslose Trostpflaster. Er befürchtet, dass Privathaushalte trotzdem länger von fossilen Energien abhängig bleiben und er sieht zehntausende Arbeitsplätze in der Solarbranche gefährdet.
1: Bei ukrainischen Angriffen auf 2 Logistikzentren in Russland sind offenbar 8 Menschen getötet worden. Die Attacken trafen Einrichtungen eines Online-Händlers, wie die russischen Behörden mitteilten. Dem ukrainischen Präsidenten Selenskyj zufolge wurden die Zentren für die Lieferung von Drohnenbauteilen genutzt. Moskaus Bürgermeister Sobjanin berichtete von hunderten ukrainischen Drohnen, die die Flugabwehr zerstört habe. Der Waldbrand im Müritz-Nationalpark hat sich etwas weiter ausgedehnt. Hunderte Einsatzkräfte versuchen weiterhin, das Feuer einzudämmen. Lauren Zielke mit den Einzelheiten.
4: Der Wind aus Südwest sorgt derzeit dafür, dass wieder mehr Rauchsäulen aufsteigen. Auch in Bereichen, die zuvor bereits unter Kontrolle schienen. Das Feuer breitet sich aktuell in Richtung der Bahntrasse im Nordosten aus. Dort konzentrieren sich die Löscharbeiten. Im Einsatz sind inzwischen auch 2 Wasserwerfer der Polizei. Unterstützung kommt außerdem weiter von 2 Bundeswehrhubschraubern, die Wasser über dem Brandgebiet abwerfen. Nach Angaben des Einsatzleiters ist die Lage nicht mehr so kritisch wie in den vergangenen Tagen. Die Evakuierung des Dorfes Kranzin bleibt deshalb vorerst aufgehoben.
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5: Ja, also heute so, ist ein bisschen uff. Also viele Wolken, es kann immer wieder auch regnen und gewittern. Vielleicht habt ihr Glück und es ist kurz ein bisschen Sonne da, aber ansonsten ist es auch echt sehr windig, jetzt gerade um die 19 Grad. Morgen auch viele Wolken, immer wieder Regen, Gewitter. Kurz mal Sonne bei maximal 22 Grad. A1 Osnabrück Richtung Bremen zwischen Wildeshausen Nord und Groß-Ibna. Da sind 4 Kilometer Stau. Dann A7 Hannover Richtung Flensburg zwischen Hamburg-Heimfeld und dem Elbtunnel. 8 Kilometer Stop and Go. Da braucht ihr eine gute halbe Stunde länger. Und A7 Hamburg Richtung Flensburg zwischen Wader und Kreuz Rendsburg. 7 Kilometer Stop and Go. Und das war's, Leute. Kommt gut und sicher an.
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5: Martin Garrix und Ed Sheeran bekommt ihr gleich nach Manson Boone. Und das ist für euch, Kamerad. Ich bin

0: Also Leute, es gibt gerade so gut wie keine Mission, aber das können wir mal süß ändern.
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0: Und da kommt ihr mal ganz cute ins Spiel. Zwei Challenges hat Kollege Lars nämlich schon gemeinsam mit euch abgerissen. Aber die Frage ist, welche kommt als nächstes? Wir haben mal so im Enjoy-Team nach Ideen gefragt. Svenja hat bei Jonas angefangen.
2: Er soll eine Boyband gründen und damit Ende August bei Enjoy the Beach in Büsum auftreten.
3: Musikrichtung?
2: Das kann er sich aussuchen.
3: Frank aus dem Enjoy-Event-Team, was soll denn Lars als nächstes machen für eine Mission?
4: Also meine Idee wäre, er findet jemanden, der mit ihm auf einem Tandem von Ost nach West oder von Nord nach Süd durchs Sendegebiet fährt.
0: Oh mein Gott, es sind schon geile Ideen. Tandem fahren, auch hot. Was fällt euch noch ein an so Challenges, die Lars machen könnte? Meldet euch mal gern über die Enjoy-App. Welche Challenge es dann wirklich wird am Ende, das klären wir hier am Montag, übermorgen in der Enjoy.

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0: feiern, versprich mir, hier bei Enjoy. Es ist gleich 5:30. Ich habe 3 Meldungen für euch. Die A1 fährt in Richtung Lübeck, die zwischen Linsan und Neustadt-Pelzerhagen nach dem Unfall gesperrt. Dann A7 Richtung Flensburg zwischen Hamburg-Heimfeld und dem Elbtunnel. 8 Kilometer Stop-and-Go, da braucht ihr eine halbe Stunde länger. Und A7 Hamburg Richtung Flensburg zwischen Wader und Kreuz-Rendsburg, da sind es 7 Kilometer. Das war's, Leute. Kommt wohlig warm an.
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1: Also auf Englisch war sie schon krass, aber seit Singer-Songwriterin Anna-Is auf Deutsch singt, sind ihre Tracks einfach auf einem anderen Level.

Ursprünglich aus Hannover, lebt jetzt in Berlin, ist mittlerweile eine der gehyptesten Newcomerinnen im deutschen Indie-Pop. Seit anderthalb Jahren ungefähr ist sie wirklich so nur am Songs raushauen, Festivals spielen, featured bei auch einigen Acts. Leider

alles ein bisschen zu viel jetzt gewesen, weil jetzt hat sie sich eine Auszeit genommen. Also sie hat eine angekündigt. Sie schreibt bei Instagram, ich muss schweren Herzens meine nächsten Festivalauftritte absagen. Ich habe in letzter Zeit ganz viele wunderschöne Dinge erlebt, aber nicht auf die Warnsignale meines Körpers und meine Psyche gehört. Ich muss dringend auf Pause drücken. Oh Mann, da wird jetzt mal Inhale, Exhale gemacht. Und ihr kriegt sie jetzt auf dem Enjoy-Songradar. Das ist Anna.

0: Hey Mann, diese eine Schrecksekunde, die anders gruselt, die kennt ihr safe alle. Abends beim Feiern ein bisschen so angedudelt und dann so, oh mein Gott, wo ist mein Handy? Und meistens ist es noch genau da, wo wir dachten. Aber was passiert, wenn wir unser Handy verlieren auf einem Festival?
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0: Ey, wir nehmen euch das Wochenende über mit aufs Deichbrand Festival in Cuxhaven-Nordholz mit Sido zum Beispiel, Felix Jehn, Nico Santos, Iki Mel auch am Start und meine Kollegin Svenja, die ist auch für euch am Start als Reporterin und ist da mal zum Festival Lost and Found gegangen.
2: Ja, wie gut, dass es das gibt, ne?
0: Ja.
2: Ich habe da Melanie getroffen und was soll ich sagen, Insa? Die Frau hat mal ausgepackt, die hat mir wirklich alles erzählt. Erstmal habe ich sie gefragt, was waren denn so die absurdesten Sachen, die hier mal abgegeben wurden?
3: Es wurden absurde Sachen gesucht, BHs.
0: Wurde auch erklärt, wie die abhanden gekommen sind?
3: Nein, sie wollte da nichts zu sagen. Mir rutschte fast nur raus, wo, bei wem.
0: Was ist das Häufigste, was verloren wird?
3: Volle Portemonnaies mit sehr viel Bargeld, die hier ganz ehrlich abgegeben werden, mit 200-300 Euro zum Teil drin. Finde ich klasse. Vielen Dank an die Finder.
0: Das ist ja mal gut zu wissen. Ehrliche Leute hier auf dem Festival.
3: Ja. Also generell viele Handys und ich sage ja, viele Portemonnaies mit kompletten Inhalt. Ne?
0: Okay, Melanie, und was macht ihr mit dem Kram, der hier am Ende überbleibt? Teilt ihr das unter euch auf, oder?
3: Leider nicht. Das geht ins Fundbüro nach Nordholz. Das wird Montag eingesammelt und die Leute können sich ihre Sachen da holen.
0: So eine coole Frau, die Melanie, ne? Wirklich, wie iconic ist sie denn bitte?
2: Ja. Oh, und sie hat mir erzählt, dass da auch manchmal echt die Tränen laufen, da im Lost and Found, weil irgendwas Wichtiges weg ist. Ich würde sagen, nach dem Schnack mit ihr ist doch die Laune wieder oben.
0: Auf jeden Fall, Mann. Oh Gott, ich möchte mit ihr einen Kuchen essen gehen. Wie wohl ich auch zu wissen, dass da einfach nichts wegkommt. So richtig gut, ey. Und er hier spielt heute Abend 21 Uhr Zartmann mit Taumich auf. Bekommt ihr jetzt hier bei Enjoy. Macht euch ein muckeliges Wochenende, Leute. Ja,

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4: Um 18 Uhr mit Kevin Bieler. Jens Spahn tritt als Vorsitzender der Unionsfraktion zurück. Der CDU-Politiker reagierte damit auf massive Kritik an seiner Elternschaft mit Hilfe einer Leihmutter in den USA. Aus Berlin, Uwe Berndt.
5: Also Jens Spahn hat eine schriftliche Erklärung veröffentlicht, in dem er zum Beispiel schreibt, mir ist in den letzten Tagen bewusst geworden, dass mein persönliches Glück, gemeinsam mit meinem Mann eine Familie zu gründen und Vater zu werden, nicht vereinbar ist mit meinem politischen Amt. Der Spagat zwischen meiner privaten Entscheidung zu einem Kind durch Leihmutterschaft und der nachvollziehbaren Erwartung an mich als Vorsitzenden unserer Fraktion ist größer geworden, als ich es erwartet hatte. Also er hatte wohl gehofft, dass die Partei das hinnehmen würde und diese große Empörung, die hatte er nicht erwartet.
4: Parteikollegen im Norden haben Spahns Rücktritt begrüßt. Der niedersächsische CDU-Fraktionschef Lechner sagte, Glaubwürdigkeit sei das höchste Gut. Diese habe Spahn nach seiner privaten Entscheidung nicht mehr verkörpern können. Schleswig-Holsteins CDU-Generalsekretär Kilian betonte, neben den ethischen Fragen gehe es auch um die Vorbildfunktion politischer Verantwortungsträger. Betreiber kleiner Solaranlagen können auch künftig mit einem festen Preis für eingespeisten Strom rechnen. Bundeswirtschaftsministerin Reiche hat ihre Pläne, die Förderung im kommenden Jahr ganz zu streichen, laut einem Entwurf geändert. Der liegt dem ARD-Hauptstadtstudio vor. Demnach ist weiter eine feste Vergütung vorgesehen, wenn neue Anlagen ans Netz gehen. Allerdings sei die Summe niedriger als bisher und soll nur über 3 Jahre gezahlt werden. Die Neuregelung betrifft vor allem kleine Solaranlagen auf Dächern. Nach dem Angriff auf einen Sicherheitsmitarbeiter der Deutschen Bahn in Baden-Württemberg hat die Staatsanwaltschaft Haftbefehl gegen einen 36-Jährigen beantragt. Was dem Mann konkret vorgeworfen wird, ist noch nicht bekannt. Im Raum stehen ein versuchtes Tötungsdelikt oder gefährliche Körperverletzung. Nach Angaben der Polizei war es in einem Regionalzug bei einer Fahrscheinkontrolle zu einer Schlägerei mit einem Fahrgast gekommen. Im Zuge dessen stürzte ein Sicherheitsmitarbeiter der Bahn bei voller Fahrt aus dem Waggon. Die genauen Umstände sind noch unklar. Der Angreifer wurde noch im Zug festgenommen. Bei der Fußball-WM stehen an diesem Wochenende die letzten beiden von insgesamt 104 Spielen an. Heute Abend bestreiten Frankreich und England in Miami das Spiel um Platz 3. Aus dem ARD-WM-Team Felix Gerhardt.
6: Für Frankreichs Didier Deschamps ist es nach 14 Jahren das letzte Spiel als Nationaltrainer. 2018 hatte er die Equipe Tricolore in Russland zum WM-Titel geführt. Nun hat er für das Spiel um Platz 3 einige Änderungen in der Startelf angekündigt. Für Englands Trainer Thomas Tuchel geht es dagegen auch um Schadensbegrenzung. Nach dem Halbfinalaus gegen Argentinien wurde Tuchel von Medien und Experten hart kritisiert. Zuletzt hatte sogar US-Präsident Trump gefragt, warum Stürmer Harry Kane so viel Defensivarbeit habe verrichten müssen. Tuchel zeigte sich auf der Pressekonferenz trotzig. Er übernehme die Verantwortung. Es sei jedoch eine Frage der Perspektive. Sollte England das Spiel gewinnen, wäre es die erfolgreichste WM seit 60 Jahren, so Tuchel.
4: Der slowenische Radrennprofi Tadej Pogacar hat die 14. Etappe der Tour de France gewonnen. Der viermalige Toursieger und Titelverteidiger baute damit seine Gesamtführung aus. Der deutsche Hoffnungsträger Florian Lipowitz wurde 7.
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7: Gerade um die 19 Grad durch den Wind ist es aber irgendwie gefühlt kälter, viele Wolken, teilweise kann es auch noch regnen und gewittern. Bisschen Sonne kommt immer mal wieder kurz durch, aber das halt echt nur für so ein paar Sekunden. Es bleibt heute Abend auch so irgendwie wüst. Morgen auch viele Wolken, immer wieder Regen und Gewitter, vielleicht kurz auch mal Sonne bei maximal 22 Grad. Die A1 Fehmarn Richtung Lübeck ist zwischen Lenzahn und Neustadt-Pelzerhagen nach dem Unfall gesperrt. Dann A1 Fehmarn Richtung Lübeck zwischen Scharbeutz und Rathekau 5 Kilometer Stau. Da steht ein defektes Fahrzeug. Ich muss einmal ganz kurz... Ich habe gerade eben Pizza bestellt und da war jetzt einfach der Karton noch vorm Bildschirm. I'm so sorry. Also A1 Fehmarn Richtung Lübeck zwischen Scharbeutz und Rathekau. 5 Kilometer Stau. Da steht ein defektes Fahrzeug im Baustellenbereich. Dann A7 Hannover Richtung Flensburg zwischen Hamburg-Hausbruch und dem Elbtunnel 5 Kilometer. A7 Hamburg Richtung Flensburg zwischen Wada und Kreuz-Rendsburg 4 Kilometer. Und A7 Hamburg Richtung Flensburg zwischen Flensburg-Harrislee und Grenzübergang Ellund 3 Kilometer Stau. Das war's, Leute. Haltet irgendwie durch und kommt gut nach.
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7: Oh yeah. Mir hängt noch ein bisschen Pizza im Rachen. I'm so sorry. Mit euren Musikwünschen jetzt. Worauf habt ihr Bock? Was darf ich spielen? Meldet euch gerne mal über die Enjoy-App. Da könnt ihr mir schreiben. Entweder direkt ins Studio oder ihr schickt eine Sprachnachricht und ihr sagt mir einfach, welcher Track euch gerade turnt. Worauf habt ihr Bock? Bunt und Bowser bekommt ihr jetzt. Haut eure Wünsche rüber über die Enjoy-App.

0: Ihr Enjoy, ihr hört den besten Abend der Woche mit euren Musikwünschen. Meldet euch über die Enjoy-App. Am besten macht ihr das per Sprachnachricht.
1: Moin Moin und hallo Insa, hier ist der Marc. Wäre mega klasse, wenn du mir Burn von der wunderbaren Ellie Goulding spielen würdest. Vielen Dank und beste Grüße aus dem Emsland. Tschüss.
0: Ellie Goulding mit Burn spricht dir jetzt. Happy Weekend.

Ihr hört den besten Abend der Woche hier bei Enjoy am Samstagabend. Schickt mir eure Musikwünsche. Das hat auch Tim gemacht, der hat gerade eben geschrieben über die Enjoy-App. Er schreibt, Hallöchen Insa und alle Zuhörer. Ich habe nun Feierabend und würde mir gern Rain Over Me von Marc Anthony und Pitbull wünschen. Denn genau dieses Gefühl bräuchte ich einfach gerade. Entspannt bei Regen tanzen und das Leben feiern. Liebe Grüße, Tim. Timmy, du bist aber ein kleiner poetischer Spatz. I love it. Da wird jetzt auf jeden Fall im Regen getanzt und das Leben gefühlt. Bei Pitbull auch einfach gar nichts anderes erlaubt.

0: ist 6:30. Das bedeutet, wir gucken kurz, was auf den Straßen geht. Die A1 Fehmarn Richtung Lübeck ist zwischen Lehnsahn und Neustadt-Pelzhagen nach dem Unfall gesperrt. Dann A1 Fehmarn Richtung Lübeck zwischen Scharbeutz und Rathekau 3 Kilometer Stau. Und A7 Hannover Richtung Flensburg zwischen Hamburg-Hausbruch und dem Elbtunnel, da sind es 3 Kilometer. Das war's, ansonsten kommt ihr hoffentlich geschmeidig durch.
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3: Super nervig, wenn man kein Bargeld dabei hat und nicht mit Karte zahlen kann. Das gibt's in Deutschland ja immer noch häufiger. In Schweden läuft eigentlich alles komplett ohne Bargeld. Das Land, das rudert jetzt aber wieder zurück. Warum? 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
1: Oh yeah, so Leute, her mit euren Musikwünschen, schickt sie mir mal über die Enjoy-App. Da könnt ihr mir schreiben oder eine Sprachnachricht schicken. Ich hab Bock noch auf ein paar Banger, ihr auch. Ihr habt vor allem Bock ein bisschen auch auf Nostalgie. Packen wir euch rein. Also Leute, meldet euch über die Enjoy-App, DJ

Ihr den besten Abend der Woche hier bei Enjoy. Schickt mir eure Musikwünsche. Es geht noch eine gute Stunde bis 20 Uhr. Und Meo hat eben auch geschrieben über die Enjoy-App, schreibt, ich habe jetzt Feierabend und Rihanna mit Man Down wäre mein Chill-Down-Song. Ich liebe die Bezeichnung einfach, Chill-Down-Song. Meo spricht jetzt für dich, das ist Rihanna mit Man Down. Happy Weekend!

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1: Um 19 Uhr mit Kevin Bieler. Nach dem Rücktritt von Unionsfraktionschef Spahn zollen ihm zahlreiche Unionspolitiker Respekt für seine Entscheidung. Den Vorsitz der Fraktion soll nun vorübergehend CSU-Landesgruppenchef Hoffmann übernehmen. Aus Berlin, Lissi Kaufmann.
2: Kanzler Merz nennt die Entscheidung von Spahn richtig und unvermeidbar. Glaubwürdigkeit sei in der Politik das höchste Gut, so Merz. Auch SPD-Fraktionschef Miersch teilt mit, er habe großen Respekt vor der Entscheidung. Politisch wolle er die Vorgänge nicht bewerten. Als Mensch könne er aber erahnen, was die letzten Stunden für Spahn und seine Familie bedeutet haben. Spahn hat in einem Schreiben an seine Fraktion seinen Rücktritt als Vorsitzender verkündet. Ihm sei in den vergangenen Tagen bewusst geworden, dass sein persönliches Glück nicht vereinbar sei mit seinem politischen Amt, so Spahn.
1: Nach dem Angriff auf einen Sicherheitsmitarbeiter der Deutschen Bahn in Baden-Württemberg hat die Staatsanwaltschaft Haftbefehl gegen einen 36-Jährigen beantragt. Was dem Mann konkret vorgeworfen wird, ist noch nicht bekannt. Im Raum stehen ein versuchtes Tötungsdelikt oder gefährliche Körperverletzung. Nach Angaben der Polizei war es in einem Regionalzug bei einer Fahrscheinkontrolle zu einer Schlägerei mit einem Fahrgast gekommen. Im Zuge dessen stürzte ein Sicherheitsmitarbeiter der Bahn bei voller Fahrt aus dem Waggon. Die genauen Umstände sind noch unklar. Der Angreifer wurde noch im Zug festgenommen. Bei der Fußball-WM spielen heute Frankreich und England um Platz 3. Anpfiff ist aber erst um 23 Uhr. Aus dem ARD-WM-Team Felix Gott-Gerhardt.
3: Für Frankreichs Didier Deschamps ist es nach 14 Jahren das letzte Spiel als Nationaltrainer. 2018 hatte er die Equipe Tricolore in Russland zum WM-Titel geführt. Nun hat er für das Spiel um Platz 3 einige Änderungen in der Startelf angekündigt. Für Englands Trainer Thomas Tuchel geht es dagegen auch um Schadensbegrenzung. Nach dem Halbfinalaus gegen Argentinien wurde Tuchel von Medien und Experten hart kritisiert. Zuletzt hatte sogar US-Präsident Trump gefragt, warum Stürmer Harry Kane so viel Defensivarbeit habe verrichten müssen. Tuchel zeigte sich auf der Pressekonferenz trotzig. Er übernehme die Verantwortung. Es sei jedoch eine Frage der Perspektive. Sollte England das Spiel gewinnen, wäre es die erfolgreichste WM seit 60 Jahren, so Tuchel.
1: Der slowenische Radrennprofi Tadej Pogacar hat die 14. Etappe der Tour de France gewonnen. Der viermalige Toursieger und Titelverteidiger baute damit seine Gesamtführung aus. Der deutsche Hoffnungsträger Florian Lipowitz wurde Siebter.
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4: Jetzt gerade um die 18 Grad, viele Wolken, es kann immer wieder regnen. Vielleicht habt ihr das Glück und irgendwie kommt gerade bei euch die Sonne raus. Das ist eher selten der Fall. Es ist auch ein bisschen ungemütlich, vor allem weil der Wind heute echt ein bisschen doller reinkickt. Morgen sieht es fast ähnlich aus, da wird es fast ein bisschen noch grauer, noch regnerischer und auch mit Gewitter bei maximal 22 Grad. Ich habe eine Meldung für euch, und zwar die A1 Fehmarn Richtung Lübeck zwischen Scharbeutz und Rathekau. Da sind es noch 3 Kilometer Stau. Ansonsten kommt ihr hoffentlich geschmeidig an.
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4: So Leute, eine Stunde noch. Eure Musikwünsche, schickt mir eure Tracks über die Enjoy App und wir checken später nochmal aus, was auf dem Deichbrand Festival geht. Ich bin Insa, macht euch einen cuten Samstag.

Ihr Enjoy, den besten Abend der Woche. Und ich bin vielleicht so ein bisschen neidisch auf Lisanne, denn die sitzt bei Sonnenschein in Anklam in Vorpommern Greifswald. Da sind keine Wolken. Es ist sehr schön, dass ihr da Sonne habt, weil hier geht wirklich gefühlt, hier ist es so dunkel. Lisanne hat gerade eben geschrieben über die Enjoy-App: Moin, ich wünsche mir für meinen Sohn zur Grillparty Ski-Agu-Party-Sahne. Das ist mal stabil, ne? So stabile Mom einfach. Liebe Grüße aus Anklam und ja, hier scheint einfach die Sonne. Oh mein Gott, ich fühl's für euch. Saugt die Sonne auf und Ski-Agu-Party-Sahne bekommt ihr jetzt.

Feier, Feier hier bei Enjoy am Samstagabend. Ihr hört den besten Abend der Woche. Schickt mir eure Musikwünsche. Joe mit End of Beginning kriegt ihr.

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0: 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Es ist 7:30. Ich habe eine Meldung für euch. A1 Fehmarn Richtung Lübeck zwischen Pahnsdorf und Radkau. Da sind es noch 5 Kilometer Stop and Go wegen Bauarbeiten. Ansonsten kommt ihr hoffentlich gut durch.
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0: Samstagabend-Festival Primetime bei geilstem Sonnenschein gerade in Cuxhaven.
1: Leute, Deichbrand, das fetzt. 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
0: Deichbrand-Festival Tag 3 läuft. Meine Kollegin Svenja ist da unterwegs und quatscht mit euch. Aber natürlich macht sie auch ein bisschen Auge bei den Konzerten.
2: Ja, natürlich. Also in jeder freien Minute geht's da vor die Bühne. Wir sind hier mit dem Ü-Wagen tatsächlich auch direkt dahinter. Also wir können das auch hier noch alles sehr gut hören. Und ich habe ein paar Highlights von heute mitgebracht. Zum Beispiel das Rap-Duo 257ers, die haben heute Nachmittag gespielt. Das war wie immer mega crazy. Und kennst du diese durchsichtigen Riesenbälle, wo man so als ganzer Mensch so reingehen kann und dann durch die Gegend rollen?
0: Ja, das finde ich so gruselig teilweise. Da sind Leute drin, ne? Da sind Leute drin. Oh mein Gott.
2: In so einen ist Schniesen von den 257ers reingestiegen und hat sich damit dann in die Menge werfen lassen.
3: Könnt Schniesen haben, sind's euer.
0: Oh mein Gott, das ist wirklich
2: krass.
0: Sehr, sehr mutig. Sehr, sehr mutig.
2: Ich hoffe, er hat jetzt kein Schleudertrauma.
0: Gott,
2: so, dann ein mega cuter Moment auch beim Auftritt der Bremer Indie-Band Raum 27. Sänger Tristan hat die ersten Songs wirklich durchgehend geweint, weil der so gerührt war, auf was für einer großen Bühne sie da spielen.
0: Oh Gott.
2: So sweet einfach. Und ich komme quasi gerade von Nico Santos, der hat auch super Bock gemacht und ist wirklich in die Menge rein, hat da mit den Leuten getanzt, nur geil. Und es gab eine kleine Panne. Da lagen nämlich im Bühnengraben so riesige

0: riesige rote Luftballons. Ja. Die sollten dann wahrscheinlich irgendwann so in die Menge geworfen werden, damit dann so alle damit spielen können. Ja. Aber es kam ein krasser Windstoß und dann sind die Luftballons alle komplett abgehoben und wir konnten denen nur noch hinterher winken.
1: Oh nein! Ja. Oh, ja, aber der Wind kickt. Der Wind kickt heute wirklich anders. Aber ey, der Iconic Moment, den haben wir für euch festgehalten. Den zieht ihr euch rein in der Enjoy App und in der Enjoy Insta Story. Danke Svenja, viel Spaß dir heute Abend noch.
0: Dankeschön.
1: Und das hier ist der Remix der Woche. Bekommt ihr jetzt The Wasm and Magnetic im RTO Remix.

Alex Warren, Fever Dream hier bei Enjoy am Samstagabend. Gleich ab 20 Uhr hört ihr hier die Enjoy Residenz mit Junadas. Ich bin in Saun jetzt raus. Danke für eure ganzen Musikwünsche. Und wir hören uns übermorgen wieder, wenn ihr Lust habt, am Montag ab 18 Uhr bei Enjoy Play mit ganz vielen neuen Tracks. Macht euch noch ein muckeliges Wochenende.

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1: Um 20 Uhr mit Kevin Bieler. Viele Unionspolitiker haben Jens Spahn Respekt für seine Entscheidung gezollt, vom Fraktionsvorsitz zurückzutreten. Die Opposition im Bundestag schlägt dagegen andere Töne an. Aus Berlin Uwe Berndt.
2: Der linken Fraktionsvorsitzende Sören Pellmann kommentierte, wer politische Verantwortung trage, der müsse sich an den Maßstäben messen lassen, die er selbst von anderen einfordert. Daran sei Spahn gescheitert. Die AfD-Vorsitzende Alice Weidel äußert sich ähnlich, Spahns Glaubwürdigkeit sei zerstört. Die Grünen-Fraktionsvorsitzenden Katharina Dröge und Britta Hasselmann betonen dagegen in ihrer Stellungnahme, es sei hier nicht allein um die persönliche Entscheidung von Jens Spahn zur Leihmutterschaft gegangen, vielmehr hätten viele Skandale, Fehlentscheidungen und Spahns Führungsschwäche im Amt zu dieser Entscheidung geführt.
1: Nach dem Sturz eines Bahnmitarbeiters aus einem fahrenden Zug in Baden-Württemberg hat es das zuständige Amtsgericht abgelehnt, gegen einen Tatverdächtigen Haftbefehl zu erlassen. Dem Vorfall war eine gewaltsame Auseinandersetzung vorausgegangen. Aus Stuttgart, Matthias Zurawski.
3: Laut Polizei und Staatsanwaltschaft soll der 36-jährige Fahrgast bei einer Fahrkartenkontrolle aggressiv geworden und einen Sicherheitsmitarbeiter der Bahn mit Schlägen und Tritten angegriffen haben. Bei dem Gerangel sei eine Tür beschädigt worden. Durch den entstandenen Spalt sei der 26-Jährige schließlich bei Tempo 120 aufs Gleisbett gestürzt. Der vorbestrafte Beschuldigte habe nicht damit rechnen können, dass sich die Tür öffnet. Deswegen sei der Haftbefehl abgelehnt worden, so der zuständige Staatsanwalt zur Entscheidung des Amtsgerichts.
1: Bei iranischen Angriffen in Jordanien sind nach Angaben des US-Militärs 2 amerikanische Soldaten getötet worden. Das zuständige Regionalkommando teilte mit, die beiden Männer seien gestern ums Leben gekommen, als sich die US-Streitkräfte gegen iranische Raketen- und Drohnenangriffe verteidigten. Ein weiterer Militärangehöriger wird den Angaben zufolge noch vermisst. 4 wurden verletzt. Die beiden getöteten US-Soldaten sind im Irankrieg die ersten Todesfälle auf amerikanischer Seite seit März. Der slowenische Radrennprofi Tadej Pogacar hat die 14. Etappe der Tour de France gewonnen. Der viermalige Toursieger und Titelverteidiger baute damit seine Gesamtführung aus. Der deutsche Hoffnungsträger Florian Lipowitz wurde 7. Und bei der Fußball-Weltmeisterschaft in den USA spielen heute Frankreich und England um Platz 3. Anpfiff ist um 23 Uhr.
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4: Es sind jetzt um die 17 Grad. Vielleicht habt ihr ein bisschen Sonne. Teilweise ist es aber auch sehr bewölkt. Es kann auch immer wieder ein bisschen schauern und gewittern. Morgen auch mehr Wolken und Regen. Vielleicht so ein bisschen Sonne bei maximal 22 Grad. A1 Fehmarn Richtung Lübeck zwischen Scharbeutz und Rathekau 5 Kilometer Stop and Go und A7 Hamburg Richtung Hannover, da ist der Elbtunnel nach Auslösung der Höhenkontrolle gerade gesperrt. Das war's, Leute. Kommt gut und sicher an.
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1: Um 21 Uhr mit Kevin Bieler. Nach dem Rücktritt von Unionsfraktionschef Spahn sollen ihm zahlreiche Unionspolitiker Respekt für seine Entscheidung. Den Vorsitz der Fraktion soll nun vorübergehend CSU-Landesgruppenchef Hoffmann übernehmen. Aus Berlin, Lissi Kaufmann.
2: Kanzler Merz nennt die Entscheidung von Spahn richtig und unvermeidbar. Glaubwürdigkeit sei in der Politik das höchste Gut, so Merz. Auch SPD-Fraktionschef Miersch teilt mit, er habe großen Respekt vor der Entscheidung. Politisch wolle er die Vorgänge nicht bewerten. Als Mensch könne er aber erahnen, was die letzten Stunden für Spahn und seine Familie bedeutet haben. Spahn hat in einem Schreiben an seine Fraktion seinen Rücktritt als Vorsitzender verkündet. Ihm sei in den vergangenen Tagen bewusst geworden, dass sein persönliches Glück nicht vereinbar sei mit seinem politischen Amt, so Spahn.
1: Nach dem Sturz eines Bahnmitarbeiters aus einem fahrenden Zug in Baden-Württemberg hat es das zuständige Amtsgericht abgelehnt, gegen einen Tatverdächtigen Haftbefehl zu erlassen. Dem Vorfall war eine gewaltsame Auseinandersetzung vorausgegangen. Aus Stuttgart, Matthias Zurawski.
3: Laut Polizei und Staatsanwaltschaft soll der 36-jährige Fahrgast bei einer Fahrkartenkontrolle aggressiv geworden und einen Sicherheitsmitarbeiter der Bahn mit Schlägen und Tritten angegriffen haben. Bei dem Gerangel sei eine Tür beschädigt worden. Durch den entstandenen Spalt sei der 26-Jährige schließlich bei Tempo 120 aufs Gleisbett gestürzt. Der vorbestrafte Beschuldigte habe nicht damit rechnen können, dass sich die Tür öffnet. Deswegen sei der Haftbefehl abgelehnt worden, so der zuständige Staatsanwalt zur Entscheidung des Amtsgerichts. Der Zustand des Bahnmitarbeiters ist laut Polizei kritisch, aber stabil.
1: In Jordanien sind zwei US-Soldaten getötet worden. Wie das zuständige Regionalkommando mitteilte, kamen die beiden Männer ums Leben, als sich die amerikanischen Streitkräfte gegen Raketen- und Drohnenangriffe aus dem Iran verteidigten. Ein weiterer Soldat wird noch vermisst. Damit ist die offizielle Zahl der im Iran-Krieg gefallenen US-Soldaten auf 16 gestiegen. Bei der Fußball-WM steht am späten Abend das Spiel um Platz 3 an. In Miami treten Frankreich und England gegeneinander an. Aus dem ARD-WM-Team Hendrik Lückhoff.
4: Die Vorfreude auf das Spiel hält sich bei beiden Teams in Grenzen. Auch wenn die FIFA die Partie vor dem Turnier extra umbenannt hat, hieß es früher Spiel um Platz 3, ist der offizielle Name nun Finale um Bronze. Für beide Teams ist es die Chance, sich zumindest mit einem besseren Gefühl aus dem Turnier zu verabschieden. Vor dem Endspiel morgen hat Spanien sein Abschlusstraining absagen müssen. Wegen eines Gewitters. Gegner Argentinien konnte wie geplant trainieren.
1: Das waren die Nachrichten. Das Wetter in Norddeutschland: in der Nacht wechselnd bewölkt, später im Norden stellenweise Schauer. Tiefstwerte 16 bis 10 Grad. Morgen zeitweise Regen, teils gewitterig, örtlich teils länger freundlich. Maximal 18 bis 22 Grad. Die Zeit ist 21.03 Uhr.
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1: Da liegen uns aktuell keine Meldungen vor. Wir wünschen eine gute Fahrt.
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1: Um 22 Uhr mit Kevin Bieler. Bundeskanzler Merz will die Nachfolge des zurückgetretenen Unionsfraktionschefs Spahn offenbar noch vor der Sommerpause klären. Das war am Abend aus dem Umfeld des CDU-Chefs zu hören. In Frage kommen mehrere Kandidaten. Dazu Markus Preis aus dem ARD-Hauptstadtstudio.
2: Immer wieder genannt wird Thorsten Frey, der Kanzleramtsminister. Daneben auch CDU-Generalsekretär Carsten Linnemann und Alexander Dobrindt von der CSU, derzeit Innenminister. Außerdem gibt es noch eine Reihe weiterer Namen, die allerdings deutlich seltener fallen. Ich nenne mal zwei Beispiele. Nina Waken, die Gesundheitsministerin, oder der bisherige Spahn-Stellvertreter in der Fraktion, Günther Krings. Vor allem Friedrich Merz und Markus Söder werden diese Frage jetzt diskutieren und auch überlegen, welche Umbauten sie dann noch in der Regierung auslösen wollen, wenn ein aktueller Minister zum Zuge käme.
1: Die von Bundeswirtschaftsministerin Reiche geplante Reform bei der Ökostromförderung steht auch in ihrer neuesten Fassung in der Kritik. Der Präsident des Bundesverbands Solarwirtschaft, Körnig, sagte, die Pläne seien aus der Zeit gefallen und gefährdeten die Energiewende. Reiches Entwurf sieht unter anderem vor, dass kleine Solaranlagen in Zukunft weniger Förderung erhalten sollen. Die Betreiber sollen ihren produzierten Strom außerdem selbst vermarkten. In Jordanien sind zwei US-Soldaten getötet worden. Wie das zuständige Regionalkommando mitteilte, kamen die beiden Männer ums Leben, als sich die amerikanischen Streitkräfte gegen Raketen- und Drohnenangriffe aus dem Iran verteidigten. Ein weiterer Soldat wird noch vermisst. Damit ist die offizielle Zahl der im Irankrieg gefallenen US-Soldaten auf 16 gestiegen. Nach dem Sturz eines Bahnmitarbeiters aus einem fahrenden Zug in Baden-Württemberg hat es das zuständige Amtsgericht abgelehnt, gegen einen Tatverdächtigen Haftbefehl zu erlassen. Dem Vorfall war eine gewaltsame Auseinandersetzung vorausgegangen. Aus Stuttgart, Matthias Zurawski.
3: Laut Polizei und Staatsanwaltschaft soll der 36-jährige Fahrgast bei einer Fahrkartenkontrolle aggressiv geworden und einen Sicherheitsmitarbeiter der Bahn mit Schlägen und Tritten angegriffen haben. Bei dem Gerangel sei eine Tür beschädigt worden. Durch den Spalt sei der 26-Jährige schließlich bei Tempo 120 aufs Gleisbett gestürzt. Der vorbestrafte Beschuldigte habe nicht damit rechnen können, dass sich die Tür öffnet. Deswegen sei der Haftbefehl abgelehnt worden, so der zuständige Staatsanwalt zur Entscheidung des Amtsgerichts. Der Zustand des Bahnmitarbeiters ist laut Polizei kritisch, aber stabil.
1: Das waren die Nachrichten. Das Wetter in Deutschland in der Nacht, nach letzten Schauern zunächst trocken, später im Nord- und Südwesten Schauer und Gewitter. Tiefstwerte 16 bis 8 Grad. Tagsüber in der Südosthälfte Schauer und vereinzelt kräftige Gewitter, später im Südwesten teils freundlich, aber von Nordwesten her Schauer und Gewitter. Höchstwerte 18 bis 26 Grad. Die Zeit ist es 22.03 Uhr.
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1: Da liegen uns aktuell keine Meldungen vor. Wir wünschen eine gute Fahrt.

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1: Um 23 Uhr mit Kevin Bieler. Viele Unionspolitiker haben Jens Spahn Respekt für seine Entscheidung gezollt, vom Fraktionsvorsitz zurückzutreten. Die Opposition im Bundestag schlägt dagegen andere Töne an. Aus Berlin Uwe Berndt.
2: Der linken Fraktionsvorsitzende Sören Pellmann kommentierte, wer politische Verantwortung trage, der müsse sich an den Maßstäben messen lassen, die er selbst von anderen einfordert. Daran sei Spahn gescheitert. Die AfD-Vorsitzende Alice Weidel äußert sich ähnlich, Spahns Glaubwürdigkeit sei zerstört. Die Grünen-Fraktion Fraktionsvorsitzenden Katharina Dröge und Britta Hasselmann betonen dagegen in ihrer Stellungnahme, es sei hier nicht allein um die persönliche Entscheidung von Jens Spahn zur Leihmutterschaft gegangen. Vielmehr hätten viele Skandale, Fehlentscheidungen und Spahns Führungsschwäche im Amt zu dieser Entscheidung geführt.
1: Die von Bundeswirtschaftsministerin Reiche geplante Reform bei der Ökostromförderung steht auch in ihrer neuesten Fassung in der Kritik. Der Präsident des Bundesverbands Solarwirtschaft Körnig sagte, die Pläne seien aus der Zeit gefallen und gefährdeten die Energiewende. Reiches Entwurf sieht unter anderem vor, dass kleine Solaranlagen in Zukunft weniger Förderung erhalten sollen. Die Betreiber sollen ihren produzierten Strom außerdem selbst vermarkten. In Jordanien sind zwei US-Soldaten getötet worden. Wie das zuständige Regionalkommando mitteilte, kamen die beiden Männer ums Leben, als sich die amerikanischen Streitkräfte gegen Raketen- und Drohnenangriffe aus dem Iran verteidigten. Ein weiterer Soldat wird noch vermisst. Damit ist die offizielle Zahl der im Irankrieg gefallenen US-Soldaten auf 16 gestiegen. Nach dem Sturz eines Bahnmitarbeiters aus einem fahrenden Zug in Baden-Württemberg hat es das zuständige Amtsgericht abgelehnt, gegen einen Tatverdächtigen Haftbefehl zu erlassen. Dem Vorfall war eine gewaltsame Auseinandersetzung vorausgegangen. Aus Stuttgart Matthias Zurawski.
3: Laut Polizei und Staatsanwaltschaft soll der 36-jährige Fahrgast bei einer Fahrkartenkontrolle aggressiv geworden und einen Sicherheitsmitarbeiter der Bahn mit Schlägen und Tritten angegriffen haben. Bei dem Gerangel sei eine Tür beschädigt worden. Durch den entstandenen Spalt sei der 26-Jährige schließlich bei Tempo 120 aufs Gleisbett gestürzt. Der vorbestrafte Beschuldigte habe nicht damit rechnen können, dass sich die Tür öffnet. Deswegen sei der Haftbefehl abgelehnt worden, so der zuständige Staatsanwalt zur Entscheidung des Amtsgerichts. Der Zustand des Bahnmitarbeiters ist laut Polizei kritisch, aber stabil.
1: Das waren die Nachrichten. Das Wetter in Deutschland in der Nacht nach letzten Schauern zunächst trocken, später im Nord- und Südwesten Schauer und Gewitter, Tiefstwerte 16 bis 8 Grad. Tagsüber in der Südosthälfte Schauer und vereinzelt kräftige Gewitter, später im Südwesten teils freundlich, aber von Nordwesten her Schauer und Gewitter, Höchstwerte 18 bis 26 Grad. Am Montag in der Nordosthälfte wechselhaft mit Schauern, sonst heiter bis wolkig bei 18 bis 26 Grad. Es ist 23.03 Uhr.
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1: Da liegen uns keine Meldungen vor. Wir wünschen eine gute Fahrt.
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1: Um 0 Uhr mit Ronald Lessig. Bundeskanzler Merz will die Nachfolge des zurückgetretenen Unionsfraktionschefs Spahn offenbar noch in diesem Monat klären. Das war am Abend aus dem Umfeld des CDU-Chefs zu hören. In Frage kommen mehrere Kandidaten. Dazu Markus Preis aus dem ARD-Hauptstadtstudio.
2: Immer wieder genannt wird Thorsten Frey, der Kanzleramtsminister. Daneben auch CDU-Generalsekretär Carsten Linnemann und Alexander Dobrindt von der CSU, derzeit Innenminister. Außerdem gibt es noch eine Reihe weiterer Namen, die allerdings deutlich seltener fallen. Ich nenne mal zwei Beispiele. Nina Waken, die Gesundheitsministerin, oder der bisherige Spahn-Stellvertreter in der Fraktion, Günther Krings. Vor allem Friedrich Merz und Markus Söder werden diese Frage jetzt diskutieren und auch überlegen, welche Umbauten sie dann noch in der Regierung auslösen wollen, wenn ein aktueller Minister zum Zuge käme.
1: Nach dem Sturz eines Bahnmitarbeiters aus einem fahrenden Zug in Baden-Württemberg hat es das zuständige Amtsgericht abgelehnt, gegen einen tatverdächtigen Haftbefehl zu erlassen. Dem Vorfall war eine gewaltsame Auseinandersetzung vorausgegangen. Aus Stuttgart Matthias Zurawski.
3: Laut Polizei und Staatsanwaltschaft soll der 36-jährige Fahrgast bei einer Fahrkartenkontrolle aggressiv geworden und einen Sicherheitsmitarbeiter der Bahn mit Schlägen und Tritten angegriffen haben. Bei dem Gerangel sei eine Tür beschädigt worden. Durch den entstandenen Spalt sei der 26-Jährige schließlich bei Tempo 120 aufs Gleisbett gestürzt. Der vorbestrafte Beschuldigte habe nicht damit rechnen können, dass sich die Tür öffnet. Deswegen sei der Haftbefehl abgelehnt worden, so der zuständige Staatsanwalt zur Entscheidung des Amtsgerichts. Der Zustand des Bahnmitarbeiters ist laut Polizei kritisch, aber stabil.
1: In Jordanien sind zwei US-Soldaten getötet worden. Wie das zuständige Regionalkommando mitteilte, kamen die beiden Männer ums Leben, als sich die amerikanischen Streitkräfte gegen Raketen- und Drohnenangriffe aus dem Iran verteidigten. Ein weiterer Soldat wird noch vermisst. Damit ist die offizielle Zahl der im Irankrieg gefallenen US-Soldaten auf 16 gestiegen. Der slowenische Radprofi Tadej Pogačar hat die 14. Etappe der Tour de France gewonnen. Der viermalige Toursieger und Titelverteidiger baute damit seine Gesamtführung aus. Der deutsche Hoffnungsträger Florian Lipowitz wurde Siebter. Das waren die Nachrichten. Das Wetter in Deutschland. Nach letzten Schauern zunächst trocken, später im Nord- und Südwesten Schauer oder Gewitter bei 16 bis 8 Grad. Tagsüber in der Südosthälfte Schauer und vereinzelt kräftige Gewitter, später im Südwesten freundlich, aber von Nordwesten her Schauer und Gewitter. 18 bis 26 Grad. Am Montag in der Nordosthälfte wechselhaft mit Schauern, sonst heiter bis wolkig, 18 bis 26 Grad. Es ist 0 Uhr 3.
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0: Um 1 Uhr mit Klaus Reginek. Das Rahmenabkommen zwischen den USA und dem Iran hat nach Ansicht der Regierung in Teheran keinen Bestand mehr. Das sagte Vizeaußenminister Gharibabadi in iranischen Medien. Aus der Nachrichtenredaktion dazu Stefan Eferz.
1: Man habe das Rahmenabkommen ausgesetzt, so Gharibabadi. Der Iran sei ohnehin damit beschäftigt, das Land zu verteidigen. Das geistliche Oberhaupt des Irans, Khamenei, bezeichnete die Unterschrift von US-Präsident Trump unter dem Abkommen als wertlos und unglaubwürdig. Die USA hätten ihre Zusagen wiederholt gebrochen, so Khamenei in einer schriftlichen Erklärung. Die USA und der Iran hatten sich im Juni auf das Abkommen geeinigt und wollten danach ein dauerhaftes Ende des Krieges aushandeln. Anfang Juli war der Konflikt aber wieder eskaliert.
0: Bundeskanzler Merz will die Nachfolge des zurückgetretenen Unionsfraktionschefs Spahn zügig klären. Die Deutsche Presseagentur meldet, dies solle noch vor dem Urlaub des Kanzlers Ende Juli geschehen. Vorgeschlagen wird der Fraktionsvorsitzende der Union im Bundestag traditionell von den beiden Parteichefs von CDU und CSU. Merz und Söder wollen am Wochenende darüber beraten. Damit ein neuer Vorsitzender noch vor der Sommerpause gewählt werden kann, müsste es eine Sondersitzung geben. Die nächste reguläre Fraktionssitzung ist erst am 8. September. Ungarns Staatspräsident Csulyok macht nach tagelangem Zögern den Weg für seine eigene Absetzung frei. Er kündigte an, eine entsprechende Verfassungsänderung zu unterzeichnen. Der neue Ministerpräsident Motyor hatte dem Staatschef für den Fall einer Weigerung ein Amtsentzugsverfahren angedroht. Csulyok ist politischer Freund des im April abgewählten Ministerpräsidenten Orbán. Im Müritz-Nationalpark in Mecklenburg-Vorpommern kämpft die Feuerwehr den sechsten Tag in Folge gegen einen Waldbrand. Laut Landkreis sind aktuell rund 370 Mann im Einsatz. Dazu käme jetzt noch eine Spezialeinheit aus Niedersachsen. Alte Munition im Gelände macht den Einsatz für die Feuerwehrleute besonders schwierig. Urlauber rief der Landkreis auf, das Gebiet zu meiden. Fußball-Weltmeister Jürgen Klinsmann hat sich hinter die Entscheidung gestellt, Jürgen Klopp als neuen deutschen Bundestrainer zu gewinnen. Dem Sportinformationsdienst sagte Klinsmann, wenn Klopp das Amt übernehmen würde, stände er so wörtlich 1000-prozentig dahinter. Allerdings habe dieser einen steinigen Weg vor sich. Die Nationalmannschaft habe bei der WM in den USA komplett versagt. Das Wetter in Deutschland, nachts örtlich Schauer und Gewitter, vor allem an der Nordsee und in der Mitte Deutschlands 17 bis 10 Grad. Am Tag zeitweise Wolken, im Norden und Osten den ganzen Tag wechselhaft mit Regen, maximal 25 Grad. 1:03 Uhr.
2: Die junge Nacht, wir schauen auf die Straßen. A5 Frankfurt Richtung Kassel zwischen Nordwestkreuz Frankfurt und Bad Homburger Kreuz, 2 Kilometer Stau wegen einer Baustelle. Die A14 Halle Richtung Magdeburg ist zwischen Schöneweg und Magdeburg Reform nach einem Unfall gerade gesperrt. Die A65 Landau Richtung Ludwigshafen ist zwischen Hasloch und Dannstadt Schauernheim wegen eines Fahrzeugbrandes gerade dicht. Die A96 Lindau Richtung München ist in Höhe Kreuz Memmingen wegen einer Nachbaustelle auch noch bis 5.30 Uhr dicht und die B242 Braunlage Richtung Eisleben ist zwischen Stiege und Hasselfelde in beiden Richtungen nach einem Unfall gesperrt. That's it!
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2: Mit Sebastian Röpke, hello, schön, dass ihr dabei seid. Grüße gehen nach Beze zum Perukaville. Geht ins Bett, Leute. Ist jetzt genug. geht auf den Campingplatz, trinkt noch ganz viel Wasser, nehmt vielleicht noch eine Kopfschmerztablette und dann ab ins Zelt mit euch. Leute, wie geht's euch? Was macht ihr gerade? Nummer hier im Studio ist die 0221 567 89 111. Wie immer mit der Frage, na, seid ihr noch wach oder seid ihr schon wach? Hier ist die junge Nacht der ARD.

0: Olivia Rodrigo, Stupid Song, 1:14 Uhr, hier ist die Junge nach der ARD. Na, klingt hier vielleicht auch schon so?
1: Ich hab versucht zu schreien.
0: Ja, haben wir rausgehört, Lea aus Gladbeck. Die hat jetzt schon irgendwie komplett 100% Stimme fürs Wochenende aufgebraucht. Naja gut, Handzeichen, man kommt zurecht, oder? Perucaville in Weeze ist Riesen-EDM-Festival. Und was heißt das eigentlich genau?
2: Perucaville heißt für uns geile Leute, geile Stimmung. Man kann machen, was man möchte. Wir kommen jedes Jahr hierher. Wir haben eine geile Zeit hier. Eine Woche ohne Regeln. Lieben wir.
0: Lieben wir, ja gut. Zwei, drei Regeln gibt es vielleicht auf jeden Fall noch. Also knutschen bitte nur einvernehmlich und Dosenbier, das kann man auch warm trinken. Ja, ein bisschen FOMO vielleicht jetzt gerade, dass man da jetzt nicht im Desert Willi irgendwo im, weiß ich nicht, auf dem Sand sitzt und da so ein bisschen auf die Leute schaut. Ach, ist schon ein Vibe da, ist auf jeden Fall sehr, sehr cool. Und wir haben auch schon den Hit auf dem Campingplatz geklärt. Was könnte es anders sein als der hier, ha?
3: Perucaville, wir sind gut genug.
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0: 1.23 Uhr, hier ist Junge nach der ARD. Ey, gut, dass wir auf RTL Plus nochmal die letzte Staffel von Kampf der Reality Stars durchgebinged haben. Sonst hätten wir ja verpasst, wie gut sich die Emmy im kulturellen Bereich so auskennt, hätten wir gar nicht gedacht.
1: In welchem Land steht das Geburtshaus von Mozart?
2: Das heißt, Mozarthaus gibt es in Frankfurt.
3: Also. Nee, das ist Goethehaus.
2: Das Goethehaus.
3: In Frankfurt, ganz sicher.
4: Bei Mozart, ich habe ja diesen Namen schon mal gehört, ist so das Problem, weil mich verwechseln immer mit Picasso, mit diesem Maler. Und ich glaube ja, Mozart ist ein Sänger.
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0: Halb zwei, hier ist die junge Nacht. Wir schauen auf die Straßen. A3 Passau Richtung Nürnberg ist zwischen Regensburg Universität und Kreuz Regensburg wegen eines brennenden Pkw gerade gesperrt. Die A14 Halle Richtung Magdeburg ist zwischen Schönebeek und Magdeburg Reform nach einem Unfall gesperrt. Dann gerade reingekommen, Achtung, Falschfahrer auf der B535 Heidelberg Richtung Schwetzingen. Zwischen der A5 Heidelberg-Schwetzingen und Schwetzingen-Zentrum Plankstadt. Kommt euch ein Falschfahrer entgegen, fahrt äußerst rechts. Überholt bitte nicht, das ist die B535 Heidelberg Richtung Schwetzingen. Zwischen der A5 Heidelberg-Schwetzingen und Schwetzingen-Zentrum Plankstadt. Achtung, Falschfahrer. Vorsichtig hier in beiden Richtungen. Hier die weitere Meldung. A96 Lindau Richtung München ist in Höhe Kreuz-Memmingen wegen der Nachbaustelle noch bis 5.30 Uhr gesperrt. Die B242 Braunlage Richtung Eisleben ist zwischen Stiege und Hasselfelde in beiden Richtungen nach einem Unfall gesperrt. Und die B462 Schiltach Richtung Rottweil ist zwischen Schramberg und Sulgenwest-Haldenhof nach einem Unfall in beiden Richtungen gesperrt. That's it!
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0: Mit Sebastian Drabke, hello, schön, dass ihr dabei seid. Leute, wie geht's euch? Seid ihr noch wach? Seid ihr schon wach? Nochmal hier im Studio 0221 567 89111. Für euch jetzt erstmal Bibi Rexha und Faithless. Bibi Rexha, die hatte eine richtig blöde Scheißzeit und sie hätte sich in der Zeit auch der Religion zuwenden können, hat aber gemerkt, nee, geile Mucke hören bringt mich auch auf ein sehr gutes Level. Deswegen ist EDM ihre New Religion jetzt hier in der jungen Nacht der ARD. Der Sebus hier. Hi!

0: Mit hässlich, 1.37 Uhr, hier ist die Junge Nacht der ARD. Ja, FOMO ist schon irgendwie vorhanden, wenn ich jetzt die ganzen Storys von den Kollegen und Freunden sehe. Ja, Brookeville ist dieses Wochenende. Ja, man muss ja auch nicht jedes Jahr hin, oder?
1: Brookeville Teil 2, wir gehen rein! Woo!
2: Die Leute sind einfach nur geisteskrank und die Bühnen sehen wahnsinnig gut aus. Das macht einfach nur Bock, mit den Leuten hier zu feiern. Alle sind so korrekt.
1: Hallöchen!
3: Ich glaube, es ist unser Pegel, den wir halten. Ich glaube, es ist die geile Stimmung hier, egal wo du hingehst. Es ist einfach geil. Du wirst aufgenommen, du bist dabei. Dann die DJs, also einfach alles. Die Cloud, mega gestern. Ich freue mich auf die Ceremony. Und los! Also das ist eigentlich mein mentaler Urlaub, 5 Tage im Jahr. Ich gebe immer mein erwachsenes Ich ja vorne am Eingang. Und dann kann ich einfach machen, was ich möchte. Kein Mental Load, keine Termine, nichts mehr.
0: Ja, und am Wochenende sagt dieses erwachsene Ich, hallo, ich habe hier die ganze Zeit gewartet. Wieso siehst du denn so verstört aus? Leute, ja, man muss ja auch nicht überall mit dabei sein. Nein, ihr habt ja auch andere Dinge vor und macht auch andere Dinge. So wie Tom zum Beispiel aus Dortmund.
4: Ja, guten Morgen aus dem schönen Dortmund. Ich bin noch wach, geht jetzt aber Richtung nach Hause. Ich war auf dem Tuning-Treffen, hat Spaß gemacht. Ich wünsche euch allen noch einen schönen Abend oder einen guten Morgen. Schönen Sonntag noch. Tschö.
0: Danke dir auch. Also man muss jetzt nicht unbedingt auf Brookeville Tuning treffen, geht auch. Taylor Swift, Opelite. Hier ist die junge Nacht.

0: Perukable 2026. Ey, die ersten sind jetzt schon im Zelt auf dem Campingplatz. Die anderen, die wollen lieber auf die eigene Matratze zu Hause, so wie der Robin.
1: Also, wir sind gerade auf dem Rückweg von Perukable und es war echt wieder geisterkrank geil.
0: Haha, geisterkrank, sehr schön. Ja, happy Heimfahrt euch. Ich habe neue Musik für euch hier auf der Playlist der Jungen Nacht. Vom Rap-Newcomer Benno kommt die. Song heißt Crush der Stadt. Ratet, worum es in dem Track geht. Um einen Crush.

Die junge Nacht, Achtung, wenn ein Falschfahrer auf der A45 Aschaffenburg Richtung Gießen zwischen Florstadt und Wölfersheim kommt euch ein Falschfahrer entgegen. Fahrt äußerst rechts, überholt nicht, dass die A45 Aschaffenburg Richtung Gießen zwischen Florstadt und Wölfersheim. Achtung, Falschfahrer, vorsichtig hier in beiden Richtungen.

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1: Um 2 Uhr mit Klaus Regineck. England hat bei der Fußball-WM das Spiel um Platz 3 gewonnen. In Miami besiegte das Team den Vizeweltmeister Frankreich mit 6:4. ARD-Sportreporter Holger Dahl fasst die Partie zusammen.
2: Das war ein Bronzefinale der Superlative. 10 Tore zur Halbzeit. England 4:0 vorne gegen Frankreich. Und das, obwohl die Superstars Harry Kane und Jude Bellingham auf der Bank saßen. Aber Frankreich mit ganz viel Elan im zweiten Abschnitt. Unter anderem 2 Toren von Kylian Mbappé sogar nochmal auf 3:4 ran. Alle dachten, die Entscheidung durch den Foul-Elfmeter von Saka, sein drittes Tor in diesem Bronzematch zum 5:3. Aber nochmal das Comeback von Frankreich, Dembélé in der Nachspielzeit.